0: Stellwerke und Signaltechnik erneuert werden. Alexandra Karolczyk, RBB 24.
1: Durch die Bauarbeiten enden die Regionalverbindungen am Ostbahnhof bzw. am Bahnhof Charlottenburg. Der RE2 wird über eine andere Strecke umgeleitet. Die Berliner S-Bahn fährt aber auf der Stadtbahnstrecke grundsätzlich weiter. Fahrgäste aus den Regionalzügen können also auf die S-Bahn umsteigen, um in und durch die City zu kommen. Ende Juni und Ende Juli wird es aber auch Wochenenden geben, an denen sogar die S-Bahn zwischen Zoologischer Garten und Friedrichstraße nicht fährt.
0: Bundesgesundheitsministerin Warken will, dass private Pflegevorsorge stärker gefördert wird. Sie sagte den Funke-Zeitungen, es müsse möglich sein, gezahlte Beiträge von der Steuer abzusetzen. So könne die private Vorsorge attraktiver werden. Sibylla Isace.
2: Die Finanzierungslücke wird immer größer. Schon jetzt kann man Pflegezusatzversicherungen in der Steuererklärung zwar geltend machen, das wirkt sich am Ende aber nur wenig aus, weil auch Beiträge zur gesetzlichen Kranken- und Pflegeversicherung im Höchstbetrag enthalten sind.
0: Die Füchse Berlin sind nur noch einen Schritt vom ersten Handball-Champions League der Vereinsgeschichte entfernt. Im deutschen Halbfinale gegen den Ligarivalen SC Magdeburg siegten die Berliner mit 40-35. Im Endspiel treffen sie heute San Francisco nicht über ein 1:1 hinaus. Der Ausgleich für Katar fiel erst in der 5. Minute der Nachspielzeit. Die Schweiz war in der 17. Minute durch einen Foul-Elfmeter in Führung gegangen. Die deutsche Mannschaft steigt heute mit dem Spiel gegen Curaçao in das Turnier ein. Anstoß in Houston ist um 19 Uhr. Und das waren soweit die Nachrichten. 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Das Wetter. In dieser Nacht ist es meist regnerisch, wenn die Schauer abgezogen sind, ist es wechselnd bewölkt, bei Temperaturen zwischen 12 und 10 Grad. Morgen weiterhin Schauer, dabei sehr windig. In Schauernähe kann es teilweise auch stürmisch sein. Die Höchstwerte liegen zwischen 16 und 18 Grad.
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4: Vorsicht bitte auf der A115 Dreieck Funkturm Richtung Dreieck Nutetal. Zwischen Kleinmachenow und Potsdam-Babelsberg steht ein defektes Fahrzeug. Mitte Leipziger Straße in Höhe Ebertstraße sind die Ampeln außer Betrieb. Prenzlauer Berg Greifswalder Straße zwischen Hufeland und Pastorstraße ist bis Ende Juni stadtauswärts nur eine Spur frei. Weißensee Berliner Allee. Vor der Buschallee ist stadtauswärts bis Ende Juni die rechte Spur gesperrt.
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5: mit Ben Sträubel, der PPPPPP, das ist das fantastisch perfekt polierte Popnacht-Package, würde ich euch ja so gerne gleich noch überreichen. Also in wenigen Minuten spielen wir, wer mitspielen möchte, um ein Popnacht-Package. Der nimmt das Smartphone und tippt zärtlich 07221 2011. Eine sehr sympathische Ziffernfolge. Gelangt man zu einem netten Menschen, der freundlich Hallo sagt oder Gute Nacht oder Guten Morgen, je nachdem, was ihr möchtet. 07221 2011.
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0: Kelly Clarkson, My Life Would Suck Without You in der Popnacht.
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0: Und wir rasen die Jahrzehnte zurück. Was war denn so los am 14.06. mit Leon aus Hatzenbühl? Guten Morgen, Leon. Hallo.
2: Hi, was geht?
0: Ja, wir wollen ein bisschen spielen. Oder bist du irgendwie wieder ins Auto zurückgefallen zu deinen Kumpels? Nee, alles gut bei dir.
2: Nee, ich bin immer noch unterwegs draußen.
0: Ja. Sehr gut. Also Leon ist unterwegs auf dem Weinfest in Rohrbach, ne? Seid ihr unterwegs? Wie viele Kumpels sind denn noch mit dir?
2: Das ist richtig, ja. Mit mir sind noch zwei andere Kumpels im Auto.
0: Ja, hast du zufälligerweise ein Autoradio da an, dass das so pfeift im Hintergrund?
2: Nee, ich bin gerade draußen.
0: Mach's ein bisschen leiser. Pass auf, zwei schöne Fragen auf deinem Weg nach Hause. Heute vor 43 Jahren, als du noch gar nicht angedacht warst, da wurde ein Gerät vorgestellt oder vielleicht auch ein Fabrikat. Man weiß es nicht so genau, du sollst es mir sagen. Das hieß Dyna TAC 8000X. Dynatec 8000X. Was war denn das? War das das erste Mobiltelefon von Motorola? War es die Modellnummer des Raumschiffs Enterprise oder war es der Spitzname des ersten Sohnes von Elon Musk? Dynatec 8000X. Was glaubst du?
2: Okay, das ist eine schwierige Frage, sage ich ehrlich. Aber wenn ich nach dem Ausschusskriterium gehen müsste, würde ich sagen, das war das Raumschiff Enterprise.
0: Raumschiff Enterprise, findest du? Nein, leider nicht. Vor 43 Jahren Raumschiff Enterprise, das war da nicht das Thema. Es war tatsächlich das erste Motorola-Mobiltelefon. Mein lieber Leon, ist gar nicht schlimm. Du gehst zu deinem Kumpel ins Auto, ihr kommt gut nach Hause. Ich spiele deinen Lieblingshit und nächstes Mal klappt's, ja? Bis bald.

Es ist 2.21 Uhr an der Gefahrenstelle von der A28 Oldenburg in Richtung Leer. Da ist ein Unfall passiert. Die Unfallstelle ist nicht abgesichert. Zwischen Ahnermeer und Bad Zwischenahn-West. Ihr passt auf. Auf der A28, der Neuhit von Bosse jetzt in der Popnacht, Flackern.

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Levitating, Dua Lipa in der Popnacht, es ist 2.27 Uhr, eine Entwarnung auf der A661 Bad Homburg-Egelsbach, ist kein Falschfahrer mehr unterwegs zwischen Frankfurt-Friedberger Landstraße und Frankfurt am Main-Ost. Eine gute Fahrt weiter.

0: 2.31 Uhr.
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2: Heute ziehen mit kompakten Wolken immer wieder Schauer durch bei maximal 18 Grad. Auch Gewitter können dabei sein. Ab und zu lässt sich auch mal die Sonne blicken. Der West- bis Nordwestwind nimmt wieder zu und weht stark böig, in Schauer- und Gewitternähe mitunter stürmisch. Der morgige Tag verläuft bei kompakten Wolken und etwas Sonne leicht wechselhaft mit gelegentlich schwachen Schauern. Die Höchstwerte liegen bei 19 Grad. Der Dienstag gestaltet sich freundlich und trocken mit meist nur lockeren Wolken bei maximal 21 Grad.
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3: Prenzlauer Berg, Greifswalder Straße zwischen Hufeland und Pastorstraße ist bis Ende Juni stadtauswärts nur eine Spur frei. Weißensee, Berliner Allee. Vor der Buschallee ist stadtauswärts bis Ende Juni die rechte Spur gesperrt.
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4: Und die am meisten unterschätzte Höchsttemperatur in Thüringen, in Kahla, da werden es heute 19 Grad. Hier ist die Popnacht mit Ben Sträubel.

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0: Bei uns in Deutschland ist es 2.38 Uhr in der Nacht. Und 20.38 Uhr unserer Zeit, ein bisschen zurück, ist es in New York. Und da ist ein Spiel eben in der Fußball-Weltmeisterschaft 2026 zu Ende gegangen, nämlich Brasilien-Marokko. 1-1. Sascha Kaup aus dem Popnacht-Team, Fußball-Experte, einer, der alle Trinkpausen und Kaffeepausen übersteht, wenn es dann wieder soweit ist.
2: Ich gebe mir Mühe.
0: Ja, ich schlafe da teilweise weg. Ich bin bei Bosnien-Herzegowina, da kommt dann Werbung und alles und so. Also ich meine, ich gönne denen ja Aktionen gegen Austrocknung, den Spielern, aber für einen Zuschauer ist, ich finde es zu langweilig,
2: ehrlich gesagt. Ja, also aber in New York sind über 30 Grad jetzt gerade gewesen. Ja, ja, da war eine Trinkpause durchaus angebracht.
0: Das ist wohl so. 1-1-Spiel war soweit für dich, was Brasilien geleistet hat, in Ordnung.
2: Ja, am Anfang ein bisschen wackelig, am Ende haben sie doch dominiert, aber ja, 1-1 halt nur.
0: Ne? Ja, und Marokko hat ja wohl anscheinend doch ganz gut dagegen gehalten.
2: Ganz gut gemacht.
0: Ja, ja, muss man sagen, es sind viele Länder dabei, die ansonsten ja nicht dabei waren bei Fußball-Weltmeisterschaften. Das ist ja neu die größte WM aller Zeiten. Ja. 48 Länder können da mitspielen. Unser Gegner ist dann heute Abend Curaçao zum Beispiel. Hat man auch vorher noch so fußballerisch nicht viel von gehört. Und aber auch Haiti, die spielen ja heute Nacht noch.
2: Ja, genau, die spielen jetzt in 20 Minuten in Boston gegen Schottland. Mhm. Und das ist das erste Mal, dass die dabei sind bei einer WM seit über 50 Jahren tatsächlich.
0: Wahnsinn. Und da gibt es auch besondere Highlights natürlich. Ich glaube, der Torwart von Haiti, der spielt eigentlich hier in Deutschland in der Oberliga.
2: Ja, Josué Duverger heißt der Mann. Normalerweise spielt er also dann gegen so Mannschaften wie die Eisbachtaler Sportfreunde oder den SV Gonsenheim. Aber jetzt ist er eben bei dieser WM dabei und kickt dann auch gegen Brasilien, Marokko oder eben Schottland. Wirklich total verrückt. Also eigentlich spielt er für Cosmos Koblenz in der Oberliga Rheinland-Pfalz-Saar und jetzt ist er als dritter Torwart für Haiti im Kader. Also dass er auch mal auf dem Platz stehen wird, würde ich sagen, eher unwahrscheinlich als dritter Ersatzmann. Aber wir wissen ja, dabei ist alles.
0: Also zu Hause eben im Dorf wird doch wahrscheinlich ordentlich was los sein. Ne?
2: Absolut.
0: Die werden das alles verfolgen. Das ist Wahnsinn. Also gut, Haiti ist ein kleiner Inselstaat mitten in der Karibik. Da stehen die Chancen eben auch gut als Fünftliga-Kicker in der Nationalmannschaft zu spielen.
2: Das kann man so sagen. Wirklich kleine Insel, aber gut, trotzdem, ne? 11 Millionen Einwohner ungefähr. Aber vor allem ist Haiti eben ja natürlich auch geprägt von Armut und Krisen und sehr viel Gewalt. Da gibt es halt keine großen, durchorganisierten Talentschmieden für Nachwuchsfußballer. Das ist auch der Grund, warum eigentlich fast alle Spieler aus dem Kader irgendwie in der ganzen Welt verteilt sind und Fußball spielen, also in England, Frankreich, Portugal. Alle Spieler bis auf einen, Wudinski Pierre, der Mittelfeldspieler, ist wirklich der einzige, der noch auf Haiti lebt, spielt für den Hauptstadtclub Violette Port-au-Prince und darum ist er auch sehr beliebt bei den Fans. Der treue Wudinski gilt so ein bisschen als Symbolspieler. Ja, es gibt Krisen, aber das Land lebt und es gibt auch aktive Fußballprofis.
0: Ja, und krass ist ja auch, beliebt bei den Fans ist der Trainer und den gibt es ja auch so eine Geschichte, ne?
2: Ja, das ist Sébastien Minier, kommt aus Frankreich und der hat mit der Qualifikation wirklich ganz Haiti in einen absoluten Ausnahmezustand versetzt. Der wird hart gefeiert, wirklich wie ein Nationalheld. Und das Allerkurioseste ist, der war sein Leben lang noch kein einziges Mal in Haiti überhaupt gewesen. Also der war wirklich noch nie auf dieser Insel. Liegt ja natürlich an dieser politischen Krise da. Die Nationalmannschaft, die hat auch immer nur im Exil gespielt, auch jetzt während dieser WM-Qualifikation.
0: Macht die Mannschaft irgendwie sympathisch. Ich bin sehr gespannt. Also es geht ja in 19 Minuten los, dann Fußball-Weltmeisterschaft. Schottland gegen Haiti. 3 Uhr ist Anpfiff. Hier ist die Popnacht. We'll be right back.

Tisch Games Tipico Romantico. Ah, musst du mir ins Ohr piepen jetzt um 2.48 Uhr. Na gut. Ist eine wichtige Sache. Ein Mensch läuft in beiden Richtungen auf der A66 auf der Fahrbahn Wiesbaden-Frankfurt zwischen Wiesbaden-Mainzer Straße und Erbenheim. Läuft ein Mensch auf der Autobahn rum. Da bitte aufpassen. Die Popnacht. First Boy und Clock Clock. Born again.

0: Neuer Hit von Lou Sand. Love Bites Back. Ist das nicht ein schöner Song hier in der Popnacht? Oh, da sehe ich doch, da hat doch jemand Geburtstag, der wurde noch gar nicht erwähnt. Carola ist in Herborn zu Hause und feiert den 29. Geburtstag und bekommt jetzt ein Happy Birthday.
1: Happy Birthday, yo, yo.
0: Happy Birthday, liebe Carola. Und diese Party feiert sie bei Oma. Oma hat ein schönes Haus in Herborn, ein Fachwerkhaus mitten in der City. Und da ist sie jetzt gerade mit ihrem Freund aus München angereist. Und dann machen sie mal ein kleines Retro-Wochenende, so wie es früher mal war. Oma hat Erdbeermarmelade eingekocht. Die wird dann morgens zum Frühstück gereicht. Dann gibt es die Massage wahrscheinlich. Von wem auch immer. Vielleicht mal vom Partner, liebe Carola. Wenn es da irgendwie ein Druckmittel sein soll, dann liefere ich das gerne hier. Jetzt erstmal den Lieblingssong zum Geburtstag von R.E.M. Imitation of Life. Hier ist die Popnacht.

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1: Um 3 Uhr mit Ronald Lessig. Die USA und der Iran haben sich nach pakistanischen Angaben auf eine Absichtserklärung für ein Friedensabkommen geeinigt. Ein endgültiger, von allen Seiten abgestimmter Text solle zeitnah unterschrieben werden, so Pakistans Premier Sharif. US-Präsident Trump spricht sogar vom heutigen Tag. Aus der Nachrichtenredaktion Tabea Schöppe.
2: Das schloss die iranische Führung aber aus. Ein Termin werde eher in der kommenden Woche stattfinden, teilte das Außenministerium in Teheran mit. Immerhin, eine Annäherung bestreitet niemand mehr. Und auch zum Inhalt der Absichtserklärung sind erste Details bekannt. Der Iran soll die Straße von Hormus öffnen und die USA würden im Gegenzug die Blockade iranischer Häfen aufheben und Sanktionen aussetzen. Festgehalten werde auch, dass innerhalb von 60 Tagen die Streitfrage Atomprogramm verhandelt wird.
1: Die Eisenbahngewerkschaft EVG erwartet deutliche Einschränkungen für den Fernverkehr, sollte das italienische Bahnunternehmen Italo einsteigen. Mindestens 16 Städten drohe die Abkoppelung vom ICE und IC-Verkehr, berichtet die Bild am Sonntag und beruft sich auf eine Analyse der EVG. Dies seien erste Berechnungen und die tatsächlichen Folgen dürften weitreichender sein. Der Fernverkehrschef der Deutschen Bahn Peterson hatte im Tagesspiegel zuletzt von 120 Bahnhöfen gesprochen. Italo will ab 2028 in Deutschland Fernverkehrsfahrten anbieten, zunächst auf den Strecken München-Frankfurt-Köln-Dortmund und München-Berlin-Hamburg. Die Trassen vergibt allerdings die Bahntochter InfraGo, beaufsichtigt von der Bundesnetzagentur. Mit dem heutigen Tag ändern sich einige EU-Vorgaben zu Brotaufstrichen. So darf Marmelade jetzt wieder Marmelade heißen, auch wenn sie nicht aus Zitrusfrüchten gemacht ist. Die frühere Bestimmung hatten die Briten ursprünglich durchgesetzt. Daraufhin entstanden Wortschöpfungen wie Konfitüre oder Brotaufstrich. Außerdem bekommen Supermarktkunden mehr Klarheit über die Herkunft von Honig. Künftig müssen auf den Etiketten alle Ursprungsländer aufgeführt werden. Angaben wie Mischung von Honig aus EU- und Nicht-EU-Ländern sind ab sofort nicht mehr zulässig. In der Fußball-Weltmeisterschaft haben Brasilien und Marokko unentschieden gespielt. Der Turnierauftakt für die beiden Mannschaften ging 1:1 aus. Ebenso endete das Spiel zwischen der Schweiz und Katar. Die Schweiz lag zwar früh mit einem Tor vorne, in der Nachspielzeit glich Katar aber kurz vor dem Abpfiff aus. Das DFB-Team ist inzwischen in Houston gelandet, wo heute Abend das erste Gruppenspiel ansteht, und zwar gegen Curaçao. Das waren die Nachrichten. Das Wetter in Deutschland. Tagsüber bewölkt mit etwas Sonne, zeitweise Schauer, im Süden heiter bis wolkig und trocken, 16 bis 27 Grad. Am Montag wechselhaft bis 26 Grad. Es ist 3.03 Uhr.
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3: Mitte Leipziger Straße in Höhe Ebertstraße sind die Ampeln außer Betrieb. Prenzlauer Berg, Greifswalder Straße zwischen Hufeland und Pastorstraße ist bis Ende Juni stadtauswärts nur eine Spur frei. Weißensee, Berliner Allee. Vor der Buschallee ist stadtauswärts bis Ende Juni die rechte Spur gesperrt.
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4: Mit Ben Streubel löst ihr mir gleich noch ein kleines Rätsel, dann holt ihr euch ein Popnacht-Package auch in dieser Stunde. Es geht um einen Prominenten im Zombie-Kostüm und hat natürlich auch was mit Fußball zu tun. In diesen Nächten und Tagen muss das eben sein.

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3: Ein Prominenter, der mit Fußball zu tun hat. Er war mal Nationaltrainer. Da müsstet ihr drauf kommen, oder? Ja. Und der hat jetzt gerade aus seinem Geburtstag rausgefeiert. Und ich bin gespannt, ob ihr drauf kommt, wer denn da hier im Zombie-Kostüm drinsteckt.
4: Ich würde versuchen zu erkennen, ob die subjektiv geäußerten Meinungen subjektiv sind oder objektiv.
5: Wenn sie subjektiv sind,
4: dann werde ich da an meiner objektiven Linie festhalten.
3: Na, wie heißt denn derjenige, der da heute Geburtstag feiert? Wer drauf kommt? 072 21 11 für ein Pop nach Package.

Neue von Bruno Mars war das, On My Soul. Es ist 3.17 Uhr, Vorsicht, auf der A1 aus Kirchen Richtung Köln. Da steht ein defektes Fahrzeug und es findet auch deswegen ein Feuerwehreinsatz statt. Ich vermute, das wird auch vielleicht ein bisschen qualmen dort. Zwischen Dreieck-Erftal und Hürth, Feuerwehreinsatz wegen eines Fahrzeugs auf der A1 aus Kirchen Richtung Köln. Kultischer Song in der Popnacht.

Sorry, eine Einmeldung an Falschfahrer auf der B50 Platten, Kreuz Wittlich zwischen Longkamp und Platten. Kommt ein Fahrzeug entgegen, an Falschfahrer, bitte äußerst rechts fahren, nicht überholen. Wir melden es, wenn die Gefahr vorüber ist. Auf der B50 Platten in Richtung Kreuz Wittlich zwischen Longkamp und Platten ist ein Falschfahrer unterwegs, in beiden Richtungen aufpassen.

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0: Na, wer ist denn das? Ein Fußballtrainer der deutschen Fußballnationalmannschaft, ein ehemaliger, der in seinen Geburtstag reingefeiert hat? So klingt er jetzt. Ja. Peter aus Köln, guten Morgen. Hallo Petra. Ich vermute, Petra ist soeben in ein Funkloch gefahren. Was machen wir denn da? Ja, vielleicht klingeln wir einfach nochmal an. Ne? Eben war alles so schön. Petra war zu verstehen. Sie war auf dem Weg in ein Urlaubsgebiet, beziehungsweise zum Flughafen. Aber es gibt natürlich eine Möglichkeit, nochmal bei ihrem Telefonanbieter eine Verbindung anzufordern. Vielleicht gibt es auch einen Kontakt noch. Sonst seid ihr wieder dran. Petra war auf dem Weg zum Flughafen nach
2: ich
0: Köln.
2: Wieder, da bin ich wieder.
0: Ja, da sicher. Was ist denn los?
2: Was war? Die Funklöcher im Bergischen Land.
0: So, welches Telefonnetz benutzt du denn, damit wir Funklöcher anprangern?
2: O2.
0: Und wo genau bist du gewesen jetzt? Auf welcher Straße?
2: Ich war in Bergisch Gladbach unterwegs.
0: Na gut, also das prangern wir an. Wir fordern dort den Bau eines 900 Meter hohen Turms, damit genau dieses Funkloch auch sozusagen beseitigt wird. Ja?
2: Ja, das wäre super.
0: Sehr gut. Also Petra, du bist auf dem Weg zum Flughafen Düsseldorf oder Köln? Düsseldorf.
2: Düsseldorf, in die verbotene Stadt.
0: Und da geht's nach Triest. Warst du schon mal in Triest im Urlaub?
2: Nur mal auf der Durchreise, in Urlaub noch nicht.
0: Aber sehr schön, also wirst du es genießen. Ja, tolle Stadt. Und da sag mir mal, wen du eben erkannt hast in unserem Zombie-Kostüm, welchen Fußballtrainer?
2: Erich Ribbeck
0: war das, sehr fein. Und der hat ja wirklich diesen lustigen Satz gesagt, als er kritisiert wurde damals, ich glaube es war so 2000 war das, als seine Karriere zu Ende ging bei der deutschen Fußballnationalmannschaft. Also ging wieder alles in die Hosen und dann hat er sich ganz ruhig hingesetzt und sagte:
3: Letztlich werde ich versuchen zu erkennen, ob die subjektiv geäußerten Meinungen subjektiv sind oder objektiv. Wenn sie subjektiv sind, dann werde ich an meiner objektiven Linie festhalten. Wenn die objektiv sind, werde ich überlegen und vielleicht die objektiven, subjektiv geäußerten Meinungen der Spieler mit in meine objektiven einfließen lassen.
0: Ich liebe das, ich liebe diesen Satz. Ich habe es oft versucht nachzusprechen, aber ich habe es so einfach nicht hinbekommen. Das muss man samplen und muss es dann irgendwo auf Knopfdruck dann wiedergeben lassen über seinen Mund. Ja. Ich wünsche dir einen tollen Flug, genieß Triest und dann schicke ich dir was zu, ein Paket, ja?
2: Dankeschön, ich freue mich.
0: Ciao.
2: Ciao.

0: Woman. Hier ist die Popnacht. Es ist 3.30 Uhr.
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2: Heute ziehen mit kompakten Wolken immer wieder Schauer durch bei maximal 18 Grad. Auch Gewitter können dabei sein. Ab und zu lässt sich auch mal die Sonne blicken. Der West- bis Nordwestwind weht stark böig, in Schauer- und Gewitternähe mitunter stürmisch. Der morgige Tag verläuft bei kompakten Wolken und etwas Sonne leicht wechselhaft mit gelegentlich schwachen Schauern. Die Höchstwerte liegen bei 19 Grad. Der Dienstag gestaltet sich freundlich und trocken mit meist nur lockeren Wolken bei maximal 21 Grad.
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3: Mitte Leipziger Straße in Höhe Ebertstraße sind die Ampeln außer Betrieb. Prenzlauer Berg, Greifswalder Straße zwischen Hufeland und Pastorstraße ist bis Ende Juni stadtauswärts nur eine Spur frei. Weißensee, Berliner Allee. Vor der Buschallee ist stadtauswärts bis Ende Juni die rechte Spur gesperrt.
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0: Und die am meisten unterschätzte Höchsttemperatur in Deutschland in Wiedenborstel in Schleswig-Holstein werden es heute 18 Grad. Hier ist die Popnacht. Ich bin Ben Streubel.

So, 3.38 Uhr, eine Endwarnung ist immer gut, ne? Auf der B50 Platten, Kreuz Wittlich, da ist jetzt kein Falschfahrer mehr unterwegs, zwischen Longkamp und Platten. Wenn das mal nicht Miley Cyrus ist. In der Popnacht, jetzt mache ich ein bisschen lauter sogar. Midnight Sky.

0: Miley Cyrus und Midnight Sky in der Popnacht. Den Kreativen gehört die Nacht. Manche müssen noch ein bisschen regenerieren. So wie Elvira in der Eifel in Bleialf. Die hat den ganzen gestrigen Samstag auf dem Flohmarkt verbracht. Guten Morgen.
1: Guten Morgen.
0: Auf welchem Flohmarkt warst du denn?
1: In Niedecken.
0: Niedecken. Da können sich vielleicht viele dann daran erinnern. Da war dieser Riesenstand von Elvira. Was gab es denn bei dir?
1: Bei mir gab es unter anderem CDs und DVDs.
0: Welche hast du verkauft zum Beispiel?
1: Guns N' Roses, eine DVD, AC/DC.
0: Oh, alles muss raus. Ne?
1: Aber ja.
0: Das nehmen doch die Leute noch, oder?
1: Ja,
0: da ist noch tolle Sachen dabei. Und das waren DVDs, oder wie?
1: Das waren DVDs, und
0: was hast
1: ja.
0: du noch für schöne, ansonsten lustige CDs, über die man sich vielleicht freuen würde, wenn man es hört?
1: Benjamin Blümchen, Bibi und Tina.
0: Das passt ja zu AC/DC.
1: Das ist ja für Kinder. Man muss ja
0: natürlich,
1: für jeden was dabei
0: ja.
1: haben.
0: Und das hast du alles zu Hause rumliegen gehabt noch? Von Benjamin Blümchen? Das ist ja, da habe ich Angst vor dir jetzt.
1: Nein. Und was total cool war, da war ein DJ aus Holland, der hat mir eine ganze Kiste mit CDs geschenkt.
0: Wo war der?
1: In Niedecken, der kam da vorbei.
0: Und der hat dir das geschenkt und du hast es dann weiterverkauft?
1: Ich habe sie dann einfach mal bei mir am Stand stehen lassen. Ja, gucken wir mal, ob da heute jemand kommt.
0: Und ist das dann Benjamin Blümchen auf Holländisch?
1: Nein, die CDs, die er mir geschenkt hat, das waren Musik-CDs in Englisch.
0: Ja, musst du dich bei ihm melden und mit ihm dann das Leben verbringen als Gegenleistung?
1: Nein.
0: Hast du ja Glück gehabt. Aber bist du alle losgeworden?
1: Einen ganzen Teil davon, ja.
0: Ja, sehr schön. Also ansonsten kannst du ja nochmal dich einarbeiten in Benjamin Blümchen folgen oder sowas, ne? Ja, ich habe da eine kleine Allergie, deswegen sage ich das, weil ich bin früher gehänselt worden als Benjamin Blümchen in der Schule.
1: Oh.
0: Ich glaube so im ersten Schuljahr oder so zweites Schuljahr. Und das habe ich nie so richtig weggesteckt.
1: Mm.
0: Ich wollte eigentlich im dritten Schuljahr schon von der Schule gehen. Ja, so war. Manchmal hört man es auch noch. Also, dann wünsche ich dir sehr viel Spaß mit den Restbeständen, die du da hast und mit der Visitenkarte, die vielleicht irgendwo auf dem Grund dieser Box liegt von dem holländischen DJ. Und vielleicht bringt ja noch jemand irgendwas vorbei. Ja?
1: Wir werden sehen heute.
0: Ja, also hast du anscheinend eine gute Aura, Flora, Fauna. Ich spiele deinen Lieblingssong, Gruß in die Eifel.
1: Danke dir.

Happy Birthday. Happy Birthday, liebe Steffi. Happy Birthday to you. Steffi feiert den 30. Geburtstag im Pool des Nachbarn. Der ist im Urlaub. Und seine Frau, die Frau des Nachbarn, die hat gesagt, du kannst da ruhig mal rüber, da sind so Bäume, da kommst du durch und dann kannst du da deinen Geburtstag feiern mit 4 Freundinnen. Ist sie jetzt noch in diesem halblegalen Pool, weil er, der Nachbar, der männliche Part dieser Lebensgemeinschaft, der hat was dagegen, wenn Nachbarin Steffi dort reingeht. Aber ebenso funktioniert so halblegal, ne? Hab auf jeden Fall Spaß, ich erzähle nichts. Und den Lieblingssong jetzt von Steffi zum Geburtstag von Top Loader, Dancing in the Moonlight. Hier ist die Popnacht am Sonntag.

Es ist jetzt 3.57 Uhr. Vorsicht auf der A24 Hamburg in Richtung Berlin. Da ist ein Unfall passiert. Die Unfallstelle ist noch nicht abgesichert worden. Zwischen Neustadt Glewe und Raststätte Stolpe Süd auf der A24. Ungesicherte Unfallstelle. Maybe.

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1: Um 4 Uhr mit Ronald Lessig. Zwischen den USA und dem Iran soll ein unterschriftsreifes Abkommen vorliegen. Unklarheit herrscht darüber, wann es unterzeichnet wird. Vermittler Pakistan sagt in Kürze und US-Präsident Trump kündigte es für heute an. Das hat der Iran aber ausgeschlossen. Aus der Nachrichtenredaktion Martin Seiler.
2: Die Vereinbarung sieht Berichten zufolge vor, dass der Iran die Straße von Hormus öffnet und die USA im Gegenzug die Blockade iranischer Häfen aufheben und Sanktionen aussetzen. Zudem soll innerhalb von 60 Tagen die Frage des iranischen Atomprogramms geklärt werden. Ungewiss ist weiter, wie beide Seiten diesbezüglich zusammenfinden wollen. Trump kündigte an, das angereicherte iranische Uran zu zerstören, zum passenden Zeitpunkt, wenn alles ruhig ist, so der US-Präsident. Zugleich drohte er Teheran wieder mit ernsthaften Konsequenzen, sollte der ausgehandelte Plan nicht vollständig umgesetzt werden.
1: Die Eisenbahngewerkschaft EVG erwartet deutliche Einschränkungen für den Fernverkehr, sollte das italienische Bahnunternehmen Italo einsteigen. Mindestens 16 Städten drohe die Abkoppelung vom ICE und IC-Verkehr, berichtet die Bild am Sonntag und beruft sich auf eine Analyse der EVG. Der Fernverkehrschef der Deutschen Bahn Peterson hatte im Tagesspiegel zuletzt von 120 Bahnhöfen gesprochen. Italo will ab 2028 in Deutschland Fernverkehrsfahrten anbieten. Bahntochter Infrago muss vorher zustimmen. Die Ebola-Epidemie in Afrika breitet sich weiter aus. Wie die Regierung der Demokratischen Republik Kongo mitteilte, stieg die Zahl der bestätigten Fälle in dem Land auf mehr als 700. Fast 150 Menschen seien gestorben. Der Ausbruch im Kongo war vor knapp einem Monat offiziell festgestellt worden. Beim Auftaktspiel gegen Curaçao in der Fußball-Weltmeisterschaft heute Abend wird Manuel Neuer im deutschen Tor stehen. Das hat Trainer Julian Nagelsmann auf einer Pressekonferenz kurz nach Ankunft der Mannschaft in Houston angekündigt. Aus dem ARD-WM-Team Jakob Rüger.
3: Außerdem wird der Frankfurter Nathaniel Brown auf der linken Abwehrseite beginnen. Nagelsmann warnte vor dem WM-Neuling als Außenseiter, es sei eine ähnliche Konstellation wie im DFB-Pokal. Der WM-Rekordsieger Brasilien ist mit einem 1:1 gegen Marokko ins Turnier gestartet. Vinicius Junior erzielte den Ausgleich für die Seleção. Zuvor hatten sich auch die Schweiz und Katar 1:1 unentschieden getrennt. Für die Emirate war es der erste Punktgewinn bei einer Weltmeisterschaft.
1: Das waren die Nachrichten. Das Wetter in Deutschland. Tagsüber bewölkt mit etwas Sonne, zeitweise Schauer, im Süden heiter bis wolkig und trocken, 16 bis 27 Grad. Am Montag leicht wechselhaft und windig, im Süden und Südwesten freundlich bis 26 Grad. Es ist 4.03 Uhr.
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5: Mitte Leipziger Straße in Höhe Ebertstraße sind die Ampeln außer Betrieb. Prenzlauer Berg, Greifswalder Straße zwischen Hufeland und Pastorstraße ist bis Ende Juni stadtauswärts nur eine Spur frei. Weißensee, Berliner Allee. Vor der Buschallee ist stadtauswärts bis Ende Juni die rechte Spur gesperrt.
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6: 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Da machen wir gleich einen Test. Seid ihr Lyrics-Checker? Das ist die Aufgabe, die ihr lösen dürft in wenigen Minuten. Also könnt ihr einen Song erkennen, den ich auf Deutsch wiedergebe mit meinen schönsten Worten. Im Original wurde er auf Englisch produziert und dargeboten, aber ihr kriegt das ja raus, oder? Ihr seid Lyrics-Checker, habt das System hochgefahren. 80% Hirnleistung reichen aus, vielleicht sogar 70, wird sich gleich entscheiden. Aber erstmal Bleu Soleil und Soleil Bleu.
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0: Ja, ich denke mal, ihr wisst das, weil ihr seid ja schlaue Nachtmenschen und ihr könnt mir sagen, welcher Song im Original jetzt von mir vorgetragen auf Englisch gesungen wurde. Anhand meiner deutschen Worte werdet ihr es erkennen. Ich glaube, genau so steht es in der Bibel drin. Ich habe den Flügel schon mal reinschieben lassen.
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0: Tja, welcher Song mit einem Hauch Erotik, ich hab's auch wirklich sehr erotisch vorgetragen, ist denn das, der dahinter steckt? Seid ihr Lyrics-Checker? Dann 07221 2011 für ein Pop-Nacht-Package 07221 2011.

Burn For Your Love. Oh, ist das auch ein cooler Song hier. Was Kultisches von Kim Wilde in der Popnacht. Vorsicht auf der 7 Ulm Richtung Füssenreuth. Zwischen Dreieck Allgäu und Rastplatz Rottachtal liegt ein Tier auf der Fahrbahn. Checkered Love.

0: kultisch, Kim Wilde.
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0: 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Ja, welcher Song ist denn das, den ich da eben zitierte? Im Original gesungen von, das weiß Kai aus Schiffweiler im Saarland. Guten Morgen.
2: Einen schönen guten Morgen.
0: Wie ist denn die Lösung?
2: Das dürfte Ellie Goulding gewesen sein mit Love Me Like You Do.
0: Ellie oder Eddie?
2: Ellie.
0: Die Ellie Goulding ist es, genau. Also, das hören wir gleich in der Übersetzung nochmal hier in den Lyrics in der Popnacht. Und du bist jetzt schon am Aufbau einer großen Sportveranstaltung, den Special Olympics, ne? Im Saarland.
2: Jawohl, ja.
0: Schön, genau. Und du machst das ehrenamtlich. Was baust du denn da alles auf?
2: Für heute wird für die Eröffnungszeremonie im weltbekannten Ludwigsfahrtstadion eine Bühne aufgebaut, Elektrik und Catering und ja. Dieser ganze Firlefanz drumherum.
0: Und dann hüpfst du überall rum, machst auch Catering?
2: Ja, Catering bin ich eingeteilt die ganze nächste Woche sogar. Aha. Zur Versorgung der Athleten.
0: Und so Bratwurst, Grillen und solche Sachen bei den Temperaturen.
2: Ich weiß es nicht, ich muss es auf mich zukommen lassen, sage ich jetzt ganz ehrlich.
0: Genau, das sage ich beim Essen auch immer. Das ist eine schlaue Sache, aber beim Catering.
2: Mama hat gesagt, das wird gegessen, was auf den Tisch kommt.
0: So, und bist du Raucher?
2: Ja, ich rauche.
0: Ja, ich habe es gehört, eben gerade an diesem leichten Röcheln. Du musst was tun. Na? Du musst auch. Nicht mehr rauchen. Und dann sportlich ein bisschen betätigen. So. Und dann kannst du auch wieder essen, was auf dich zukommt. Also, ich wünsche dir auf jeden Fall einen tollen Tag. Und danke für den ehrenamtlichen Einsatz. Finde ich super. Und wir spielen mal in der Übersetzung jetzt Love Me Like You Do von Ellie Goulding. Ja? Bis bald.
2: Bis bald.
0: Tschüss.
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0: 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Sportfreunde Schnell, das neue Hit. Es ist 4.31 Uhr.
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2: Heute ziehen mit kompakten Wolken immer wieder Schauer durch bei maximal 18 Grad. Auch Gewitter können dabei sein. Ab und zu lässt sich auch mal die Sonne blicken. Der West- bis Nordwestwind weht stark böig, in Schauer- und Gewitternähe mitunter stürmisch. Der morgige Tag verläuft bei kompakten Wolken und etwas Sonne leicht wechselhaft mit gelegentlich schwachen Schauern. Die Höchstwerte liegen bei 19 Grad. Der Dienstag gestaltet sich freundlich und trocken mit meist nur lockeren Wolken bei maximal 21 Grad.
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3: Mitte Leipziger Straße in Höhe Ebertstraße sind die Ampeln außer Betrieb. Prenzlauer Berg, Greifswalder Straße zwischen Hufeland und Pastorstraße ist bis Ende Juni stadtauswärts nur eine Spur frei. Weißensee, Berliner Allee. Vor der Buschallee ist stadtauswärts bis Ende Juni die rechte Spur gesperrt.
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0: Und die am meisten unterschätzte Höchsttemperatur heute in Mecklenburg-Vorpommern, Lassahn, da werden es 18 Grad im besten Fall. Hier ist die Popnacht, ich bin Ben Streubel.

About Me in der Popnacht, eine Gefahrenstelle. Wer auf der A4 fährt, fährt lieber mal ein bisschen vorsichtiger. Aachen Richtung Köln. Zwischen Kreuzkerpen und Kreuzköln West, da steht nämlich ein defektes Fahrzeug auf der Autobahn. Und wer noch nichts zu lachen hatte, da wird es gleich lustig werden. Hoffentlich mit Markus Krebs. Der kann ja lustig sein. Wenn er nicht lustig ist heute Nacht, dann muss er Geld zurückzahlen oder ich zahle es an euch zurück. Oder wir machen einen Kreis, einen Therapiekreis, in dem sind wir ja eh gefangen. Also hoffentlich wird es gleich mit seinen Witzen sehr amüsant. Er erzählt einfach mal so gerade raus, was ihm alles so an lustigen Sachen, an Episoden einfällt aus dem Leben. Nach David Guetta und Jennifer Lopez. Save Me Tonight hier in der Pop.

0: David Guetta und Jennifer Lopez, Save Me Tonight, aktueller Hit. Und ja, noch eine Gefahrenstelle von der A81, da läuft nämlich ein Mensch auf der Fahrbahn. A81 Stuttgart Richtung Heilbronn, zwischen Stuttgart-Zuffenhausen und Ludwigsburg-Süd. Und Markus Krebs, der kann ja lustig sein. Hier Flachwitze live vorgetragen.
1: Einfach Witze erzählen, auch auf der Arbeit. Ihr wisst ganz genau, Karl-Heinz kommt rein. Karl-Heinz kann nichts. Gar nichts. Der klebt einen Briefwagen-Fax, der kann nichts. Aber der sagt, pass auf, unterhalten sich zwei Schneemänner. Und der eine sagt, kannst du mir sagen, was du willst? Ich riech Möhren. Safe. Auch heute, es gibt keine Botschaft. Null Botschaft. Nichts Religiöses, nichts Politik. Einfach nur schön. Theke, Assi. Man muss auch manchmal sehen, man geht ja seinen Weg. So, man erzählt ein paar Gedönse. Wenn ich was Intelligentes mache, wie zwei Gallier gehen aus dem Dorf raus, minus 20 Grad und der eine so, scheiß Kälte und der andere selber scheiß Kälte. Das muss man sich, das muss man sich halt erklären. Es gibt ja diese Leute, ich habe jetzt mein Kondom aus dem Portemonnaie rausgenommen und habe dafür ein Feuchttuch reingelegt. Weil die Chance auf ein halbes Hähnchen mit Pommes durchaus größer ist.
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0: Joe, End of Beginning. Hier ist die Popnacht. Micha ist unterwegs. Michael aus Flensburg. Guten Morgen.
1: Ja, guten Morgen, Benni.
0: Ja, was machst du denn so früh? 4.50 Uhr, da kann man doch noch im Bett liegen.
1: Ja, aber seit 20 Minuten sitze ich auf dem Taxi.
0: Ach so, ja. Hast du denn da Kundschaft? So Sonntagmorgens 4.50 Uhr?
1: Ja, die kommen gleich aus dem Diskus rausgetorkelt. So ist es
0: in Flensburg, ne? Da ist, ja, da so ist um 8 Uhr immer noch Halligalli, ne? Das ist eben eine Partystadt, sondersgleichen.
1: Gewesen.
0: Wie hast du denn dein Wochenende verbracht bisher?
1: Ja, bisher hatte ich noch kein Wochenende. Ich bin am Arbeiten.
0: Das gibt's ja nicht. Du hast ja auch mal zwischen irgendwie ein bisschen Pause. Wer nachts arbeitet, ich kenn's ja aus meinem Leben, der ist ja mal Existenzmaximum, was Freizeit angeht. Work-Life-Balance, das heißt tagsüber, wenn die Sonne scheint, hast du ja die Möglichkeit zu gestalten.
1: Ne? Ja, aber Freitagmorgen habe ich um 7 Feierabend gehabt, vom LKW fahren. Und dann habe ich ein bisschen geschlafen. Dann musst du die Hütte sauber machen.
0: Ja,
1: dann war das Wetter nicht gut genug, um Motorrad zu fahren.
0: Ach, also bin ich zu Hause geblieben. Jetzt geht das ja mal los. Ne? Das heißt, du hast den Tag an die Wand gefahren gestern, den Samstag. So ist es.
1: Richtig.
0: Ne? Ja, ja, ist ja nicht schlimm, du. Wir haben ja noch eine Möglichkeit im Leben. Alles
1: wieder. Und wieso zu bist du am Wochenende da?
0: Ja, ich habe einfach mal gedacht, der Kühlschrank ist leer, das Sparschwein auch. Was soll ich machen?
1: Denken wir gleich.
0: Deutschland spielt erst heute Abend. Und dann mache ich mal eine, wie nennen die das heute so beim Fußball, eine, bevor ich eine Hydration Break, ja, die Kaffeepause, die jetzt mal machen bei den Fußballspielen.
1: Die Kaffeepause,
0: ne?
1: Genau.
0: Ja, bevor ich die mache, gehe ich mal lieber hierher. Ne? Findest du die Kaffeepausen auch so langweilig? Also diese
1: ja,
0: fürchterlich, ne? Dann kommen noch 44 Werbespots und dann sieht man nochmal ein Infantino. Im Bild.
1: Oh, schrecklich.
0: Aber eben beim Spiel Haiti-Schottland, da steht es 1-0 für Schottland gerade, da war Rod Stewart im Bild.

0: Der ist im Stadion. Rod Stewart, ich bin ein großer Verehrer
1: von
0: Rod Stewart.
1: Und sieht immer noch so aus wie vor 50
0: Absolut.
1: Jahren.
0: Absolut. Vielleicht ist es auch ein Double, man weiß nicht so genau. Ähnlich wie bei Udo Lindenberg. Das weiß man nicht so genau. 15 Jahre Double-Schule. Ich wünsche dir eine gute Nacht und komm gut vor allen Dingen jetzt von Club zu Club und lad die Leute ein, ja? Bis bald.
1: Ich gebe mein Bestes.
0: Tschüss.
1: Auch Wochenende. Ciao.
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neuer Hit war das, den wir gerade gehört haben. Leak It von Flo. Und es ist jetzt 4.56 Uhr, da piept's nochmal. Vorsicht auf der A661 Bad Homburg-Egelsbach. Da sind Menschen auf der Fahrbahn. Zwischen Offenbach-Taunus-Ring und Offenbacher Kreuz Menschen auf der Fahrbahn. Und es laufen auch noch Menschen auf der A8 Stuttgart-München. Zwischen Esslingen und Kirchheim-Tech-West auf der Fahrbahn. Was ist da los? B68 Osnabrück Richtung Kloppenburg, auch da Menschen auf der Fahrbahn. Zwischen Wallenhorst Süd und Ausfahrt Penterknapp. Da ist auch ein Unfall passiert. Also vorsichtig fahren in diesem Bereich. Bis zu den 5 Uhr Nachrichten wackel ich noch mit dem rechten Fuß zum Rhythmus dieses Songs hier von Maroon 5. Was passt besser als Sunday Morning an einem Sunday Morning? Hier ist die Popnacht.

0: 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Die Nachrichten. Um 5 Uhr mit Ronald Lessig. Zwischen den USA und dem Iran soll ein unterschriftsreifes Abkommen vorliegen. Unklarheit herrscht darüber, wann es unterzeichnet wird. Vermittler Pakistan sagt in Kürze und US-Präsident Trump kündigte es für heute an. Das hat der Iran aber ausgeschlossen. Aus der Nachrichtenredaktion Martin Seiler.
1: Die Vereinbarung sieht Berichten zufolge vor, dass der Iran die Straße von Hormus öffnet und die USA im Gegenzug die Blockade iranischer Häfen aufheben und Sanktionen aussetzen. Zudem soll innerhalb von 60 Tagen die Frage des iranischen Atomprogramms geklärt werden. Ungewiss ist weiter, wie beide Seiten diesbezüglich zusammenfinden wollen. Trump kündigte an, das angereicherte iranische Uran zu zerstören, zum passenden Zeitpunkt, wenn alles ruhig ist, so der US-Präsident. Zugleich drohte er Teheran wieder mit ernsthaften Konsequenzen, sollte der ausgehandelte Plan nicht vollständig umgesetzt werden.
0: Nach rund 10,5 Monaten Sanierung wird die Bahnstrecke Berlin-Hamburg wieder freigegeben. Von heute früh an sollen Fernverkehrszüge aus der Hansestadt eigentlich Berlin in weniger als 2 Stunden erreichen, wie die Deutsche Bahn mitteilte. Allerdings werden demnach die Züge vorerst nicht mit voller Geschwindigkeit fahren. Auf der Strecke sollen noch einige Signale abgenommen werden. Deshalb könne es bis Monatsende zu Verzögerungen kommen. Zehntausende Demonstranten wollen vor dem G7-Gipfel im französischen Evian unter anderem gegen Kapitalismus und Ausbeutung auf die Straße gehen. Der Protest findet in der Schweizer Grenzstadt Genf statt, weil Frankreich zum G7-Gipfel keine Demonstrationen genehmigen wollte. In der Innenstadt haben hunderte Luxusgeschäfte und Banken, aber auch Hotels und Supermärkte aus Angst vor Ausschreitungen ihre Fassaden und Schaufenster verbarrikadiert. Beim Auftaktspiel gegen Curaçao in der Fußballweltmeisterschaft heute Abend wird Manuel Neuer im deutschen Tor stehen. Das hat Trainer Julian Nagelsmann auf einer Pressekonferenz kurz nach Ankunft der Mannschaft in Houston angekündigt. Aus dem ARD-WM-Team Jakob Rüger.
2: Außerdem wird der Frankfurter Nathaniel Brown auf der linken Abwehrseite beginnen. Nagelsmann warnte vor dem WM-Neuling als Außenseiter, es sei eine ähnliche Konstellation wie im DFB-Pokal. Der WM-Rekordsieger Brasilien ist mit einem 1:1 gegen Marokko ins Turnier gestartet. Vinicius Junior erzielte den Ausgleich für die Seleção. Zuvor hatten sich auch die Schweiz und Katar 1:1 unentschieden getrennt. Für die Emirate war es der erste Punktgewinn bei einer Weltmeisterschaft.
0: Das waren die Nachrichten. Das Wetter in Deutschland. Tagsüber oft bewölkt mit etwas Sonne, zeitweise Schauer, im Süden wolkig und trocken bei 16 bis 27 Grad. Am Montag leicht wechselhaft und windig, im Süden freundlicher 16 bis 26 Grad. Es ist 5 Uhr.
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4: Vorsicht bitte auf der A10 Dreieck Havelland Richtung Dreieck Werder. Zwischen Potsdam Nord und Leest liegt ein Ast. Vorsicht bitte auf der A10 Dreieck Werder Richtung Dreieck Havelland. Zwischen Brieselang und Falkensee sind Personen auf der Fahrbahn. Mitte Leipziger Straße in Höhe Ebertstraße sind die Ampeln außer Betrieb. Prenzlauer Berg, Greifswalder Straße zwischen Hufeland und Pastorstraße ist bis Ende Juni stadtauswärts nur eine Spur frei. Weißensee, Berliner Allee. Vor der Buschallee ist stadtauswärts bis Ende Juni die rechte Spur gesperrt.
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5: 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So, dann haben wir noch eine gemütliche Stunde. Ich glaube, so langsam wird es hier auch hell. Ich werde ein bisschen nervös. Ist ja für mich als Nachtmensch ein bisschen irritierend. Ne? Wenn dann irgendwie Tageslicht erscheint, löse ich mich auf. Aber wir haben vorher noch einen Preis. Den würde ich euch noch persönlich übergeben. Einen Popnacht-Package-Preis, ein PPP. Und vielleicht könnt ihr euch das verdienen in wenigen Minuten. Es geht um, was war denn eigentlich heute? Ach, ein schönes Geburtstagskind, ein lustiges Geburtstagskind, ein singendes Geburtstagskind. Das hört ihr gleich im Leierkasten. Holt ihn da raus und nennt ihn mir den Namen und schon verdient ihr euch das Paket in 7 Minuten.
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0: Es ist 5 Uhr morgens und wir trinken das Leben, singen die. Naja gut, ein Kaffee reicht mir eigentlich schon.
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0: Ein Sänger, der heute Geburtstag feiert. Vielleicht holt ihr ihn noch mal aus diesem Leierkasten raus. Wäre doch mal eine gute Idee für ein Pop-Nacht-Package. 07221 2011, falls ihr mir sagen könnt, wer da heute Geburtstag feiert.
2: Wer ist es?

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Pedro Santos, hier ist die Popnacht mit einem kultischen Song von Garland Jeffries. Oh, Vorsicht auf der A2 Dortmund in Richtung Hannover, da liegt ein Reh auf der Fahrbahn. Zwischen Rehren und Lauenau, passt ihr bitte auf.

0: Boys. Hey, hey, Rock'n'Roll.
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0: Wer hat denn heute Geburtstag? Oh. Für Ines aus Rüsselsheim kein Problem zu erkennen, liebe Ines. Wer ist denn das?
2: Der Boy George von Culture Club.

0: Loving would be easy, hat er dann gesungen. Da bist du hängen
1: geblieben,
0: da bist du im Text nicht mehr weitergekommen. Sag mal, Ines, erstmal Glückwunsch, du kriegst ein schönes Popnacht-Package zur sehr frühen Stunde, 5.22 Uhr meiner Zeit. Du fühlst es sogar noch ein bisschen früher in deinem Inneren, deine innere Uhr. Du gehst gleich zum Training. Was trainierst du um diese Zeit?
1: Einfach nur Kraftsport für privat, für mich, für meine Fitness.
0: Also in Fitnessstudio.
1: Genau.
0: Und wie viele Menschen sind da um die Zeit sonntags?
1: Oh, ist gar nicht so leer, wie man denkt. Die machen um 6 Uhr auf. Ich denke mal 5, 6 bis 10.
0: Ja, immerhin. Und wie oft machst du das dann in der Woche?
1: 3-mal und wenn ich heute Bock habe, 4-mal.
0: Also heute ist dann der 4., der außergewöhnliche Tag oder der außergewöhnliche Morgen.
1: Ja.
0: Und das führt dann dazu, dass du irgendwie dann bei irgendeinem Wettbewerb dann teilnehmen wirst, bei dem wir vor dem Fernseher sitzen oder so?
1: Nee. Beim Fußball bin ich fitter als beim Schreien, wenn ein Tor fällt bei Deutschland.
0: Ah, okay. Also guckst du Fußball nachts dann, wenn du so früh auf bist?
1: Also heute gucke ich Fußball. Heute gegen Curaçao. Wir werden es ja hoffentlich reißen mit 8-0, mit einem Kantersieg.
0: Sagt man so, ne? Also einfach mal so ein kleiner Tipp. 8-0 hast du getippt. Ich habe heute Nacht gesehen, also eben Haiti, Schottland. Und für mich das einzige Highlight war der kurze Ausschnitt, als Rod Stewart auftauchte. Ja, da war ich selig.
1: Mit seiner Fokuhila.
0: Ja, der kann es tragen.
1: Cool, ich mag ihn.
0: Und der muss noch nicht mal Kraftsport machen.
1: Er hat Penny Lenches da zum Kraftheben.
0: Das stimmt. Ich wünsche dir also viel Spaß jetzt gleich beim Training und ich schicke dir was zu. Ja, bis bald.
1: Dankeschön.

0: Hurts. Es ist jetzt 5.30 Uhr.
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5: Die Wetterlage. Heute ziehen immer wieder Schauer durch bei maximal um 18 Grad Celsius. Auch Gewitter können dabei sein. Zudem ist der West- bis Nordwestwind in Böen erneut stark. In Schauer- und Gewitternähe sind auch stürmische Böen möglich. Ab und zu lässt sich auch mal die Sonne blicken. Der Montag verläuft bei kompakten Wolken und etwas Sonne leicht wechselhaft mit gelegentlich schwachen Schauern bei maximal 18 bis 19 Grad Celsius. Dazu ist es noch windig.
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6: Mitte Leipziger Straße in Höhe Ebertstraße sind die Ampeln außer Betrieb. Prenzlauer Berg, Greifswalder Straße zwischen Hufeland und Pastorstraße ist bis Ende Juni stadtauswärts nur eine Spur frei. Weißensee, Berliner Allee. Vor der Buschallee ist stadtauswärts bis Ende Juni die rechte Spur gesperrt.
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0: Und die am meisten unterschätzte Höchsttemperatur heute in Rheinland-Pfalz, in Heinzenberg, werden es 20 Grad werden. Hier ist die Popnacht. Ich bin Ben Sträuble.

0: ist die Popnacht. Jetzt steigen wir ja endlich mal in die WM 2026 ein. Hat ja nun auch wirklich gedauert. Es war schon fast für mich ein bisschen langweilig, alles da zu sehen. Und denke, das gibt's doch gar nicht. Man, irgendwie kam doch nicht so eine richtige WM-Stimmung auf. Aber auch heute gegen Curaçao, natürlich. Das ist das kleinste Land, das bei einer WM jemals mitgespielt hat. Und das Team, das deutsche Nationalelf-Team, ist vorbereitet, wie es immer so schön heißt. Wir sind top vorbereitet und ihr seid jetzt top informiert. Die großen und kleinen Stars im Team erklären jetzt mal in 30 Sekunden, wie es steht.
1: Curaçao have done it! A blue wave is heading to the World Cup!
2: Klar, ist ein bisschen unbekannt, aber auch da werden wir auf jeden Fall nicht den Fehler machen, sie zu unterschätzen. Sind jetzt erstmal bei der WM dabei, auch völlig überraschend, war, glaube ich, eine Sensation für alle.
3: Ich glaube, Curaçao, da kann fast jeder tanzen und bei uns nicht. Da haben die uns, glaube ich, etwas voraus.
4: Curaçao, weiß ich, Kolonie gewesen, Holland.
5: Ich wusste das ehrlich gesagt auch nicht, also auch, wo das ausgelost wurde.
6: Ich glaube, dass da keine Blinden dabei sind, sondern ja, die werden auch Fußball spielen können, die werden auch verteidigen können.
7: Es wird ein gutes 4-0. Einfacher Gegner, gute eigene Mannschaft, 4000 deutsche Fans vor Ort, muss reichen.
8: Man kann nicht immer zu 100% ernst bleiben, sondern da gehört auch ein bisschen Spaß dazu.
0: Ja, genau. Also ein gutes 4-0 ist ja schon mal, macht doch schon mal Spaß. Heute 19 Uhr live im ersten Deutschland gegen Curaçao.

live aus, oh, für Frank aus Havixbeck. Der hat die ganze Nacht gearbeitet für die Bahn, hat irgendwelche Baustellen verfeinert, verbessert, hat dafür gesorgt, dass die Züge reibungslos fahren. Irgendwann mal, in den nächsten Jahrzehnten auf jeden Fall, aber er hat dazu beigetragen, wird deswegen mit einem Knicks von mir gewürdigt und bekommt seinen Lieblingshit gleich von Cher, If I Could Turn Back Time. Vorsicht noch vorher, auf der A38 Halle in Richtung Göttingen, da liegt ein Tier zwischen Breitenworbis und Leinefelde-Worbis und ein Auspuff hört ja nicht einfach so auf. Die A4 Erfurt Richtung Chemnitz zwischen Rüdersdorf und Gera Langenberg, ein Auspuff auf der Fahrbahn. Hier ist die Popnacht.

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1: Klock, klock, out of the dark. Oh, ich bin noch ein bisschen da, aber nicht mehr so lange. Es ist 6:09. A little less conversation. Vielleicht habt ihr noch was für die letzte Amtshandlung. 07221 2011. Sympathische Ziffernfolge. Dann schreibt mal rein, vielleicht habt ihr auch eine große Erfindung gemacht und dann gibt's das gleich in 5 Minuten hier in der Popnacht.

0: 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Um 6 Uhr mit Jonas Ziegler. Nach 10-monatiger Sperrung ist die Sanierung der Bahnstrecke Berlin-Hamburg abgeschlossen. Ab heute rollen die Züge dort wieder ohne Umleitung und Ersatzverkehr. Axel Hofmann, RBB 24.
1: Im Rahmen einer Generalsanierung waren seit dem vergangenen August unter anderem Gleise, Weichen und Stellwerkstechnik erneuert worden. Eigentlich sollte die Strecke bereits zum 1. Mai wieder freigegeben werden, doch der strenge Winter hatte die Bauarbeiten verzögert. In der Prignitzstadt Wittenberge wird nach dreijähriger Bauzeit auch der frisch sanierte Bahnhof in Betrieb genommen. Dort gibt es neue Aufzüge, digitale Informationssysteme sowie einen zusätzlichen Bahnsteig.
0: Ab heute wird auf der Berliner Stadtbahn 6 Monate lang gebaut, mit großen Folgen für den Bahnverkehr. Regional- und Fernzüge können die Strecke zwischen Ostbahnhof und Charlottenburg nicht befahren. Die S-Bahn ist nach Angaben des Verkehrsverbunds Berlin-Brandenburg bis auf 3 Wochenenden im Sommer und einige Abende nicht betroffen. Heute stimmt die Schweiz über eine Begrenzung der Migration ab. Die rechte Partei SVP will verhindern, dass die Bevölkerungszahl durch Zuwanderung vor dem Jahr 2050 auf über 10 Millionen steigt. Aus Genf Katrin Hondel.
2: Ab einer Einwohnerzahl von 9,5 Millionen verlangt die Initiative konkrete Maßnahmen gegen die Zuwanderung, zum Beispiel Einschränkungen bei der Asylvergabe und beim Familiennachzug. Um die 10 Millionen Obergrenze nicht zu überschreiten, müsste auch das Personenfreizügigkeitsabkommen mit der EU gekündigt werden. Das Abkommen ermöglicht es, EU-Bürgerinnen und Bürgern in der Schweiz zu arbeiten und zu leben.
0: Der Iran will künftig Gebühren für Dienstleistungen in der Straße von Hormus erheben. Das kündigte das Außenministerium an, ohne konkreter zu werden. Die Schritte dienten der nationalen Sicherheit und dem weltweiten Gemeinwohl, hieß es. Gestern hatte Pakistan als Vermittler mitgeteilt, ein Abkommen zwischen den USA und dem Iran stehe kurz vor der Unterzeichnung. Beide Kriegsparteien machten allerdings unterschiedliche Angaben zum Zeitplan. Die Schweiz ist mit einer Enttäuschung in die Fußball-Weltmeisterschaft gestartet. Gegen Außenseiter Katar kam das Team in San Francisco nicht über ein 1:1 hinaus. Ebenso endete das Spiel zwischen Brasilien und Marokko. Haiti unterlag Schottland mit 0:1. Heute startet Deutschland in das Turnier. Gegner in Houston ist Außenseiter Curaçao. Anstoß ist um 19 Uhr unserer Zeit. Soweit die Nachrichten. 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
3: Das Berlin-Wetter. Tja, und zumindest beim Blick aus dem Fenster könnte man denken, es wird heute ein Herbsttag. Es bleibt heute ja fast überwiegend bewölkt. So geht es auch schon bereits in den Morgen. Hier und da gibt es ein bisschen Nieselregen. Später wird es dann wieder trockenere Phasen geben. Und ungefähr so ab der Mittagszeit wird es dann wieder ein bisschen nasser von oben kommen. Ein bisschen Regenschauer sind dann angekündigt. Aktuell 11 Grad, das ist unsere Berlin-Temperatur. Bei Ihnen am Falkenhagener Feld 11 Grad, auch in Französisch-Buchholz und in Friedenau. Heute in der Spitze 17 Grad.
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3: Ja, da läuft's gut. Hier ist alles ruhig auf den Straßen und Schienen. Wir schauen ganz kurz mal zum Regional- und Fernverkehr aufgrund von umfangreichen Instandhaltungsarbeiten. Ja, die Strecke der Berliner Stadtbahn, Sie haben es auch gehört, zwischen Charlottenburg und Ostbahnhof bis Mitte Dezember für sämtliche Regional- und Fernzüge gesperrt. Die Züge werden umgeleitet oder fallen aus. Als Ersatz nutzen Sie hier am besten die S-Bahn. All das haben wir Ihnen zusammengetragen auf rbb888.de und in unserer App.
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3: Um 5:45 zum Start in diesen Sonntagmorgen. Und ich glaube, ich werde diese Sendung heute wohl auch sportlich gefordert. Mein Kollege Micha hier in der Regie, heute Morgen mit Trainingsjacke vom Fußballverein hier. Also Sie können sich vorstellen, da herrscht hier gleich mal ein ganz anderer Ton bei uns im Studio. Also, liebe Gemeinde, laufen wir uns erstmal ein bisschen warm, ein bisschen locker. Und dann schauen wir mal, was passiert. Einen schönen Sonntagmorgen, gleich mit den 80ern, gleich mit Alphaville. Und das hier sind die 90er, das ist Musik von Tension.

mit den Jungs von Alphaville aus den 80ern durch den Sonntagmorgen. Hier ist RBB 88.8, 12 nach 6. Ja, sonntags, schön Zeit zum Durchatmen. Den passenden Soundtrack dazu liefern wir für diese morgendliche Stimmung. Die 90er, TLC.

0: des RBB 888. Hier ist Guten Morgen Berlin. Es ist 6.16 Uhr. Guten Morgen Berlin. Guten Morgen Janine.
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0: aus Monnem, aus Mannheim von Clock Clock. Love you again. Hier ist RBB 88.8. Guten Morgen, Berlin. So, mal kurzer Blick in den Kalender. Was haben Sie denn am 23.07. vor? Noch nix? Na dann.
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0: Wir sollten mehr dieser Musik spielen, denn just in diesem Moment kommt hier bei uns in Charlottenburg die Sonne raus. Ich hoffe, Sie haben auch was davon. Guten Morgen Berlin, hier ist RBB 88.8 um kurz nach 6:30.
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0: Ja, die Sonne kommt heute auch immer mal wieder dazu, allerdings nicht ganz so häufig wie gestern noch. Heute meist bewölkt. Jetzt zu Beginn des Tages erstmal trocken, später kann es dann aber auch immer wieder Schauer geben. Aktuell liegen wir bei Temperaturen so um die 12 Grad in Moabit, in Marzahn und auch in Mariendorf. In der Spitze heute 18 Grad.
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0: Ja, auch da läuft's gut. Auf den Straßen gibt gerade keine größeren Staus oder Probleme. Auch bei der S-Bahn läuft. Wir schauen ganz kurz zum Regional- und Fernverkehr. Aufgrund von umfangreichen Instandhaltungsarbeiten ist ja die Strecke der Berliner Stadtbahn zwischen Charlottenburg und Ostbahnhof bis Mitte Dezember für sämtliche Regional- und Fernzüge gesperrt. Die Züge werden umgeleitet oder fallen aus als Ersatz. Nutzen Sie am besten die S-Bahnen. Alle Infos dazu haben wir auch zusammengetragen auf rbb888.de und in unserer App.
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0: Ja, um 6.32 Uhr und ich sag mal so hier.
2: Günaydın, Berlin.
0: Tja, wunderschönen guten Morgen natürlich auch an alle türkischen Fußballfans in unserer Stadt. Seit einer guten halben Stunde ja die WM-Partie Australien gegen die Türkei in der Gruppe D. Und ich finde das mit dem Fußball, ja, zu diesen Tageszeiten durch die Zeitverschiebung ist ja auch Fluch und Segen zugleich, oder? Also Fußball gucken schon jetzt morgens um 6 oder 6:30. Also ich glaube, da würden die mir zu Hause einen Vogel zeigen.

0: Die großen Gefühle an diesem Sonntagmorgen. Und da kommt sie nochmal raus. Die Sonne. Hier ist RBB 88.8. Guten Morgen, Berlin. Um 6.40 Uhr. Ja, und wir wollen natürlich schon mal ein bisschen Richtung Abend schielen. Heute um 19 Uhr startet ja Deutschland in die Weltmeisterschaft. Unser Kollege Olaf Kosatz hat den 82-fachen Ex-Nationalspieler und Hertha BSC-Ikone Arne Friedrich für 100% Promi getroffen. Und er hat ihn gefragt, Mensch, wie die Mannschaft morgens vor so einem ersten WM-Spiel eigentlich in den Tag startet. Also welche Morgenroutine steht denn da eigentlich so auf dem Plan?
1: Ja, die werden den ganz normalen Rhythmus haben. Also so wie man als Fußballprofi halt in den Tag geht, morgens aufstehen, frühstücken, dann wird es wahrscheinlich eine kleine Aktivierung geben. Und alle freuen sich auf das Spiel. Bisschen Anspannung natürlich und dann, sobald der Schiri anpfeift, dann geht's los.
0: Genau, wird garantiert ein schönes Spiel heute gegen den Karibikstaat Curaçao. Ja, wie entspannt wird denn die Gruppenrunde Curaçao, Elfenbeinküste, Ecuador sein?
1: Ja, also ich bin davon überzeugt, dass die Elfenbeinküste der mit Abstand schwerste Gegner ist für die deutsche Nationalmannschaft gegen Curaçao. Sollte man gewinnen, werden wir auch gewinnen, da bin ich fest von überzeugt. Gegen die Elfenbeinküste wird es ein bisschen prickeliger, würde ich mal sagen. Das Spiel schaue ich mir dann auch an in Toronto und bin gespannt, wie wir uns da an dem Tag gerade gegen so eine starke Mannschaft eben auch machen.
0: Also wird ein interessantes Gespräch, geht natürlich nicht nur um die WM, aber auch ganz viel um Fußball. Heute Nachmittag mit Arne Friedrich, mit Olaf Koser, das Ganze in 100% Promi, 17 Uhr hier bei uns auf RBB 88.8.

90er von Joshua Carrison und Jesse. Hier ist RBB 88.8. Schönen guten Morgen um 6.51 Uhr. 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
1: Die Nachrichten, hier ist Peter Klinke.
2: Guten Morgen. Für zehntausende Pendler zwischen Hamburg und Berlin haben Ersatzverkehr und Umleitungen ein Ende. Nach mehr als 10 Monaten fahren die Fernzüge von heute an wieder im Halbstundentakt. Die Regionalzüge verkehren auf den üblichen Linien. Bis Ende des Monats müssen die Fernzüge aber teils langsamer fahren, weil Technik getestet wird. Einen Tag vor dem G7-Gipfel im französischen Evian wollen heute tausende Menschen in der nahegelegenen Schweizer Grenzstadt Genf dagegen protestieren. Die Organisatoren erwarten bis zu 50.000 Teilnehmer. Ihr Protest richtet sich gegen Kapitalismus, Ausbeutung und vieles mehr. In der Genfer Innenstadt herrscht schon seit Tagen Ausnahmezustand. Hunderte Luxusgeschäfte und Banken, aber auch Hotels und Supermärkte haben ihre Fassaden und Schaufenster aus Sorge vor Ausschreitungen mit Sperrholzplatten verbarrikadiert. In der Schweiz wird heute darüber abgestimmt, ob die Einwohnerzahl des Landes künftig auf 10 Millionen Menschen begrenzt werden soll. Die rechtspopulistische Schweizerische Volkspartei will mit der Initiative die Zuwanderung einschränken. Die Schweizer Regierung und die meisten Parteien warnen vor den Folgen für das Verhältnis zur EU und raten deshalb mit Nein zu stimmen. In der Schweiz leben rund 330.000 Deutsche. Die größte ausländische Bevölkerungsgruppe bilden die Italiener.
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2: Ab heute wird auf der Stadtbahn 6 Monate lang gebaut, mit großen Folgen für den Bahnverkehr. Regional- und Fernzüge können die Strecke zwischen Charlottenburg und Ostbahnhof nicht befahren. Der S-Bahn-Verkehr ist nach Angaben des Verkehrsverbundes Berlin-Brandenburg bis auf 3 Wochenenden im Sommer und einige Abende nicht betroffen. Sie fahren wie gewohnt, dürften aber deutlich voller werden. Die CDU will elektronische Zugangssperren an den U-Bahnhöfen testen. Fraktionschef Stettner sagte in der RBB 24 Abendschau, man wolle so für Sicherheit und Sauberkeit sorgen. Es gehe vor allem um die Sicherheit von Frauen im abendlichen U-Bahn-Verkehr. Bei ihrer Fraktionsklausur in Rheinland-Pfalz haben die Christdemokraten entsprechende Pilotprojekte auf den U-Bahn-Linien 5, 7 und 8 beschlossen. Mittels elektronischer Ticketscanner sollen dort nur Fahrgäste mit gültigem Ticket auf den Bahnsteig kommen. Die Schweiz ist mit einer Enttäuschung in die Fußball-Weltmeisterschaft gestartet. Gegen Außenseiter Katar kam das Team in San Francisco nicht über ein 1:1 hinaus. Auch Brasilien und Marokko trennten sich 1:1. Haiti unterlag Schottland mit 0:1. Heute startet Deutschland in das Turnier. Gegner in Houston ist Außenseiter Curaçao. Die Mannschaft von Bundestrainer Nagelsmann gilt als klarer Favorit. Anstoß ist um 19 Uhr unserer Zeit. 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
4: Ja, sieht wechselhaft heute Morgen aus. Ein paar Sonnenstrahlen hat man schon, aber auch die Wolken gewinnen immer wieder Oberhand oder die Oberhand. Aktuell 12 Grad, die messen wir bei Ihnen im Märkischen Viertel. 12 Grad sind es auch in Mitte und momentan auch in Adlershof. Es wird nur peu à peu heute ein bisschen wärmer. Heute maximal 17, 18 Grad. Ab den Mittagsstunden kann dann hier und da auch mal ein kleiner Schauer vorbeischauen.
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4: Ja, und das ist wirklich absolute Sonntagsstimmung auf Berlins und Brandenburg Straßen. Es läuft recht gut und recht flüssig, gibt keine größeren Störungen. Wir schauen nochmal ganz kurz auf die Schienen. Sie haben es auch gerade von Peter gehört. Der Regional- und Fernverkehr betroffen wegen umfangreicher Bauarbeiten. Die Strecke der Berliner Stadtbahn zwischen Charlottenburg und Ostbahnhof bis Mitte Dezember für sämtliche Regional- und Fernzüge gesperrt. Die Züge werden umgeleitet, fallen teilweise aus. Als Ersatz auf jeden Fall die S-Bahn nutzen. Und alle Infos, die haben wir dazu natürlich auch zusammengetragen auf rbb888.de und in unserer App.
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4: Um 7:04 an diesem Sonntagmorgen. Einen schönen guten Morgen. Ja, vielleicht drehen sich nochmal um im Bettchen oder andere sind vielleicht mit dem ersten Kaffee, dem Hund. Ja, oder generell auf dem Weg zum Bäcker irgendwie gerade unterwegs. Draußen zeigt sich der Sonntag ja heute eher wechselhaft. Mit mal Wolken, ein bisschen Sonne zwischendurch kann, wie gesagt, auch der ein oder andere Schauer vorbeiziehen. Also kein Bilderbuch-Sommermorgen heute, aber ein ganz typischer Sonntag. Und das Schöne ist, an dem kann man es ruhig mal schön ruhig angehen lassen. Wir sorgen für die passende Musik dazu. Gleich Whitney Houston. Das hier sind die 80er, hier ist Soft Cell.

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0: zweifelsohne eine der größten Stimmen aller Zeiten, Whitney Houston. Auf RBB 88.8. Guten Morgen Berlin, 12 nach 7. Ja, und auch die Ex-Nationalspieler und die mit WM und EM-Erfahrung schauen natürlich da heute Abend mit Spannung aufs erste Deutschlandspiel. Auch er hier vermutlich dann entspannt auf der Couch.
1: Ich denke, 80% von euch und ich kauen sich auch mal an den Eiern. Und daher ist alles gut.
0: Der legendäre Lukas Podolski, sein Tipp für heute Abend übrigens gegen Curaçao, ein klarer 3:0-Sieg für Deutschland. Und wir wollen uns schon mal so ein bisschen einstimmen auf das, was da heute Abend kommt. Jetzt mit dem offiziellen WM-Hit geliefert von Shakira auf RBB 88.8. Die, die!

0: offizielle WM-Hits von Shakira und Burna Boy, Die Die, hier auf RBB 88.8. Schönen Start in diesen Sonntag. Es ist 7.16 Uhr.
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0: Ja, und die haben es dieses Mal in sich, denn der Meister der großen Filme ist wieder zurück. Steven Spielberg, der mehrfache Oscar-Preisträger, sorgt mit seinem neuesten Film Disclosure Day. So, wieder für Talk About, also für ja ordentlich Gesprächsstoff. Wenn man an Spielberg denkt, dann ganz klar an E.T. oder auch die unheimliche Begegnung der dritten Art. Ja, und deshalb wollen wir mit unserer Kollegin Anna Wollner darüber sprechen, ob es denn wieder vorrangig um Außerirdische geht in seinem neuen Film oder worum geht's da genau?
2: Das ist hier viel weniger ein Alien-Film als wirklich ein Paranoia-Thriller. Spielberg interessiert sich nicht so sehr für die Besucher aus dem All, sondern für die Menschen, die glauben, dass ihnen seit Jahrzehnten etwas verschwiegen wird. Der Film lebt von Misstrauen, Verschwörungen und diesem Gefühl, dass hinter jeder Tür noch ein weiteres Geheimnis wartet.
3: Was ist los?
4: Du würdest mir nicht glauben, wenn ich es dir sage. Deshalb zeige ich es dir.
3: Was wirst du tun?
4: Ich enthülle es. Vor der ganzen Welt. Und zwar alles.
2: Das ist atmosphärisch unglaublich dicht inszeniert und erinnert stellenweise wirklich eher an die großen Politthriller der 70er Jahre als an klassisches Science-Fiction-Kino.
0: So, also Anne, wenn du so erzählst, habe ich eher den Eindruck, dass du nicht ganz so begeistert bist, oder?
2: Nee, nicht ganz. Der Film arbeitet über 2 Stunden lang auf eine große Enthüllung oder Entdeckung hin und ich habe ständig auf diesen einen Moment gewartet, in dem sich alles zusammensetzt und wenn der endlich kommt, dann ist der Film gefühlt mittendrin einfach vorbei. Ich habe dem trotzdem gerne zugesehen, das lag vor allem an Emily Blunt und Josh O'Connor, den beiden Hauptdarstellern. Die beiden tragen den Film mit großer Selbstverständlichkeit, spielen diese Verunsicherung und die zunehmende Besessenheit ihrer Figuren sehr glaubwürdig und deshalb habe ich so ein bisschen so einen zwiespältigen Eindruck, also als Paranoia-Thriller funktioniert Disclosure Day ganz gut, als großes Science-Fiction-Ereignis bin ich aber ein bisschen unbefriedigt aus dem Kino gekommen.
0: Tja, Disclosure Day, seit Donnerstag ist dieser Film in ganz vielen Kinos in ganz Berlin zu sehen. Wir wünschen viel Freude, vielleicht ja was für so einen Sonntagnachmittag beispielsweise. Die Infos gibt es natürlich auch im Internet und auf rbb888.de.

0: Über 88,8 Mitarbeiter. Entspricht Ihren RBB-Sicherheitsbeauftragten Herrn Mangold. Sie bestellen sich ja immer wieder ein Paket nach dem anderen. Und ich muss den ganzen Kladderadatsch hier annehmen, ja? Deswegen folgende Frage. Wer von Sie hat sich eine Solarente bestellt? Die steht hier jetzt rum und quakt.
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0: mit RBB 888 durch den Sonntagmorgen. Es ist 7.30 Uhr. Bonnie Tyler.
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0: Tja, und man hat so das Gefühl, die Sonne kann sich nicht so richtig entscheiden. Komme ich jetzt so richtig durch oder nicht? Also sie kratzt so ein bisschen an der Wolkendecke, aber ich glaube, da ist es heute eher schwerer, da mal durchzukommen. Aktuell 12 Grad, die messen wir in Lichtenberg, 12 Grad auch in Lübars und Lichterfelde. Heute in der Spitze 18 Grad und ab den Mittagsstunden kann es hier und da auch immer mal ein paar Schauer geben.
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0: Und da läuft's nach wie vor recht entspannt. Eine Meldung, die kommt aus Rudow. Die Großzietner Chaussee aktuell zwischen Hennensteig und Ortsausgang in beiden Richtungen gesperrt. Hier hat's einen Unfall gegeben. Planen Sie da mehr Zeit ein. Ansonsten der Blick natürlich nochmal zum Regional- und Fernverkehr. Wegen der umfangreichen Bauarbeiten die Strecke der Berliner Stadtbahn zwischen Charlottenburg und Ostbahnhof bis Mitte Dezember für sämtliche Regional- und Fernzüge gesperrt. Die Züge fallen teilweise aus oder werden umgeleitet. Als Ersatz gibt's die S-Bahn. Und alle Infos dazu haben wir natürlich zusammengetragen auf rbb888.de und in unserer App.
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0: Ja, und mit Ihnen und mit einem großen Fest heute, dass es sich lohnt, da auch mal vorbeizuschauen in Berlin-Westend. Worum es genau geht und was Hertha BSC auch damit zu tun hat, klären wir gleich bei uns in knapp 5 Minuten.

0: mit RBB 888 durch den Sonntag und wir dürfen Ihnen ans Herz legen, ja, 125 Jahre Berliner Feuerwehr. Das ist ein großes Event, findet heute statt auf dem Gelände des Olympiastadions, am Olympiagelände mit Herzblut, Teamgeist und wirklich vollem Einsatz. Geht's dann da im Prinzip um 175 Jahre Berliner Feuerwehr und das Ganze in Zusammenarbeit mit Hertha BSC. Denn es wird auch ein Benefizspiel geben unter dem besonders klaren Motto Vielfalt stärken gemeinsam für Berlin. Und die Einnahmen, die werden dann auch gespendet. Also wirklich eine tolle Sache. Los geht's mit dem Jubiläumsfest auf dem Olympiagelände bereits ab 10 Uhr. Das Ganze bis 17 Uhr. Wird natürlich auch ein Bühnenprogramm geben. Viele Stände, viele Promis werden sicherlich auch mal aufschlagen. Und wie gesagt, die Hertha BSC Allstars dann im Spiel, im Benefizspiel um 14.30 Uhr. 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

Echte Ikone der 80er, Cyndi Lauper, Girl Just Wanna Have Fun. Das RBB 88.8 zum Start ins Wochenende, zum Start in diesen Sonntag, so meine ich's. Ja, und eine andere Pop-Ikone der 80er wird heute 65 Jahre alt. Auch ein Mann, den wir ja aus den 80ern gar nicht wegdenken können. Wir sagen Happy Birthday Boy George. Ja, seit den frühen 80ern der Brite eine bunte Stilikone. Hat die Londoner Clubszene geprägt, sorgte durch sein ausschweifendes Partyleben für Schlagzeilen in der Yellow Press. Ja, und er hat auch alle Höhen und Tiefen erlebt, hat sich als DJ betätigt bei der englischen Version von Ich bin ein Star, holt mich hier raus mitgemacht und großartige Hits geliefert, ne? Die bis heute natürlich rauf und runter gespielt werden im Radio zurecht. In diesem Jahr ist er auch für San Marino beim Eurovision Song Contest angetreten, aber schon im Halbfinale rausgeflogen. Wir gratulieren ihm heute auf jeden Fall zu seinem 65. Lieber Boy George, lass es krachen, feier schön. Wir feiern deine Musik.

0: Das ist Musik von unserem Lieblingsitaliener Eros Ramazzotti. Quanto amore sei. Guten Morgen, buongiorno Berlin. 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
0: Jetzt die Nachrichten, hier ist Peter Klinke.
2: Guten Morgen. Für zehntausende Pendler zwischen Hamburg und Berlin haben Ersatzverkehr und Umleitungen ein Ende. Nach mehr als 10 Monaten fahren die Fernzüge seit heute wieder im Halbstundentakt. Die Regionalzüge verkehren auf den üblichen Linien. Bis Ende des Monats müssen die Fernzüge aber teils langsamer fahren, weil Technik getestet wird. Einen Tag vor dem G7-Gipfel im französischen Evian wollen heute tausende Menschen in der nahegelegenen Schweizer Grenzstadt Genf dagegen protestieren. Die Organisatoren erwarten bis zu 50.000 Teilnehmer. Ihr Protest richtet sich gegen Kapitalismus, Ausbeutung und vieles mehr. In der Genfer Innenstadt herrscht schon seit Tagen Ausnahmezustand. Hunderte Luxusgeschäfte und Banken, aber auch Hotels und Supermärkte haben ihre Schaufenster und Fassaden aus Sorge vor Ausschreitungen mit Sperrholzplatten verbarrikadiert. Das Kennedy Center in Washington hat den Namen von US-Präsident Trump von seiner Fassade entfernt. Bezeichnungen wie Trump Kennedy Center seien auch in der offiziellen Website der Kultureinrichtung gestrichen worden, teilte ein Sprecher mit. Ein von Trump kontrolliertes Gremium hatte die Umbenennung in Trump Kennedy Center beschlossen. Nach einem Gerichtsbeschluss geschah dies zu Unrecht. Eine Umbenennung sei dem Kongress vorbehalten, hieß es.
3: Und jetzt das Wichtigste aus Berlin.
2: Ab heute wird auf der Berliner Stadtbahn 6 Monate lang gebaut, mit großen Folgen für den Bahnverkehr. Regional- und Fernzüge können die Strecke zwischen Charlottenburg und Ostbahnhofen nicht befahren. Der S-Bahn-Verkehr ist nach Angaben des Verkehrsverbundes Berlin-Brandenburg bis auf 3 Wochenenden im Sommer und einige Abende nicht betroffen. Sie fahren wie gewohnt, dürften aber deutlich voller werden. Die CDU will elektronische Zugangssperren an den U-Bahnhöfen testen. Fraktionschef Stettner sagte in der RBB 24 Abendschau, man wolle so für Sicherheit und Sauberkeit sorgen. Es gehe vor allem um die Sicherheit von Frauen im abendlichen U-Bahn-Verkehr. Bei ihrer Fraktionsklausur in Rheinland-Pfalz haben die Christdemokraten entsprechende Pilotprojekte auf den U-Bahn-Linien 5, 7 und 8 beschlossen. Mittels elektronischer Ticketscanner sollen dort nur Fahrgäste mit gültigem Ticket auf den Bahnsteig kommen. Bei der Fußball-Weltmeisterschaft hat Australien die Türkei soeben mit 2:0 geschlagen. Vorher hat Schottland 1:0 gegen Haiti gewonnen, Brasilien und Marokko trennten sich 1:1, ebenso die Schweiz und Katar. Heute Abend steigt die deutsche Nationalmannschaft gegen Curaçao ins Turnier ein. 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
0: Er zeigt sich heute Morgen bewölkt und so geht's auch meist durch diesen Sonntag heute. Mit vielen Wolken, mit vielleicht mal ein bisschen Sonne zwischendurch, aber auch Schauer sind immer wieder dabei, so ab den Mittags-Nachmittagsstunden. Aktuelle Berlin-Temperatur 13 Grad, die messen wir zum Beispiel in Charlottenburg. 13 Grad auch in Hellersdorf und Kreuzberg. Heute wird's nicht ganz so mild, heute maximal 17 bzw. 18 Grad.
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0: Im Großen und Ganzen läuft es nach wie vor sehr gut auf den meisten Straßen. Nach wie vor eine Sperrung in Rudow, die Großzietener Chaussee zwischen Hennensteig und Ortsausgang in beiden Richtungen. Nach einem Unfall gesperrt, planen Sie hier also mehr Zeit ein. Ansonsten finden Sie alle Infos zum Nachlesen auf rbb888.de und in unserer App.
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0: Und es ist einiges los an diesem Sonntag. Also wenn Sie heute sagen, Mensch, also ich will heute irgendwie draußen noch was erleben, will heute nicht den ganzen Tag in der Bude sitzen. Wir haben es gehört, 175 Jahre Berliner Feuerwehr. Heute ja ab 10 wird groß gefeiert auf dem Olympiagelände in Westend. Das zusammen mit Hertha BSC und einem Benefizspiel. Oder Sie fahren einfach mal nach Falkenberg ins Tierheim Berlin. Denn da ist heute Tag der offenen Tür mit Führungen, die da übers Gelände gehen. Dann, ja,
4: wird generell einfach mal so ein kleiner Einblick gegeben. Man darf ja nicht vergessen, Europas größtes Tierheim ist das, ja. Wie läuft zum Beispiel so eine Adoption ab? Es wird ja gerne unterstellt, dass es sehr schwer ist, ein Tier zu adoptieren. Also worauf wird da geachtet? Was sind die Kriterien? Das werden natürlich Themen sein. Und es geht natürlich dann auch um die Tiere selbst. Und sie lernen auch viele der fast 400 ehrenamtlichen Engagierten kennen, die da mitarbeiten, zum Beispiel beim Tierschutzverein. Also mit Sicherheit ein sehr interessanter Einblick ab 11 Uhr zu erleben im Berliner Tierheim in Falkenberg. 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

ist heute ein Kulthit. Rio Reiser, König von Deutschland. Hier ist der RBB 88.8. Guten Morgen, Berlin. Um 7:45. Ja, und mancher Song schafft's ja allein durch seine Präsenz, durch seine Kraft im Song auch gerne mal wieder in Hollywood-Filme. Die 90er waren ja wirklich voll mit tollen Songs, die es auch immer wieder in Kinofilme geschafft haben. Tatsächlich Liebe zum Beispiel, dieser Film mit Musik von ihr hier, von Dido. Here with me.

0: Stimme der 90er. Dido, here with me. Das ist RBB 88.8. An diesem Sonntagmorgen. Guten Morgen, Berlin. Es ist 8.16 Uhr. Ja, und Popmusik und Chor, das sind ja erstmal Begriffe, die man jetzt nicht unbedingt direkt miteinander verbinden würde. Doch, es gibt sowas. Ja, in der St. Petruskirche in Spandau probt einmal die Woche der Popchor Spandau, der genau das eben vereint. Und unsere Reporterin Stella Stanicek war bei einer Probe dabei und hat mal rausgefunden, was denn diesen Chor, den Chor eigentlich so besonders macht.
1: Also besonders ist eigentlich schon die Entstehungsgeschichte, denn eigentlich sollte es nur ein einmaliger Workshop sein, in dem man Popmusik singt im Chor. Und jetzt ist er schon seit 2019 ein erfolgreicher Chor mit ganzen 85 Mitgliedern. Er ist also so groß geworden, dass es mittlerweile sogar einen Casting-Prozess gibt, um überhaupt reinzukommen.
0: Also auf jeden Fall mit großer Qualität dabei. Ja, und die singen ja nicht nur Pop-Songs wie zum Beispiel von Happy, Pharrell Williams oder It's Raining Men, sondern es werden ja auch Titel extra für den Chor komponiert.
1: Genau, also der Chorleiter Oliver Seidel und seine Frau Lea Seidel komponieren auch selber, wie zum Beispiel den Song Coming Home.
0: Coming Home, wir können ja mal reinhören.

0: auch der nächste Auftritt heißt Homecoming.
1: Ja, dafür proben sie gerade auch schon eifrig, denn es wird der größte Auftritt in ihrer Chorgeschichte sein. Sie werden am 27. Juni um 19 Uhr im Haus des Rundfunks im großen Sendesaal auftreten. Und ich habe schon bei der Probe Gänsehaut bekommen, natürlich auch bei dem besonderen Thema nach Hause kommen. Und man kann sich auf einen Abend voller vielfältiger Popmusik freuen, von klassischen und modernen Popsongs zu Rap-Passagen, Tanz und sogar auf die Begleitung durch eine Liveband und ein Streichquartett. Also ganz schön vollgepacktes Programm. Und ich glaube, ich verspreche nicht zu viel, wenn ich sage, dass sich niemand still auf seinen Plätzen halten wird.
0: Und es wird garantiert ein ganz fantastischer Abend. Stella Stanicek hat darüber berichtet. 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Das Parkett ist schon ausverkauft. Es gibt aber noch viele gute Plätze. Tickets kosten ab 18 Euro. 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

0: 88 durch den Sonntagmorgen in den letzten Vorbereitungen. Wo war nochmal der Deutschlandschal? Wo war nochmal das Trikot? Brauchen wir heute Abend.
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0: seit den 90ern durch den Sonntagmorgen. Hier ist RBB 88.8 Donna Lewis um 8.30 Uhr.
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0: Ja, es klärt immer mal so ein bisschen zwischenzeitlich auf und man denkt, na, vielleicht kommt da doch nochmal die Sonne durch. Aber die Wolkendecke hält sich wirklich konstant und so geht es auch den ganzen Tag heute weiter. Aktuell 12, 13 Grad, das ist die momentane Berlin-Temperatur. Die messen wir bei Ihnen in Johannisthal, dann 13 Grad auch in Konradshöhe und aktuell auch in Mitte am Brandenburger Tor. Heute in der Spitze 18 Grad. Bleibt wechselnd bewölkt heute meistens auf jeden Fall. Und am Nachmittag kann dann hier und da auch ein kleiner Schauer dazukommen.
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0: Da sieht's nach wie vor gut aus. Ja, es läuft gut. Wir schauen direkt auf die Schienen zum Regional- und Fernverkehr wegen der umfangreichen Bauarbeiten. Die Strecke der Berliner Stadtbahn ja zwischen Charlottenburg und Ostbahnhof bis Mitte Dezember. Für sämtliche Regional- und Fernzüge gesperrt. Die Züge werden umgeleitet oder fallen aus. Als Ersatz nutzen Sie da am besten die S-Bahn. Alle Infos, die haben wir für Sie zusammengetragen auf rbb888.de und natürlich in unserer App.
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0: Ja, und da wird heute auch gefeiert beim 25. Kunstfest in Pankow unter dem Motto Märchen und Sagen. Da verwandelt sich der malerische Schlosspark Schönhausen in ein wirklich echtes Open-Air-Paradies für die ganze Familie. Ab 12 Uhr geht's los bis heute Abend um 10 mit Live-Musik, mit Kunsthandwerk, internationalen Artisten, leckerem Essen ist dabei. Über 60 verschiedene Künstlerinnen und Künstler sind dabei. Heute stellen ihre Werke vor. Also wird eine tolle Kulisse werden im Schlosspark Schönhausen in Pankow. Das Ganze heute nochmal. Gestern lief es ja auch schon, heute nochmal ab 12. Wir wünschen ganz viel Spaß dabei.

0: Der alte Rebell der 80er, Rubble Yell, Billy Idol. RBB 88.8, einen schönen Start in diesen Sonntagmorgen. Es ist 8.40 Uhr.
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3: Ich umrunde ihn gern allein oder mit anderen. Der Schlachtensee, 6 Kilometer pure Natur. Das frische Grün im Frühling, das erfrischende Bad im Sommer, das bunte Laub im Herbst und manchmal sogar das wunderbare Gefühl, mit Kufen über das Eis gleiten zu können. Der See und das Drumherum sind immer anders. Die Faszination ist jedes Mal neu. Einfach mit der S-Bahn bis Schlachtensee und ich bin in einer anderen Welt. Auf der gegenüberliegenden Seite des langgestreckten Sees steigt der Wald an, hoch bis zur Avus. An diesem Seeufer steht eine Bank, meine Bank. Ich komme mit den Füßen gar nicht auf die Erde. Bei Starkregen rast das Wasser den Hang runter. Viel Erdreich wurde im Laufe der Jahrzehnte mitgerissen. Hunde haben hier kräftig gebuddelt. Nicht nur das Wetter hat Spuren hinterlassen, sondern auch Menschen mit Messern und Farbe. Wenn diese alte Bank erzählen würde, sie ist mir ans Herz gewachsen. Manchmal sitze ich da und beobachte einfach die Menschen, die vorüberlaufen in verschiedenen Geschwindigkeiten, die allein oder zu zweit gehen, sich unterhalten, Kinder mit dem Fahrrad, Seniorenwandergruppen und Yoga-Begeisterte. Kurz, lebendiges Treiben in der Natur am See. Ganz besonders ist es früh am Morgen. Dieser Blick und diese Ruhe. Die Sonne steigt langsam auf hinter den Bäumen am Ufer gegenüber. Die Vögel zwitschern bunt durcheinander. Der Specht hämmert. Ein Schwan versucht, vom Wasser abzuheben mit kräftigen, geräuschvollen Flügelschlägen. Zwei Enten machen eine wilde Verfolgungsjagd. Hier Naturgeräusche. Hinter mir höre ich den Lärm der Avus, die Züge der S-Bahn mit Menschen auf dem täglichen Weg zur Arbeit, Studierende in Richtung Potsdam, Touristen, PKWs, Versorgungslaster, Polizei, Feuerwehr. Dort Lärm, Aktivität, Hektik. Ich auf meiner Bank. Vorn die Ruhe und hinter mir der normale Wahnsinn. Ich an der Schnittstelle von Betriebsamkeit und Ruhe, von Machen und Betrachten. Ich brauche beides. Es gibt eine Zeit zum Schauen und es gibt eine Zeit zum Busy-Sein. In der Bibel, im Buch Kohelet, im 3. Kapitel heißt es, alles hat seine Stunde. Für jedes Geschehen unter dem Himmel gibt es eine bestimmte Zeit.
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großen Gefühle der 80er, 90er mit Bryan Adams auf RBB 88.8 an diesem Sonntagmorgen. Ja, der uns mit Wolken begleitet, der uns später vielleicht auch mit Schauern begleitet, aktuell bei ja, so 14 Grad schon teilweise in der Stadt, 18 Grad heute in der Spitze drin, sonnig wird es heute nicht, ja, also zumindest nicht wirklich, also ein typischer Sonntag, um wirklich mal so ein bisschen die Seele baumeln zu lassen und einfach mal in den Tag zu leben. Wir begleiten Sie mit der Musik jetzt von Milli Vanilli und Girl.

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2: Guten Morgen. Nach 10 Monaten Sperrung rollen seit heute wieder Züge durchgängig zwischen Berlin und Hamburg. Im Rahmen einer Generalsanierung waren unter anderem Gleise, Weichen und Stellwerkstechnik erneuert worden. Eigentlich sollte die Strecke bereits zum 1. Mai wieder freigegeben werden, doch der Winter hatte die Bauarbeiten verzögert. Fernzüge fahren in den nächsten 2 Wochen abschnittsweise etwas langsamer, weil noch Technik getestet werden muss. In der Schweiz wird heute darüber abgestimmt, ob die Einwohnerzahl des Landes künftig auf 10 Millionen Menschen begrenzt werden soll. Die rechtspopulistische Schweizerische Volkspartei will mit der Volksinitiative die Zuwanderung einschränken. Die Schweizer Regierung und die meisten Parteien warnen vor den Folgen für das Verhältnis zur EU und raten deshalb, mit Nein zu stimmen. In der Schweiz leben rund 330.000 Deutsche. Die größte ausländische Bevölkerungsgruppe bilden die Italiener. Das Deutsche Rote Kreuz sorgt sich um die Zahl der Blutspenden. Anlässlich des heutigen Weltblutspendetages ruft das DRK dazu auf, auch in den Sommerferien Blut zu spenden. Wegen des demografischen Wandels werde der Kreis der Spender immer kleiner, sagte ein Sprecher der deutschen Presseagentur. Die Generation der Babyboomer sei bislang sehr stark vertreten gewesen, jetzt seien die Jüngeren gefragt. Rund 15.000 Blutkonserven werden täglich in Deutschland benötigt. Erdbeer- oder Aprikosenmarmelade darf ab heute auch offiziell wieder Marmelade heißen. Bisher stand auf den Etiketten entweder Konfitüre oder Fruchtaufstrich. Nach EU-Recht durfte eine Marmelade bisher nur aus Zitrusfrüchten bestehen. Diese Regel hatten die Briten entsprechend ihrer Tradition verhandelt. Die Richtlinie wurde eigentlich schon vor 2 Jahren geändert. In Deutschland wird sie aber erst jetzt umgesetzt.
3: Und jetzt das Wichtigste aus Berlin.
2: Ab heute wird auf der Berliner Stadtbahn 6 Monate lang gebaut, mit großen Folgen für den Bahnverkehr. Regional- und Fernzüge können die Strecke zwischen Charlottenburg und Ostbahnhof nicht befahren. Der S-Bahn-Verkehr ist nach Angaben des Verkehrsverbundes Berlin-Brandenburg bis auf 3 Wochenenden im Sommer und einige Abende nicht betroffen. Die S-Bahnen fahren dann wie gewohnt, dürften aber deutlich voller werden. Bei der Fußball-Weltmeisterschaft hat Australien überraschend mit 2:0 gegen die Türkei gewonnen. Eigentlich galten die Türken als Favorit, sie sind nach 24 Jahren wieder bei einer WM dabei. Vorher hat Schottland 1:0 gegen Haiti gewonnen, Brasilien und Marokko trennten sich 1:1, ebenso die Schweiz und Katar. Heute Abend steigt die deutsche Nationalmannschaft gegen Curaçao in das Turnier ein. 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
4: Das sieht so ein bisschen herbstlich heute aus, ne? Beim Blick aus dem Fenster, so ein bisschen diesig ist es teilweise auch, ein bisschen grau auf jeden Fall durch die Wolkendecke. Ja, so sieht's heute aus. Es ziehen immer wieder Schauer auch durch. Bei Maximalwerten heute so bis 18 Grad. Aktuell liegen wir so im Bereich 13, 14 Grad in der Stadt, in Frohnau, in Friedrichshagen oder auch bei Ihnen in Friedrichshain. Ja, ein bisschen windig wird's dann hier heute auch mal. Einige stärkere Böen können auch dabei sein. Schauer- und Gewitternähe ist auch mit dabei. Also es kann heute Nachmittag auch noch mal ein bisschen ungemütlicher werden. Wollen wir schon mal ein bisschen in die neue Woche schauen. Morgen, der Montag, verläuft dann eher wechselhaft. Ein bisschen sonnigere Abschnitte sind da auf jeden Fall auch wieder dabei, aber auch gelegentlich schwache Schauer morgen bei maximal 19 Grad. Also ähnliches Spiel wie heute.
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4: Mit dem Blick zuerst auf den Stadtring A100 Richtung Treptow zwischen der Sonnenallee und am Treptower Park staut's aktuell. Hier brauchen Sie ein bisschen länger. Ansonsten der Blick nach Spandau, die Kreuzung Brunsbütter Damm und Klosterstraße. Nach einem Unfall gesperrt, hier also auch mehr Zeit einplanen für die Umfahrung. Und wir wollen natürlich auch einen Blick auf die Schienen werfen zum Regional- und Fernverkehr wegen der umfangreichen Bauarbeiten. Die Strecke der Berliner Stadtbahn ja zwischen Charlottenburg und Ostbahnhof bis Mitte Dezember für sämtliche Regional- und Fernzüge gesperrt. Ja, als Alternative am besten also die S-Bahn nutzen. Alle Infos dazu, die haben wir auch zusammengetragen, ausführlich auf rbb888.de und in unserer App.
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4: Ja, und in 10 Stunden geht's los, das Anpfiff. 19 Uhr gegen einen Neuling in der WM Curaçao. Ein Inselstaat mit gerade mal 150.000 Einwohnern. Das erste Mal überhaupt bei einer WM dabei. Und unsere deutsche Nationalmannschaft darf da heute also ran. Daher waren wir natürlich neugierig, wollten wissen, was tippen Sie denn eigentlich für heute?
6: Ich tippe auf einen 5:0-Sieg, weil Curaçao das erste Mal dabei ist. Die werden aufgeregt sein. Die werden auch vielleicht ein bisschen erschlagen sein von der Atmosphäre.
7: Sagen wir mal 3:0. Wäre super.
8: Das müssen wir gewinnen, das erste Spiel, damit wir in die Gänge kommen.
9: Ja, man sollte solche Mannschaften nicht unterschätzen. Es gibt doch hin und wieder mal ein Wunder bei Fußball.
4: Also heute erstes Spiel für die deutsche Fußballnationalmannschaft bei der WM gegen Curaçao. Und gleich in wenigen Minuten schauen wir mal nach Houston und sprechen mal mit unseren Sportkollegen vor Ort.

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0: anfangs ein ganz energiegeladener Song und dann ganz laissez-faire ins Ziel. Vielleicht ja heute Abend auch das Motto. Ja, der wird spannend im ersten WM-Spiel unserer deutschen Fußballnationalmannschaft. Um 19 Uhr deutscher Zeit geht's ja gegen WM-Neuling Curaçao ran. Unser Kollege vor Ort, Dirk Walsdorf, ist vor Ort. Dirk, wie ist denn so die Stimmung im deutschen Team?
1: Die ist schon sehr gut, muss man sagen. Also wir merken eigentlich nichts, was irgendwie störfaktorisch reinstreut, sondern die sind alle gut drauf, die verstehen sich gut und die haben vor allem Bock, jetzt auch mitzuspielen bei dieser Fußball-Weltmeisterschaft. Jetzt waren ja noch schon einige Teams aktiv und die Deutschen wollen jetzt auch zeigen, was sie können. Die Chance ist gegeben bei dem heutigen Gegner, würde ich mal als These in den Raum stellen.
0: Was weißt du denn schon darüber, wer heute gegen Curaçao dann vom Bundestrainer Nagelsmann letztlich aufgestellt wird?
1: Ist ein bisschen komisch, Robert, weil normalerweise ist es das große Rätselraten vor dem ersten Spiel eines Turniers. Und dieses Mal sind wir uns ziemlich sicher, wissen wir genau, welche 11 Männer es richten sollen aus deutscher Sicht. Nämlich die 10 Feldspieler, die vor einer Woche in Chicago, war ich auch mit dabei, das ganz gut gemacht haben gegen die USA und 2-1 gewonnen haben. Nur halt dann mit Manuel Neuer im Tor und nicht mehr mit Olli Baumann. Das hat uns der Bundestrainer gestern nochmal verraten. Neuer spielt auf jeden Fall. Und ansonsten ist das die Kombo, die man so erwarten kann. Bedeutet auch, unser Berliner Toni Rüdiger ist bei dieser WM auf jeden Fall erstmal auf der Bank.
0: So, jetzt sind bei uns zahlreiche Tipps reingeflattert. Lukas Podolski hat ja zum Beispiel auch gesagt, er tippt für heute Abend 3-0. Was denkst du, wie sind die Chancen für den deutschen Sieg heute? Wie ist dein Tipp für heute Abend?
1: Also ich glaube, die gewinnen auf jeden Fall, bei allem Respekt vor Curaçao. Ich bin seit gestern Abend bzw. Nacht so ein bisschen irritiert, weil es schon ein, zwei Überraschungen gab bei der WM. Aber ich sage, nein, es gibt heute keine Überraschung. Die Deutschen gewinnen und die gewinnen deutlich. Die haben gut trainiert. Ich habe immer zugeguckt. Ich sage, die schießen 6 Tore und kriegen 1 rein. Ich sag 6-1. Das wäre doch mal heiter.
0: So, sagt unser Kollege Dirk Walsdorf vor Ort. Dankeschön und uns allen ein schönes Spiel heute Abend.
1: Wünsche ich dir auch. Ciao.
0: Ja Mensch, 6 Tore, das wäre natürlich ein Knaller. Also die können wir auch zusammenschauen übrigens. 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

0: ganz neue Musik von der Frau mit dem frischen und irgendwie auch schnuckligen Namen Holly Humberstone. To Love Somebody. Hier ist RBB 888 zum Start in den Sonntagmorgen. Es ist kurz vor 9:30.
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0: Tja, und der Song hält sich da seit 1982 ganz, ganz, ganz oben in den 80er Charts im Radio. Human League, Don't You Want Me, ist RBB 88.8. Es ist Sonntagmorgen, es ist kurz nach halb zehn.
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0: zeigt sich regnerisch gerade aktuell. Ja, und das, so bleibt es auch heute wirklich sehr wechselhaft. Ein paar sonnige Strahlen mit ein bisschen Glück vielleicht mal kurz dabei, aber ansonsten heute wirklich überwiegend bewölkt und auch immer wieder Schauer dabei. Das Ganze heute bei 18 Grad maximal. Momentan liegen wir da so im Bereich um die 14 Grad.
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0: Ja, ein paar Unfälle gab es heute Morgen schon. Wir schauen auf die A100 Richtung Treptow zwischen Sonnenallee und am Treptower Park. Da staut sich's aktuell. Dann gab es einen Unfall in Spandau, die Kreuzung Brunsbütterdamm und Klosterstraße. Nach einem Unfall hier gesperrt, planen sie da mehr Zeit ein. Und kurzer Blick auch auf die Schienen zum regionalen Fernverkehr. Sie haben es mitbekommen, wegen umfangreicher Bauarbeiten die Strecke der Berliner Stadtbahn zwischen Charlottenburg und Ostbahnhof bis Mitte Dezember für sämtliche Regional- und Fernzüge gesperrt. Die Züge werden umgeleitet oder entfallen teilweise. Als Ersatz gibt es ja auch die S-Bahn. Aber hier heißt es sich natürlich gut vorher informieren. Alle Infos dazu, die haben wir für Sie zusammengetragen auf rbb888.de und in unserer App.
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0: Und mit unserer Sekunde 80er, 90er spielen wir mit Ihnen jeden Morgen die ganze Woche um kurz nach halb zehn. Sie kennen das Spiel. Sie wissen hoffentlich, entweder die richtige Lösung oder Sie können sich irgendwie dahin raten. Mal schauen, was es heute sein wird. Wen haben wir denn heute hier in einer Sekunde verpackt? Oh, ich denke, es ist lösbar, oder? Wir hören nochmal rein. Also, wenn Sie sagen, na, das ist doch hier und... Ja, dann anrufen 030 30 32 88 8100, unsere Sekunde 80er, 90er. Welche Sekunde, welches Künstlers oder welcher Künstlerin haben wir da gerade angespielt? 30 32 88 8100.

0: den 80ern und den 90ern. Durch diesen Sonntagmorgen. Das ist RBB 88.8. Es ist 9.42 Uhr. Zeit für unser Spiel.
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0: Unser tägliches Rendezvous, könnte man sagen, mit Ihnen und den 80ern und 90ern. Jana aus Steglitz ist am Telefon. Schönen guten Morgen, Jana.
2: Guten Morgen.
0: Guten Morgen. So, ich habe gehört, du machst dich so ein bisschen mental schon mal startklar für heute Abend. Arbeitest in einem Restaurant am Brandenburger Tor, ist das korrekt?
2: Das ist korrekt.
0: Und da ist heute Abend auch Public Viewing.
2: Ja, so ein bisschen, ne? So weit, wie es geht drin.
0: Okay.
2: Weil draußen, schauen wir mal.
0: Hast du so eine vergleichbaren Veranstaltungen schon mal in der Vergangenheit gehabt?
2: Ja. Naja, wir sind am Brandenburger Tor, da ist ja normalerweise die Fanmeile.
0: Ja.
2: Und bei schönem Wetter haben wir natürlich großen Biergarten hinten mit Fernseher und drin.
0: Und,
2: aber heute wird es wohl nicht so.
0: Und sind das so Veranstaltungen, wo du hinterher sagst, also da freue ich mich eigentlich immer drauf vorher, oder ist man da dann eher, also ich stelle mir das immer so ein bisschen vor, aus Sicht des Kellners oder der Kellnerin, vielleicht so ein bisschen wie Oktoberfest. Also da hat man ordentlich zu tun, ne?
2: Ja, aber das macht Spaß. Weil die Leute sind gut drauf und ja, nee, das macht einfach Spaß.
0: Vielleicht für diejenigen, die jetzt früh schon reinhören und auch vorhaben, in so eine Public Viewing Lokalität vielleicht zu gehen, was würdet ihr euch denn aus eurer Sicht von uns Fans oder Gästen mal wünschen? Was würde euch die Arbeit einfacher machen?
2: Ach, nö, also da gibt's eigentlich nichts. Gut trinken, gut essen, ne?
0: Und freundlich bleiben dabei.
2: Gut drauf sein.
0: Ja.
2: Gut drauf sein.
0: Okay. So, ich hoffe, wir können deine Laune auch noch ein bisschen heben mit einem kleinen Geschenk unsererseits. Wir wollen erstmal ganz kurz nochmal in die Sekunde reinhören. Und dann hätte ich gern deine Lösung.
2: Ja, das ist Prince mit Purple Rain.
0: Ist natürlich korrekt. Damit, ja, Gratulation, damit geht eine RBB 88 Thermoflasche in deine Hände, für den Sommer vielleicht perfekt oder auch für den Winter natürlich. Und ansonsten wünsche ich dir heute Abend viel Spaß und nur nette Gäste, okay?
2: Ja, danke, danke.
0: Gerne, gerne. Ja, Mensch, Jana aus Steglitz hat heute noch ein bisschen was vor, und wenn sie heute auch auf einer der Fanmeile, unsere höchste Fanmeile natürlich hier beim RBB oder in einem der Public Viewing Lokalitäten heute Abend unterwegs sind, natürlich ganz viel Freude dabei. Und wie gesagt, nochmal die Einladung, wenn Sie das in ganz besonderer Atmosphäre erleben wollen. Die höchste Fanmeile Berlins haben wir hier vom RBB in unserer Dachlounge in der 14. Etage im RBB Fernsehzentrum. Gern vorbeikommen heute Abend, 19 Uhr, das Spiel schauen.

0: Marc Forster, wir sind groß. Das war Guten Morgen Berlin. Ich bin Robert Köhler. Viel Spaß jetzt mit RBB 888, gleich mit Anni Friedrich und unserer großen 80er, 90er Show.
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2: Guten Tag. Nach 10 Monaten Sperrung rollen seit heute wieder Züge durchgängig zwischen Berlin und Hamburg. Im Rahmen einer Generalsanierung waren unter anderem Gleise, Weichen und Stellwerkstechnik erneuert worden. Eigentlich sollte die Strecke bereits zum 1. Mai wieder freigegeben werden, doch der Winter hatte die Bauarbeiten verzögert. Fernzüge fahren in den nächsten 2 Wochen abschnittsweise etwas langsamer, weil noch Technik getestet werden muss. Großbritannien hat im Ärmelkanal einen Öltanker der sogenannten russischen Schattenflotte abgefangen. Der Einsatz der Marine sei auf seine Anweisung erfolgt, schrieb Premierminister Starmer. Die Operation versetze Russland einen weiteren Schlag, fügte er hinzu. Russland meldet unterdessen einen massiven Drohnenangriff aus der Ukraine. In der nördlich von Moskau gelegenen Region Jaroslawl sei ein Treibstofflager getroffen und in Brand gesetzt worden, teilte der zuständige Gouverneur mit. Einen Tag vor dem G7-Gipfel im französischen Evian wollen heute tausende Menschen in der nahegelegenen Schweizer Grenzstadt Genf dagegen protestieren. Die Organisatoren erwarten bis zu 50.000 Teilnehmer. Ihr Protest richtet sich gegen Kapitalismus, Ausbeutung und vieles mehr. In der Genfer Innenstadt herrscht schon seit Tagen Ausnahmezustand. Luxusgeschäfte und Banken, aber auch Hotels und Supermärkte haben ihre Fassaden und Schaufenster aus Sorge vor Ausschreitungen mit Sperrholzplatten verbarrikadiert.
3: Und jetzt das Wichtigste aus Berlin.
2: Ab heute wird auf der Berliner Stadtbahn 6 Monate lang gebaut, mit großen Folgen für den Bahnverkehr. Regional- und Fernzüge können die Strecke zwischen Charlottenburg und Ostbahnhof nicht befahren. Der S-Bahn-Verkehr ist bis auf 3 Wochenenden im Sommer und einige Abende nicht betroffen. Die S-Bahnen fahren sonst wie gewohnt, dürften aber deutlich voller werden. Zum Sport. Bei der Fußball-Weltmeisterschaft hat Australien 2:0 gegen die Türkei gewonnen. Das Ergebnis ist eine Überraschung. Die Türken galten bei ihrem WM-Comeback nach 24 Jahren eigentlich als Favorit. Vorher hat Schottland 1:0 gegen Haiti gewonnen. Brasilien und Marokko trennten sich 1:1, ebenso die Schweiz und Katar. Heute Abend steigt die deutsche Nationalmannschaft gegen Curaçao in das Turnier ein. 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
1: Es ist ungemütlich und voll kalt. Es regnet immer wieder. Es gibt Gewitter dazu. Dazu starkböigen Wind und Tageshöchstwerte um die 18 Grad. Die guten Nachrichten sind, es soll auch trockene Phasen geben und vielleicht kommt dann nochmal die Sonne für uns raus. Wir messen jetzt 14 Grad in Lichtenberg, 15 Grad in Friedrichshain und 14 Grad in Steglitz. Morgen haben wir wieder Schauer und keine Gewitter. Nur Schauer vielleicht bei Sonne und Wolkenwechsel und 18 Grad. Und dann wird es wärmer und wärmer und wärmer. Und am Donnerstag haben wir schon 30 Grad und am Wochenende sollen 34 Grad werden. Also es wird wieder richtig heiß.
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1: Stadtverkehr Berlin 100 in Richtung Treptow zwischen Sonderlee und am Treptower Park gibt es aktuell einen Stau. Spandau, die Kreuzung Brunsbütteler Damm und Klosterstraße ist nach einem Unfall gesperrt. Noch zum Regional- und Fernverkehr. Wegen umfangreicher Bauarbeiten ist die Strecke der Berliner Stadtbahn zwischen Charlottenburg und Ostbahnhof bis Mitte Dezember für sämtliche Regional- und Fernzüge gesperrt. Die Züge werden umgeleitet oder fallen aus. Als Ersatz können Sie die S-Bahn nutzen. Alle Meldungen zu Straßen und Schienen gibt nochmal auf rbb888.de und in unserer App. Gute Fahrt.
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1: Wir starten gleich mal rein in 3 Stunden Musiksendung mit besonderen 80er und 90er Songs. Los geht's mit Grunge von Nirvana. Ein Song, bei dem die Gitarre von Kurt Cobain klingt wie unter Wasser. Und dafür hat er so ein spezielles Effektgerät sich geholt. Electronic Harmonic Small Clone Chorus. Schnurzpiepe, klingt einfach gut. Hier ist Come As You Are.

0: Damals, als wir noch Neonfarben getragen haben, CNC Music Factory mit Gonna Make You Sweat auf RBB 88.8.
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0: Wie viele Pink Floyd-Alben haben Sie zu Hause stehen? Wenn Sie eines dieser Pink Floyd-Alben jetzt vor sich sehen, so vor Ihrem inneren Auge, dann werden Sie daran denken, dass alle diese Albumcover einfach ikonisch waren. Also sehr, sehr, sehr besonders. Hier das Prisma bei Dark Side of the Moon, die Szene mit dem brennenden Mann bei Wish You Were Here oder das fliegende Schwein über der Industrielandschaft bei Animals. 1987 hatten sich Pink Floyd gerade von ihrem egomanischen Bassisten Roger Waters getrennt und zu dritt ein neues Album aufgenommen. Fürs Cover hat die Band dann auf Kontinuität gesetzt, insofern als dass sie wieder den Künstler Storm Torgerson zur Gestaltung herangezogen haben. Die Idee, und die ist wirklich verrückt, 500 Krankenhausbetten an einem Strand. Und ich meine, das Ganze war 87, ne? Da war noch nichts mit KI oder Photoshop oder so. David Gilmour erinnert sich an die Zusammenarbeit mit diesem Künstler.
2: Storm was a friend of mine. I met Storm when I was 13, I think he was 15. He was a non-stop loudmouth and stayed that way.
3: Storm war ein alter Freund von mir. Wir trafen uns, als ich 13 und er 15 war. Er war ein unverbesserliches Großmaul, sein ganzes Leben lang. Aber er war unser Wegweiser, was die meisten unserer Grafiken betrifft. Er war brillant. Brillant in seinen Ideen und in der Umsetzung. Wollte immer alles ordentlich machen, egal was es kostete. Ich hatte dieses Bild von einem Raum mit einem Fenster und einem leeren Blatt und einem Nachttisch mit Bilderrahmen ohne Inhalt. Und er so, ja, okay, aber wie wär's, wenn wir 500 leere Betten hätten? Ich so, okay, zeig's mir. Sie gingen runter, bauten 500 Betten auf und machten das Foto. Aber es war ein enormer Aufwand. Hunderte Leute, die die Betten aufbauten, schnell wieder abbauten, als die Flut kam, und dann wieder hinstellten.
2: Then rush them all away again as the tide came in, and then rush them all back again and do it again.
0: Absolut verrückt. Zum Glück waren die Betten nicht von Ikea, ne? Muss man ja sagen. Vom Album A Momentary Lapse of Reason hören wir jetzt Pink Floyd mit Learning to Fly.
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0: Liebe 888 Mitarbeiters, es spricht Ihren RBB-Sicherheitsbeauftragten Herrn Mangold mit einer kleinen Nachricht, die uns alle Hoffnung schenkt. Die lang erwartete RBB-Scharnierreform tritt jetzt in Kraft. Das heißt, alle Scharniere werden reformiert. Ausgeschlossen ist natürlich die Reform von Federscharniere, Winkelscharniere, Schwenkscharniere, Einbruchschutzscharniere und Knieprothese. Naja.
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0: Joe Public mit Live and Learn auf RBB 88.8. Wir haben es 11:02.
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0: Das ist heute echt kühl und ungemütlich und kälter als erwartet. Es sollen 18 Grad werden, aber es fühlt sich kälter an. Das liegt an den Schauern, das liegt an den Wittern, das liegt an den stürmischen Böen. Und ab und zu soll aber heute tatsächlich dann doch nochmal die Sonne rauskommen. Und natürlich gibt es trockene Phasen. Aktuell haben wir doch einige Schauer bei uns in der Stadt. 14 Grad im Moment bei Ihnen in Marzahn, 14 Grad in Pankow und 15 Grad in Kreuzberg. Morgen Sonne, Wolken, vielleicht noch ein paar Schauer bei 18 Grad. Und dann wird es wärmer und wärmer und wärmer, sodass wir am Donnerstag schon 30 Grad haben.
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0: Stadtverkehr Berlin 100, Stadtring in Richtung Treptow, zwischen Sonderallee und am Treptower Park haben wir einen Stau. Spandau-Brunsbüttler Damm, in Höhe Klosterstraße sind die Ampeln außer Betrieb. Zum Regional- und Fernverkehr, wegen umfangreicher Bauarbeiten ist die Strecke der Berliner Stadtbahn zwischen Charlottenburg und Ostbahnhof bis Mitte Dezember für sämtliche Regional- und Fernzüge gesperrt. Die Züge werden umgeleitet oder fallen aus. Als Ersatz nutzen Sie bitte die S-Bahn. Nochmal zur 100, Stadtring in Richtung Wedding, zwischen Weckstraße und Schmal Hagendorf haben wir einen 10-Minuten-Stau. Alle Meldungen zu Straßen und Schienen gibt's nochmal auf rbb88.de und in unserer App. Gute Fahrt.
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0: Und wir tauchen ein ins Jahr 1986.
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0: Mit dabei die Band, die nächsten Monat gleich drei Konzerte hier bei uns in der Stadt gibt. Zwei sind noch relativ neu, da gibt es noch Tickets. Die Pet Shop Boys mit Opportunities. Dann haben wir New Shoes mit dabei. Richtig, richtig cooler R&B, Hip-Hop. Nee, Hip-Hop nicht, aber R&B Soul. Und Huey Lewis machen den Anfang mit Stuck With You. Nummer 1 Hit in den USA damals gewesen.

Pet Shop Boys mit Opportunities. Let's make a lot of money. Hier ist RBB 88.8 mit der 80er, 90er Show. Jeden Sonntag Special Songs aus den 80ern und 90ern. Da klingen wir mal so ein bisschen anders. Und mein toller Kollege Patrick Ressler, der kramt immer hier die spannendsten Songs wieder raus. Zum Beispiel hören wir gleich die Smashing Pumpkins mit Perfect. 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Oder aber auch.

90er, das war irgendwie so eine ganz, ganz, ganz besondere Zeit. Gefühlt auch schon wieder ewig hier, aber irgendwie, naja, fühlt sich's auch an, als wenn es gestern gewesen wäre. Also, wenn Sie Bock haben auf einen Flashback, dann gibt's den morgen Abend zwischen 19 und 22 Uhr hier auf RBB 88.8, 100% 90er. 3 Stunden lang, ein 90er-Song nach dem nächsten.

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0: Oh, starke Stimme, starker Song. Invisible, Alison Moyet auf RBB 88.8 in der 80er, 90er Show.
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0: Diesen Song hier kennen Sie mit Sicherheit noch, oder? Hits mit diesem unverwechselbaren Sound. Und nach diesem Hit, man muss ja auch dazu sagen, der Song hieß nicht nur Living in a Box, sondern die Band hieß ja auch noch Living in a Box, hatte diese Band in England dann auch so, noch so ein paar Chart-Erfolge, beziehungsweise zwei Alben kamen dann danach raus nochmal nach diesem großen Hit. Und dann hat sich die Band aber irgendwann aufgelöst. Keyboarder Marcus Ware erinnert sich.
2: Yeah, I mean, Richard has sort of made noises to us before about, you know, and I couldn't disagree with it.
3: Richard deutete das schon an. Wir kamen super klar und hatten eine tolle Zeit. Aber die musikalischen Aspekte von dem, was wir machten, gingen stark auseinander. Er wollte mehr seiner Songs unterbringen. Aber ich hatte die Hits geschrieben und bekam auch mehr Geld. Richard sang also meine Songs und stand im Rampenlicht. Und da veränderte sich Living in a Box in eine andere Richtung. An dem Punkt begann ich mich zu widersetzen und Richard sagte irgendwann, lass uns das beenden und stieg auf. Er bekam Geld für einen Solo-Vertrag und wir verloren unseren Sänger.
2: Also brutal money-wise, and so he managed to get a big lump of cash. He gets to do a solo album, and we lose our singer.
0: Naja, und eine Instrumentalband waren sie ja nun nicht wirklich. Also gibt es einen neuen Sänger, und zwar bei Living in the Box seit 2016. Und seitdem treten sie tatsächlich auch wieder auf, zum Beispiel auf 80er-Festivals. Wir hören einen anderen Song von diesem Living in a Box One-Hit-Wonder. Hier sind sie mit Blow the House Down.

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2: Guten Tag. Großbritannien hat im Ärmelkanal einen Öltanker der sogenannten russischen Schattenflotte abgefangen. Der Einsatz der Marine sei auf seine Anweisung erfolgt, schrieb Premierminister Starmer. Die Operation versetze Russland einen weiteren Schlag, fügte er hinzu. Russland meldet unterdessen einen massiven Drohnenangriff aus der Ukraine. In der nördlich von Moskau gelegenen Region Jaroslawl sei ein Treibstofflager getroffen und in Brand gesetzt worden, teilte der zuständige Gouverneur mit. In der Schweiz wird heute darüber abgestimmt, ob die Einwohnerzahl des Landes künftig auf 10 Millionen Menschen begrenzt werden soll. Die rechtspopulistische Schweizerische Volkspartei will mit der Volksinitiative die Zuwanderung einschränken. Die Schweizer Regierung und die meisten Parteien warnen vor den Folgen für das Verhältnis zur EU und raten deshalb, mit Nein zu stimmen. In der Schweiz leben rund 330.000 Deutsche. Die größte ausländische Bevölkerungsgruppe bilden die Italiener. Für zehntausende Pendler zwischen Hamburg und Berlin haben Schienenersatzverkehr und Umleitung ein Ende. Nach mehr als 10 Monaten fahren die Fernzüge seit heute wieder im Halbstundentakt. Bis Ende des Monats müssen sie aber teils langsamer fahren, weil noch Technik getestet wird. Die Strecke zwischen Berlin und Hamburg war im August vergangenen Jahres für eine Generalsanierung gesperrt worden. Die Arbeiten sollten eigentlich Ende April abgeschlossen sein. Sie verzögerten sich aber wegen witterungsbedingter Probleme im Winter.
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2: Ab heute wird auf der Berliner Stadtbahn 6 Monate lang gebaut, mit großen Folgen für den Bahnverkehr. Regional- und Fernzüge können die Strecke zwischen Charlottenburg und Ostbahnhof nicht befahren. Der S-Bahn-Verkehr ist bis auf 3 Wochenenden im Sommer und einige Abende nicht betroffen. Die S-Bahnen fahren sonst wie gewohnt, dürften aber deutlich voller werden. Das Tierheim in Falkenberg veranstaltet heute einen Tag der offenen Tür. Noch bis 17 Uhr gibt es Talkrunden, Führungen, Mitmachaktionen, Live-Musik und einen Trödelmarkt. Der regierende Bürgermeister Wegner hält um 15 Uhr ein Grußwort. Zwischen den S-Bahnhöfen Ahrensfelde und Hohenschönhausen fahren kostenlose Pendelbusse zum Tierheim. Bei der Fußball-Weltmeisterschaft hat Australien überraschend mit 2:0 gegen die Türkei gewonnen. Eigentlich galten die Türken bei ihrem WM-Comeback nach 24 Jahren als Favorit. Vorher hat Schottland 1:0 gegen Haiti gewonnen, Brasilien und Marokko trennten sich 1:1, ebenso die Schweiz und Katar. Heute Abend steigt die deutsche Nationalmannschaft gegen Curaçao in das Turnier ein. 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
1: So, hier nochmal kurz aufs RBB 888 Wetterradar geguckt. Stellenweise scheint schon wieder die Sonne. An anderen Stellen haben wir ein paar Schauer. Und ab 13 Uhr haben wir eine kurze Wolkenlücke, bevor es dann 14 Uhr schon wieder weitergeht. Mit diversen Schauern, Gewittern, böigem Wind. Es ist ungemütlich und doch kälter als erwartet. 18 Grad sind die Tageshöchstwerte heute. Wenn die Sonne scheint, fühlt sich das natürlich ein bisschen freundlicher an. 16 Grad messen wir jetzt bei Ihnen in Mitte. 14 Grad in Neukölln und 16 Grad in Lichtenberg. Morgen Sonne, Wolken und ein paar Schauer bei Höchstwerten auch wieder so um die 18 Grad. Und dann wird es wärmer und wärmer und wärmer. Und am Donnerstag haben wir schon 30 Grad.
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1: Stadtverkehr Berlin A100 Stadtring in Richtung Wedding. Zwischen Weckstraße und Schmargendorf haben wir einen 10-Minuten Stau. Spandau-Brunsbütteler Damm in Höhe Klosterstraße sind die Ampeln außer Betrieb. Und noch zum Regional- und Fernverkehr. Wegen einer Menge Bauarbeiten ist die Strecke der Berliner Stadtbahn zwischen Charlottenburg und Ostbahnhof bis Mitte Dezember für sämtliche Regional- und Fernzüge gesperrt. Alle Züge werden umgeleitet oder fallen aus. Als Ersatz können Sie die S-Bahn nutzen. Alle Meldungen zu Straßen und Schienen gibt's nochmal auf rbb888. Und in unserer App. Kommen Sie gut und sicher durchs Wochenende.
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1: Und das wird fantastisch. 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

0: Dead or Alive, Something in My House auf RBB 88.8. Und jetzt geht's auf die Gästeliste.
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0: und der, der macht auch so einen Bock, oder? 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Und am 5. Juli spielen Madness im Berliner Tempodrom. 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

0: To the House of Fun, hier ist RBB 88.8, 50 Jahre Madness. Bringen wir auf die Bühne, präsentieren am 5. Juli Madness im Berliner Tempodrom. Und sag mal, lieber Markus.
1: Ja, hallo?
0: Wie klingst du, wenn du dich freust?
1: Schon euphorisch, ja.
0: Ach so, na dann, ja. Leg mal los. Tickets gehen
1: ja,
0: an dich.
1: Geil. Geil, ich freue mich, ja.
0: Mega. Sag mal, wovon haben wir dich gerade abgehalten? Dass sie hier mal alles
1: wieder geäußert. Ich bin gerade aufgestanden, ja.
0: Ach so, erste Amtshandlung, erstmal bei RBB 88.8 anrufen und Tickets sichern. Das nenne ich mal auch sportlich.
1: Sehr ja, gut. Genau. Hm.
0: Wunderbar. Hm. Was hast du heute noch vor bei dem Medium-Wetter?
1: Ich wollte hier vielleicht zu eurer Party gehen hier, da war im Fernsehzentrum.
0: Ach, du meinst,
1: also
0: du meinst Public Viewing? Ja, mega. Auf jeden Fall, komm vorbei, wird schön. Egal, ob es regnet oder nicht.
1: Meinst du, ob man noch reinkommt? Oder?
0: Du, spontan würde ich immer gucken, dass ich vorbeikomme. Na klar, ja. Auf jeden Fall. Wir haben da immer noch ein paar Plätze übrig. Sag mal, und Madness, eine Frage noch an dich. Was verbindest du mit Madness? Was macht die Musik?
1: Ja, mit der ist Musik meiner Jugend so. Also,
0: ja.
1: Wurden auch oft, gerade das eine Lied, Our House, das wurde eigentlich fast bei jeder Party gespielt.
0: Mega, na dann.
1: Aber es Kult irgendwie so.
0: Kennst du in- und auswendig sozusagen. Ey, dann wünschen wir dir ganz, ganz viel Spaß am 5. Juli beim Konzert von Madness im Tempodrom. Und heute Abend erstmal viel Spaß beim Public Viewing hier oben im Studio 14. Gute Idee, einfach vorbeigehen.
1: Gut, alles klar.
0: Bis denn dann, ciao.
1: Danke.

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0: Super schöner Song von Sting, Love is the Seventh Wave auf RBB 88.8. Wir haben es genau 11:30.
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0: Mal Sonne, mal Wolken, mal teils kräftige Gewitter und Schauer. Das Ganze bei Tageshöchstwerten um 18 Grad. Jetzt gucke ich mal kurz aufs RBB 88.8 Wetterradar und sehe, naja, wir haben jetzt aktuell doch einige Schauer bei uns in der Stadt, aber da kommt vor allem später noch einiges auf uns zu. So ab 13 Uhr gibt's eine kurze Lücke mit etwas Sonnenschein, aber die kommt eh auch zwischendurch immer mal wieder raus. Also es ist und bleibt wechselhaft, dazu billiger Wind. Wenn es regnet, ist es deutlich kühler. Logisch. Die aktuellen Temperaturen messen wir im Moment 16 Grad bei Ihnen in Lichtenberg, 14 Grad nur in Charlottenburg. Und 14 Grad nur in Neukölln. Schauer, Sonne und Wolken auch morgen. Aber dann wird's wärmer, wärmer, wärmer. Und am Donnerstag kriegen wir schon 30 Grad.
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0: 100 Stadtring in Richtung Treptow. Zwischen Dreieck Charlottenburg und Dreieck Funkturm. Stau, 10 Minuten brauchen Sie hier länger. In Richtung Wedding zwischen Weckstraße und Schmargendorf dauert es auch 10 Minuten länger. Spandau, Brunsbütteler Damm in Höhe Klosterstraße sind die Ampeln außer Betrieb. Und noch zum Regional- und Fernverkehr. Wegen umfangreicher Bauarbeiten ist die Strecke der Berliner Stadtbahn zwischen Charlottenburg und Ostbahnhof bis Mitte Dezember für alle Regional- und Fernzüge gesperrt. Die Züge werden umgeleitet oder fallen aus. Als Ersatz können Sie die S-Bahn nutzen. Alle Meldungen zu Straßen und Schienen gibt's nochmal auf rbb888.de und natürlich in unserer App. Gute Fahrt Ihnen unterwegs.
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0: Und einer meiner absoluten Lieblingskategorien.
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0: Ich lieb's, weil es einfach jedes Mal so spannend ist, egal in welches Jahr man abtaucht, was da so für Songs dabei waren. Drei Songs aus dem Jahr 1994 hören wir jetzt. Mit dabei die Queen of R&B, Aaliyah mit Back and Forth, Westernhagen mit Mir geht's gut, Es geht mir gut und Jovanotti, ey, den habe ich so lange nicht gehört, den ist Serena Trere. Großartige Nummer. Drei Songs aus dem Jahr

0: Aaliyah, die Queen of R&B, Back and Forth, alles drei Songs, genauso wie Westernhagen, Es geht mir gut und der Serenade-Rap von Jovanotti, Songs aus dem Jahr 1994 und jetzt wird es ein bisschen, naja, ein bisschen Latin Flavor kommt jetzt hier mal rein.
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0: Für morgen früh haben sich die beiden wieder was richtig Spannendes überlegt. Wir horchen mal rein.
2: So, Freunde, wir starten dynamisch in eine neue Woche und mit... Habe ich das mal erzählt, als ich in Südamerika Tanztrainer gewesen bin?
3: Ja, genau. Damals, als du noch lange Haare hattest und immer oben ohne rumgelaufen bist. Und
2: dann, mit so einem kleinen Schnurrbärtchen.
3: Ja, na klar. Und dann hast du Tango unterrichtet.
2: Und aus dieser Zeit kommt diese Duell-Idee.
3: Ja, also ich wünsche mir... Ganz in diesem Sinne, von Pur, wenn sie diesen Tango hört.
2: Wir sind so weit weg von Südamerika jetzt. Wieder Mars vom Mond.
3: Aber wir sind bei Pur. Das ist so schön.
2: Ja, wenn sie diesen Tango hört, viel Glück. Ich wünsche mir richtigen Tango, echten Tango. Ich sage, schauen Sie mir in die Augen. Erleben Sie die Rose im Mund. So, ja? Nicht? Okay. Also, Mark Anthony und I Need to Know.
3: Ich finde, was aus deiner Tango-Zeit übrig geblieben ist, das Einzige ist dein Schnurrbart.
2: Wie gesagt, er war deutlich dünner.
3: Sie haben die Wahl auf rbb88.de, welchen Tango-Song Sie hören wollen.
0: Morgen früh, kurz nach 6:30. Und wir hören jetzt in der 80er, 90er-Show für alle Musik-Junkies da draußen hier bei uns in der Stadt Eddie Monet mit Take Me Home Tonight.
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0: Fanbase haben sie hier in der Stadt. Depeche Mode mit Walking in My Shoes auf RBB 88.8. Da kommt gerade eine Gefahrenmeldung rein. Deshalb Vorsicht bitte, liebe Autofahrer, auf der A115 Richtung Dreieck Nutetal. Zwischen Hüttenweg und Kleinmachnow fährt ein Fahrradfahrer auf der Standspur. Vorsicht auf der A115 Richtung Dreieck Nutetal. Zwischen Hüttenweg und Kleinmachnow. Achtung, hier fährt ein Fahrradfahrer auf der Standspur. Allen unterwegs wünschen wir natürlich eine gute und sichere Fahrt.
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0: Man liebt ihn oder man hasst ihn. Das ist wie mit manchen Songs, ne? Thorsten ist auf jeden Fall für uns da. Ja, und er übersetzt Songs, bei denen wir schon seit den 90ern oder 80ern mittanzen, ohne zu wissen, worum es da eigentlich geht. Heute hören wir einen 90er, so ein bisschen Eurodance, den Thorsten für uns natürlich gleich direkt am Ende ins Berlinerisch übersetzt hat.
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1: So, und jetzt mal ehrlich, wer hat diesen Song nicht auf der letzten 90er-Party mitgesungen?
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1: Wir sind die Wenger Boys, das Original mit Bum, Bum.

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2: Guten Tag. In der Schweiz wird heute darüber abgestimmt, ob die Einwohnerzahl des Landes künftig auf 10 Millionen Menschen begrenzt werden soll. Die rechtspopulistische Schweizerische Volkspartei will damit die Zuwanderung einschränken. Die Schweizer Regierung und die meisten Parteien warnen vor den Folgen für das Verhältnis zur EU und raten deshalb mit Nein zu stimmen. In der Schweiz leben rund 330.000 Deutsche. Die größte ausländische Bevölkerungsgruppe bilden die Italiener. Nach 10 Monaten Sperrung rollen seit heute wieder Züge durchgängig zwischen Berlin und Hamburg. Im Rahmen einer Generalsanierung waren unter anderem Gleise, Weichen und Stellwerkstechnik erneuert worden. Eigentlich sollte die Strecke bereits am 1. Mai wieder freigegeben werden, doch der Winter hatte die Bauarbeiten verzögert. Fernzüge fahren in den nächsten 2 Wochen abschnittsweise etwas langsamer, weil noch Technik getestet werden muss. Das Deutsche Rote Kreuz sorgt sich um die Zahl der Blutspenden. Anlässlich des heutigen Weltblutspendetages ruft das DRK dazu auf, auch in den Sommerferien Blut zu spenden. Wegen des demografischen Wandels werde der Kreis der Spender immer kleiner, sagte ein Sprecher der deutschen Presseagentur. Die Generation der Babyboomer sei bislang sehr stark vertreten gewesen. Jetzt seien die Jüngeren gefragt. Rund 15.000 Blutkonserven werden täglich in Deutschland benötigt. Ab heute muss in der EU die Herkunft von Honig auf den Etiketten genau aufgeführt werden. Pauschale Angaben wie Honig aus EU-Ländern oder Nicht-EU-Ländern reichen nicht mehr. Nach der neuen EU-Richtlinie muss das Etikett auf 9 Gläsern darüber informieren, zu wie viel Prozent der Honig aus welchem Land stammt.
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2: Die CDU will elektronische Zugangssperren an den U-Bahnhöfen testen. Fraktionschef Stettner sagte in der RBB 24 Abendschau, man wolle so für Sicherheit und Sauberkeit sorgen. Es gehe vor allem um die Sicherheit von Frauen im abendlichen U-Bahn-Verkehr. Bei ihrer Fraktionsklausur in Rheinland-Pfalz haben die Christdemokraten entsprechende Pilotprojekte auf den Linien 5, 7 und 8 beschlossen. Mittels elektronischer Ticketscanner sollen dort nur Fahrgäste mit gültigem Ticket auf den Bahnsteig kommen. Zum Sport. Deutschland startet heute in die Fußball-Weltmeisterschaft. Gegner in Houston ist Außenseiter Curaçao. Die Mannschaft von Bundestrainer Nagelsmann gilt als klarer Favorit. Anstoß ist um 19 Uhr unserer Zeit. Im Tor wird Rückkehrer Manuel Neuer stehen, der damit zum ältesten deutschen Spieler mit einem WM-Einsatz wird. Die weiteren Gegner in der Gruppe E sind Ecuador und die Elfenbeinküste. Mehr Nachrichten aus Berlin lesen Sie wie immer rund um die Uhr auf rbb24.de.
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1: Mal Sonne, mal Wolken, auf jeden Fall böiger Wind und dann sind teilweise kräftige Schauer und Gewitter möglich. Aber eben dadurch dann auch mal ein schöner Regenbogen am Berliner Himmel. Es fühlt sich auf jeden Fall ziemlich kalt an und ziemlich ungemütlich. Wir messen jetzt aktuelle Temperaturen von 16 Grad in Lichtenberg, 14 Grad in Spandau und 16 Grad in Mitte. Und es bleibt so wechselhaft, auch am Nachmittag. Morgen Sonne, Wolken, noch ein paar Schauer bei 18 Grad und dann wird es wärmer und wärmer und wärmer und wärmer. Und am Donnerstag haben wir schon 30 Grad.
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1: Stadtverkehr Berlin A100, Stadtring in Richtung Treptow zwischen Dreieck Charlottenburg und Dreieck Funkturm. Stau, 10 Minuten brauchen Sie hier länger. In Richtung Wedding zwischen Wechsstraße und Schmargendorf auch ein 10 Minuten Stau. Nochmal Vorsicht bitte auf der A115 Richtung Dreieck Notetal zwischen Hüttenweg und Kleinmachnow fährt ein Radfahrer auf der Standspur. Spandau, Brunsbütteler Damm in Höhe Klosterstraße sind die Ampeln außer Betrieb. Ins Umland A10 südlicher Berliner Ring Richtung Dreieck Werder zwischen Dreieck Notetal und Michendorf gibt es Behinderungen nach einem Unfall auf der linken Spur. Stau im Moment ab Ludwigsfelde West. 20 Minuten brauchen Sie länger. A10 westlicher Berliner Ring Richtung Dreieck Werder zwischen Potsdam Nord und Vöben. 20 Minuten Stau. Alle Meldungen zu Straßen und Schienen gibt es nochmal auf rbb888.de und in unserer App. Kommen Sie gut und sicher ans Ziel.
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1: Und einer fetten Runde, um im Selbstmitleid zu baden. Gleich hören wir Creep und Radiohead. Eine Band dazu, die viel zu selten im Radio läuft. Meine persönliche Meinung. Electric Light Orchestra, Calling America. Und die Pet Shop Boys. Beziehungsweise eigentlich Dusty Springfield. Die Pet Shop Boys waren aber damals riesige Fans von der White Queen of Soul, von Dusty Springfield. Und haben sie in den 80ern wieder in die Charts gebracht. Mit einem Song über eine heimliche Affäre, nämlich In Private.

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0: Klassischer, ich kann mich überhaupt nicht leiden, Song von Radiohead, Creep. In der 80er, 90er Show auf RBB 88.8.
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0: Die Scorpions auf Platz 1. Ja, Scorpions, Deutschlands Hard Rock Export Nummer 1 im Jahr 1989. Haben sie bei einem großen Musikfestival in Moskau mitgemacht und die Stimmung dort, die war so großartig und so inspirierend für Sänger Klaus Meine.
2: Dieses Stadion war voll und voller Begeisterung und der Schrei nach Freiheit, er war so laut vernehmbar wie nie zuvor. Als wir auf der Bühne standen und spielten, war es ein unglaublicher Moment. Und die Sicherheitskräfte, die Soldaten, die schmissen ihre Jackets in die Luft, ihre Mützen flogen weg. Sie wurden eins mit dem Publikum. Und wir hatten das Gefühl, die Welt verändert sich vor unseren Augen, gerade jetzt. Und all die Erlebnisse habe ich versucht auszudrücken in diesem Song. Dieses Pfeifen war für mich, hatte keine besondere Bedeutung, sondern es ergab sich einfach aus der Situation und wurde Teil dieses Songs. Zu meiner Freude ist dieses erste Demo sehr gut angekommen, aber natürlich mit diesem Pfeifen, muss das denn sein? Ist das der richtige? Wir wissen es nicht. So entstand dieser Song im September 89, wenige Monate vor dem Fall der Mauern.
0: Unglaublich. Und dieser Song ist ja nun wirklich mehr als legendär. Damals hat echt alles gepasst. Unglaubliche 11 Wochen lang war dann Wind of Change 1991 an der Spitze der Charts mit dem Gepfeife. Und gerade im letzten Jahr hat der Song die Milliardenmarke im Streaming geknackt.

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0: Vier Berliner würden sagen, drauf geschissen. Die Shakespeare Sisters singen I Don't Care. Wer auf RBB 88.8, wer hat's gleich halb eins.
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0: Immer mal wieder richtig heftige Schauer. Es ist ziemlich kalt, es ist ungemütlich, aber zwischendurch eben auch wunderschöner Sonnenschein mit dabei. So ab 13 Uhr, Stand jetzt, sollte es eine kurze Trockenphase geben, dann kommen wieder Schauer und Gewitter. Es bleibt also weiter wechselhaft. Die Tageshöchstwerte liegen heute bei 18 Grad und die aktuellen Temperaturen liegen bei 15 Grad in Pankow, 16 Grad in Lichtenberg und 15 Grad in Neukölln. Morgen auch 18 Grad, Sonne, Wolken und nicht mehr ganz so kräftige Schauer wie heute. Auch wieder 18 Grad und dann wird es wärmer, wärmer, wärmer und wir kriegen bis zu 30 Grad schon am Donnerstag.
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0: Stadtverkehr Berlin 100 Stadtring in Richtung Treptow zwischen Dreieck Charlottenburg und Dreieck Funkturm haben wir einen Stau. 10 Minuten brauchen Sie hier länger. In Richtung Wedding zwischen Wechsstraße und Schmargendorf Stau 10 Minuten, auch hier länger. Spandau, Brunsbütteler Damm in Höhe Klosterstraße sind die Ampeln außer Betrieb. Ins Umland geht's, A10 südlicher Berliner Ring Richtung Dreieck Werder. Zwischen Dreieck Nutetal und Michendorf gibt es Behinderungen nach einem Unfall auf der linken Spur. Stau ab Ludwigsfelde West und Sie stehen 20 Minuten im Stau. 30 Minuten dauert es länger auf der A10 im westlichen Berliner Ring Richtung Dreieck Werder zwischen Potsdam Nord und Föben. Alle Meldungen zu Straßen und Schienen gibt's nochmal auf rbb888.de und in unserer App. Gute Fahrt allen unterwegs.
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0: Deep Dive in die 80er, und zwar ins Jahr 1983. Mit dabei Chris Rea mit I Can Hear Your Heartbeat, der Song von allen Kardiologen hier in Berlin. Die Soul Lady Eartha Kitt und einer der erfolgreichsten Italiener überhaupt, Toto Cutugno. Und zwar mit seinem Welterfolg L'Italia.

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0: was sind so diese Songs, diese besonderen Songs, die es hier gibt in der 80er, 90er Show auf RBB 88.8. Soul to Soul mit Get Alive. Und gleich, wenn wir noch die Propellerheads hören mit History Repeating und Bon Jovi mit einer sehr coolen Rocknummer, nämlich Keep the Faith. So, heute Abend ist es dann WM-technisch soweit. 19 Uhr Deutschland gegen Guida V. Und wenn Sie noch nicht gucken, wissen, wo Sie gucken, mit wem Sie gucken, Tim Koschwitz, unser Guten Morgen Berlin-Moderator, ist heute Abend im Studio 14. Also oben beim Public Viewing mit dabei und ab 17 Uhr ist geöffnet. Wenn Sie noch keine Plätze reserviert haben, weil viele, viele haben das gemacht, können Sie Glück haben und vielleicht einfach noch pünktlich spontan vorbeikommen. Mein Name ist Anni Friedrich. Ich sage danke fürs Zuhören, übergebe jetzt an David Klevenow und wünsche Ihnen einen entspannten, schicken Nachmittag und einen guten Start in die neue Woche.
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1: Es ist 13 Uhr. Ich bin Elisabeth Mattner. Guten Tag. Die Schweizerinnen und Schweizer haben darüber abgestimmt, ob die Zuwanderung begrenzt werden soll. Gerade werden die Stimmen ausgezählt. Laut dem Schweizer Rundfunk geht der Trend in Richtung Nein. Die rechtskonservative SVP hat den Volksentscheid gestartet. Sie will einen Einwohnerdeckel von 10 Millionen festlegen. Im Moment leben gut 9 Millionen Menschen in der Schweiz. Die Regierung und die meisten Parteien haben davor gewarnt, mit Ja zu stimmen, nicht zuletzt wegen negativer Folgen für das Verhältnis zur EU. Nach 10-monatiger Sperrung ist die Sanierung der Bahnstrecke Berlin-Hamburg abgeschlossen. Seit heute fahren die Züge dort wieder ohne Umleitung und Ersatzverkehr. Axel Hoffmann, RBB 24.
2: Im Rahmen einer Generalsanierung waren seit dem vergangenen August unter anderem Gleise, Weichen und Stellwerkstechnik erneuert worden. Eigentlich sollte die Strecke bereits zum 1. Mai wieder freigegeben werden, doch der strenge Winter hatte die Bauarbeiten verzögert. In der Prignitzstadt Wittenberge wird nach dreijähriger Bauzeit auch der frisch sanierte Bahnhof in Betrieb genommen. Dort gibt es neue Aufzüge, digitale Informationssysteme sowie einen zusätzlichen Bahnsteig.
1: Unionsfraktionschef Spahn fordert vom Koalitionspartner SPD eine Reform für flexiblere Arbeitszeiten. Er hoffe, dass die Sozialdemokraten zu den getroffenen Absprachen stehen, sagte der CDU-Politiker der Bild am Sonntag. Union und SPD hatten sich in ihrem Koalitionsvertrag darauf geeinigt, eine wöchentliche statt einer täglichen Höchstarbeitszeit zu schaffen. Der Plan ist umstritten, Arbeitgeber fordern mehr Deregulierung, Gewerkschaften lehnen die Pläne ab. Vor dem G7-Gipfel im französischen Evian wollen am Nachmittag im nahen Genf in der Schweiz tausende Kapitalismuskritiker demonstrieren. Die Polizei rechnet mit bis zu 50.000 Teilnehmern. Die Stadt hat sich verbarrikadiert. Aus Genf, Angela Ulrich.
3: Mehr als 7.000 Polizisten und Soldaten sind im Einsatz. Die Sorge ist groß, dass es zu Ausschreitungen kommt, wie vor über 20 Jahren. Damals, 2003, fand in Evian auch ein G8-Gipfel noch mit Russland statt. In Genf kam es zu schweren Krawallen, Läden wurden geplündert, es gab einen Schaden in Millionenhöhe. Ein Demonstrant wurde schwer verletzt. Die Demos jetzt werden von einer No-G7-Koalition aus mehreren Dutzend Gruppen veranstaltet. Sie rufen zu friedlichem Protest auf.
1: Soweit die Nachrichten. 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
4: Ich glaube, ich spreche für die meisten von uns, wenn ich sage, wir mögen ja vielleicht Überraschungen, aber ob die jetzt beim Wetter so unbedingt sein müssen, weiß ich jetzt nicht. Aber es ist da sehr überraschend heute Nachmittag, auch so ein bisschen aprillig irgendwie. Viele Wolken sind da, dann gibt es ein bisschen Sonne, dann plötzlich schüttet es mal wieder kurz, also ein schneller Wechsel und dazu ist es auch gar nicht mal so warm. 14 Grad in Lichtenberg, in Wilmersdorf und auch in Neukölln bei Ihnen haben wir im Moment. In den nächsten Tagen wird es dann aber wohl so langsam Sommer. Morgen 19 Grad, Dienstag 21, Mittwoch 25, also Stand jetzt. Wir müssen dann nur mit den Wolken noch mal reden, weil die machen der Sonne dann auch noch nicht so richtig Platz.
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4: Um 1:03, Grüße zu Ihnen auf die Straßen. Wir gucken auf die A100, dem Stadtring in Richtung Wedding. Zwischen Wechsstraße und Schmargendorf staut es sich. Hier kommen 10 Minuten drauf im Moment. Dann geht's nach Spandau, Brunsbüttler Damm in Höhe Klosterstraße, gerade die Ampeln außer Betrieb. Ins Umland gucken wir auch auf die A10, den südlichen Berliner Ring in Richtung Dreieck Werder. Zwischen Dreieck Nutetal und Michendorf gibt es noch Behinderungen nach einem Unfall auf der linken Fahrspur. Es staut sich ab Ludwigsfelde West. 45 Minuten kommen hier oben drauf. Dann die A10 westlicher Berliner Ring in Richtung Dreieck Werder zwischen Potsdam Nord und Vöben. 30 Minuten plus. Außerdem die A10 westlicher Berliner Ring in Richtung Dreieck Haveland. Hier zwischen Glindow und Großkreuz auch Stau. 10 Minuten müssen Sie hier mehr einplanen. 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
4: Vielleicht bin ich noch so ein bisschen benebelt. Weil hier in der Messe nebenan, neben dem RBB, da läuft ja gerade die größte Hanfmesse der Welt, die Mary Jane. Und ich sag mal so, das riecht man auch. Ja, das ist so krass, so stark. Hier diese Wolke, die hier im Umkreis von mindestens 500 Metern um die Messe liegt. Also es riecht nach Spaß und es riecht auf jeden Fall auch nach Erfolg für die Messe. Auf jeden Fall. entspannten Sonntag uns allen jetzt hier mit Fergal Sharkey aus den 80ern. A God's Heart ist das. 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

0: Diese großartige Stimme von Tina Turner. Wahnsinn. Richtig, richtig gut. Aus den 80ern. What's Love Got to Do With It hier bei uns auf RBB 88.8. Zum Sonntagnachmittag, 13.16 Uhr haben wir es gerade. Und eigentlich weiß ich, muss ich ehrlich sagen, gar nicht, was mit mir so richtig los ist. Also das Gehirn hat da nicht so gut mitgearbeitet, weil ich sag mal, der größte Flugzeugfan dieser Erde und dann verpasse ich ausgerechnet die ILA. Was ist das denn? Also, das darf man eigentlich gar keinem erzählen. Aber zumindest hat auf mich da keiner gewartet. Das ist gut, es sind schon massenhaft Besucher da. Um die 100.000 haben die Messeleute vorher schon gesagt. Die Tickets sind ja auch wahnsinnig schnell weg gewesen. Heute ist nochmal Publikumstag und wir haben schon von dort gehört, es ist wirklich mega. Also wir haben Lina zum Beispiel getroffen, die fand das richtig, richtig gut.
1: Es ist einfach erstaunlich und ich finde das Schönste ist eigentlich auch mit den Menschen zusammen das zu erleben. Also alle Leute sind hier, sind erstaunt, freuen sich und genießen das zusammen und ich finde das ist einfach ein sehr schönes Feeling.
0: Auch wenn vorher einige ja skeptisch gewesen sind, dass die Bundeswehr diesmal quasi den größten Anteil an Ausstellern ausmacht. Da hat sich die letzten Jahre so ein bisschen was verschoben wegen diverser Kriege leider. Also die Meinungen jetzt hier bei den Besuchern auf der ILA dazu, die gehen schon auch auseinander. Pro, Contra, da ist beides dabei.
2: Grundsätzlich Interesse, weil viel Innovation, viel Neuerung, ja. Viele Technologien finden eben über die Wehrtechnik später dann Anwendung im zivilen Nutzen.
3: Eigentlich überhaupt nichts gut, weil es ist nur Zerstörung am Ende.
4: Ja, interessiert mich schon. Erstens, weil die Wissenschaft da weitergeht und die Technik. Und es ist ja so, dass Militär die Entwicklung vorantreibt. Der Zivile hat ja nicht so viel Interesse daran.
0: Na gut, ob jetzt die zivile Luftfahrt nicht an Entwicklung interessiert ist, das kann man so pauschal, glaube ich, nicht sagen. Da wird ja auch an alternativen Antrieben oder auch alternativen Kraftstoffen geforscht. Aber klar, im Rüstungsbereich läuft im Moment ziemlich viel. Jetzt müssen wir erstmal wieder warten, 2 Jahre lang. Die nächste ILA kommt dann erst wieder 2028. Aber vielleicht schreiben wir uns das gleich schon mal auf. 17. bis 21. Mai. Steht nämlich schon fest, weil das ist ja schon mal was anderes, ne? Wenn man hinter die Kulissen gucken kann, in den Urlaub düsen ist schön, aber wenn man dann auch mal eine Ahnung hat, wie das da so richtig abläuft, im Cockpit zum Beispiel, das ist schon spannend.

0: jetzt heute nicht so wirklich Sommer draußen, aber da machen wir uns halt welchen, ne? So fürs Gefühl, für die Ohren zumindest hier mit Asti ist überhaupt kein Problem. The Art of Letting Go, aktuelle Musik bei uns auf RBB 88.8.
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0: Cool an der Gang. Get down on it. RBB 888 ist hier zum Sonntagnachmittag, 13.30 Uhr gleich.
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0: Heute so ein bisschen so ein kleiner Tiefhänger, weil es gibt viele Wolken, zwischendurch ein bisschen Sonne, ja, aber dann kommt im nächsten Moment auch wieder Regen mit dazu. Und die Temperaturen sind dürftig. 14 Grad aktuell in Moabit, in Mahlsdorf und auch bei Ihnen in Dahlem gemessen. Maximal 16 sind heute Nachmittag auch nur drin. Aber dann wird es so langsam ab morgen, geht es wieder aufwärts. 19 Grad haben wir morgen am Montag, Sonne und viele Wolken im Mix. Es bleibt größtenteils trocken, so ein kleiner Schauer kann dabei sein. Ab Dienstag kommt dann so langsam auch Stück für Stück der Sommer zu uns.
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0: Mit der A100, dem Stadtring in Richtung Wettingen zwischen Wechsstraße und Schmargendorf, staut es sich weiterhin. Hier dauert es 10 Minuten länger im Moment. Und Spandau-Brunsbütteler Damm in Höhe Klosterstraße, Obacht. Die Ampeln sind hier gerade ausgefallen. Dann gucken wir ins Umland auf die A10, dem südlichen Berliner Ring in Richtung Dreieck Werder. Zwischen dem Dreieck Nutetal und Michendorf gibt es gerade Behinderungen nach einem Unfall auf der linken Fahrspur. 45 Minuten kommen hier oben drauf. Es staut sich schon ab Ludwigsfelde West. Dann haben wir die A10, den westlichen Berliner Ring in Richtung Dreieck Werder zwischen Potsdam Nord und Vöben. Auch hier staut es sich 30 Minuten plus. Und die A10 westlicher Berliner Ring in Richtung Dreieck Havelland zwischen Glindow und Großkreuz. Stau auch hier 10 Minuten. Planen Sie hier bitte mehr ein. Alle Meldungen zu Straßen und Schienen finden Sie immer auch im Netz unter rbb888.de und in unserer App. Gute und vor allem sichere Fahrt.
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0: Ja, da willst du eigentlich nur ein paar Kollegen besuchen und plötzlich bist du eingespannt, aber sowas von in einem der erfolgreichsten Musikprojekte der 80er Jahre. Das ist bei Maggie Reilly nämlich so gewesen. Die wollte backstage so ein paar nette Bekannte treffen. Dann hat eine Freundin Mike Oldfield von ihrer Stimme vorgeschwärmt und wir kennen die Geschichte. Ne? Studio, Aufnahme, Erfolg. Bis heute, also diese Begegnung, zahlt sich immer noch aus. Mike Oldfield und Maggie Reilly aus den 80ern mit Moonlight Shadow hier.

0: Everybody, have fun tonight. Wang Chang. Da sind wir auch direkt beim Thema hier auf RBB 88.8. Wie viel WM haben Sie schon mitbekommen, so seit Donnerstag jetzt? Also gefühlt haben wir noch nicht alle diese Gier nach Fußball. Aber jetzt, wo heute unsere Elf spielt, ist das ja vielleicht auch schon so ein bisschen ansteckend. Vor allem, wenn Sie mit ganz, ganz vielen anderen Fans gemeinsam feiern.
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0: Wir haben Glück. 19 Uhr läuft das Spiel ja heute Abend. Deutschland gegen Curaçao. Da liegen wir bestenfalls noch nicht im Bett. Weil es gibt ja auch Begegnungen, die laufen bei uns in der Nacht, wenn dann drüben in Amerika nämlich die Primetime ist. Die haben wir aber jetzt heute mit unserer Elf zum Glück, muss man ja sagen, nicht abbekommen. Und deswegen können wir gucken, Spaß haben, das Ganze hoch über Berlin, wenn Sie Lust haben, in der RBB Dachlounge heute Abend im Studio 14. Da können Sie gerne spontan noch mit dazukommen. Tim Koschwitz aus Guten Morgen Berlin, der jubelt mit Ihnen heute bis zum Sieg. Also hoffentlich Underdog. Curaçao. Man weiß es nicht, was da in diesem Team noch so schlummert. Wenn die unseren Jungs die Hölle heiß machen heute Abend, dann sitzen sie zumindest mit ihren Emotionen nicht alleine zu Hause vor dem Fernseher. Übrigens, wenn Sie ganz sicher gehen möchten, dass Sie gute Plätze haben bei uns im Studio 14, dann melden Sie sich doch gerne auch vorher noch mit an.
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davon träumt der ein oder andere Filmemacher nachts ganz bestimmt, dass er mal einen genauso erfolgreichen Film macht wie die Biografie von Michael Jackson gerade. Im April ist sie als Spielfilm in die Kinos gekommen und weltweit hat die alle Rekorde geknackt. Das muss man wirklich so sagen. Also 900 Millionen Euro hat, Dollar, hat der Streifen schon eingebracht und ist jetzt vor Bohemian Rhapsody, wo es natürlich um Queen geht, die erfolgreichste Filmbiografie der Welt. Wahnsinn. Michael Jackson haben wir gerade gehört aus den 90ern, hier bei uns auf RBB 888 und You Are Not Alone. Und kurz vor den Nachrichten, gleich um 2, gönnen wir uns auch noch diesen coolen 80er hier von Nick Kershaw und I Won't Let the Sun Go Down on Me.

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1: Um 14 Uhr mit Werner Schoninger. Guten Tag. Die Schweiz hat in einer Volksabstimmung wohl gegen eine Begrenzung der Zuwanderung gestimmt. Laut dem Schweizer Rundfunk geht der Auszählungstrend in Richtung Nein. Die rechtskonservative SVP hat den Volksentscheid gestartet. Sie will einen Einwohnerdeckel von 10 Millionen festlegen. Im Moment leben gut 9 Millionen Menschen in der Schweiz. Die Regierung und die meisten Parteien haben davor gewarnt, mit Ja zu stimmen, nicht zuletzt wegen negativer Folgen für das Verhältnis zur EU. Der Iran zeigt sich weiterhin zurückhaltend in der Frage, wann ein Termin festgelegt werden kann, um eine Absichtserklärung zu einem Friedensabkommen zu unterzeichnen. Gestern sprachen US-Präsident Trump und der pakistanische Ministerpräsident, der die Rolle des Vermittlers übernommen hat, von einer Einigung innerhalb der nächsten 24 Stunden. Iran-Korrespondentin Felice Kükrekol.
2: Man müsse noch abwarten, erklärte der Sprecher des iranischen Außenministeriums Baghaei nach den Äußerungen des pakistanischen Vermittlers. Es sei unwahrscheinlich, dass bereits am Sonntag eine Absichtserklärung für ein Friedensabkommen unterzeichnet werde. Das werde eher in den kommenden Tagen geschehen.
1: Nach 10-monatiger Sperrung ist die Sanierung der Bahnstrecke Berlin-Hamburg abgeschlossen. Seit heute fahren die Züge dort wieder ohne Umleitung und Ersatzverkehr. Sven Kuhnen.
3: Gegen 5:30 startete am Hamburger Hauptbahnhof ein erster Fernzug Richtung Berlin. Schon früher waren Regionalzüge unterwegs, teilte die Deutsche Bahn mit. Die Generalsanierung hatte im August begonnen. Die Bahn tauschte unter anderem Gleise, Weichen und Signale aus und modernisierte 28 Bahnhöfe. Der Abschluss der Sanierung verzögerte sich um rund 1,5 Monate.
1: Unionsfraktionschef Spahn fordert vom Koalitionspartner SPD eine Reform für flexiblere Arbeitszeiten. Er hoffe, dass die Sozialdemokraten zu den getroffenen Absprachen stehen, sagte der CDU-Politiker der Bild am Sonntag. Union und SPD hatten sich in ihrem Koalitionsvertrag darauf geeinigt, eine wöchentliche statt einer täglichen Höchstarbeitszeit zu schaffen. Der Plan ist umstritten. Arbeitgeber fordern mehr die Regulierung. Gewerkschaften lehnen die Pläne ab. Deutschland startet heute in die Fußball-Weltmeisterschaft. Gegner in Houston ist Außenseiter Curaçao. Anstoß ist um 19 Uhr unserer Zeit. Im Tor wird Rückkehrer Manuel Neuer stehen, der damit zum ältesten deutschen Spieler mit einem WM-Einsatz wird. Soweit die Nachrichten. 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
4: Mit am wärmsten ist es gerade in Kladow. Da haben wir sogar die erwartete Tagestemperatur schon übertroffen. Aber zur Wahrheit gehört ja auch dazu, dass die Temperaturen mit 17 Grad jetzt nicht so wirklich allzu hoch ist. 16 sind es in Tiergarten, 15 im Moment bei Ihnen in Britz. Dazu sind viele Wolken über uns. Immer wieder gibt es Regen, Schauer, ganz kräftige auch. Und zwischendurch auch mal so ein kleines bisschen Sonne noch dabei. Ab morgen wird es dann aber freundlicher, wenn auch noch die Wolken dominieren. Aber 19 Grad haben wir dann wieder, 21 schon am Dienstag. Und so wie es aussieht, steigern wir uns jetzt so ein bisschen zum Ende der Woche. Und dann ist auch wieder ordentlich Hitze angesagt.
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4: Um 2:03 Grüße zu Ihnen auf die Straßen. Die A100, den Stadtring haben wir hier in Richtung Wedding. Zwischen der Weckstraße und Schmargendorf gibt es weiterhin Stau. 10 Minuten kommen hier oben drauf. Und Spandau, Bruns, Büttler Damm, bitte Obacht noch. In Höhe Klosterstraße sind nämlich die Ampeln ausgefallen. Ins Umland geht's auf die A10, den südlichen Berliner Ring in Richtung Dreieckwerder. Zwischen dem Dreieck Nutetal und Michendorf ist die Unfallstelle, die es da gab, jetzt zwar geräumt, aber es staut sich immer noch ab Ludwigsfelde. 45 Minuten kommen da oben drauf. Dann haben wir die A10 zum einen auf dem westlichen Berliner Ring in Richtung Dreieck Werder zwischen Potsdam Nord und Vöben. Hier staut es sich 30 Minuten plus und 10 Minuten dauert es länger in Richtung Dreieck Havelland zwischen Glindow und Großkreuz. Hier gibt es gerade nämlich auch Stau. Alle Meldungen zu Straßen und Schienen finden Sie auch im Netz bei uns unter rbb888.de und in unserer App. Gute und vor allem sichere Fahrt.
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4: Ja, Anpfiff, würde ich sagen, oder? Deutschland gegen Curaçao ab 19 Uhr, wobei ich sagen musste, so in Sachen WM geht noch was, oder? So in Sachen WM-Fieber. Die wehenden Fahnen an Autos bei uns in der Stadt, ja, Habe ich vielleicht eine Handvoll gesehen, aber vielleicht haben wir ja nach dem Spiel heute mehr Lust, uns so ein Ding an die Scheibe zu klemmen. Wer weiß. Wie zuversichtlich ist der Bundestrainer? Wird das ein Waldspaziergang gegen den Underdog heute Abend? Wir gucken gleich mal, was Herr Nagelsmann so sagt. Nach drei Songs hier bei uns geht los mit Dario G jetzt und Sunshine aus den 90ern. Schönen Nachmittag zusammen.

0: Wir müssen jetzt erstmal ganz viele Herzchen nach Bangladesch rüberschicken, weil ich glaube, da wohnt der größte Fan unserer deutschen Nationalmannschaft überhaupt. Krass. Amjad Hossain, der ist so dabei jetzt bei dieser WM und mit unseren Jungs vor allem. Der hat gleich mal eine riesige Deutschlandflagge ausgerollt und das mit dem riesig ist wirklich nicht untertrieben, weil diese Deutschlandflagge ist 7,5 Kilometer lang. Das ist schon fast so eine kleine Deutschlandstraße. Amjad hat nämlich mehrere Felder und da hat er die ausgelegt. Er liebt die deutsche Nationalmannschaft, hat er erzählt. Ist jetzt schon ganz lange dabei, deswegen macht er das. Großer Fan übrigens von Oli Kahn. Heute Abend ist unsere Mannschaft dann ja auf dem Platz zum ersten Mal bei dieser Weltmeisterschaft in Houston in den USA und Curaçao als Gegner dann. Auch wenn das Team jetzt eher als Außenseiter gezählt wird, unterschätzt den Underdog nicht. Ja, das sagt auch der Bundestrainer Julian Nagelsmann. Auch dieser Underdog kann bissig sein.
1: Ja, es ist eine Mannschaft, die auf jeden Fall gefährlich ist, weil sie auch als Underdog ins Turnier gehen und sich sensationell qualifiziert haben, auch verdient in ihrer Quali-Runde. Trotzdem sind sie eher Underdog in der Gruppe und das macht sie auch gefährlich, weil sie frei von der Seele wegspielen können, haben keinen großen Druck. Das ist bei uns schon ein bisschen anders.
0: So sieht's aus. Aber die Mannschaft, also unsere Mannschaft, ist auch sehr gelassen, zumindest in Teilen. Vor allem jetzt ganz neue Spieler, die mit dabei sind, wie zum Beispiel Alexander Pavlovic im Mittelfeld.
2: Hallo erstmal. Also bei mir ist so, ich freue mich eher, dass ich jetzt meine erste Weltmeisterschaft erlebe als Spieler. Und ja, ich habe eher Bock drauf, anstatt Nervosität. Und ja.
0: So nämlich. Ist doch auch eine gute Einstellung, oder? Solange die fehlende Nervosität dann nicht für weniger Anspannung in der Leistung führt, dann ist das ja in Ordnung. Gucken wir mal. 19 Uhr, Anpfiff unserer Zeit. Und zwischendurch so ein bisschen Carbonara. Stärkung muss sein. 80er hier von Spliff auf RBB 88.8.

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0: drei Minuten so eine kleine Party, die wir hier mit ihm gefeiert haben. Ed Sheeran und aktuelle Musik auf RBB 88.8 hier mit Azzy Sam gerade gehört.
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0: kleiner Abstecher in die 90er hier mit OMD und Pandora's Box zum Sonntagnachmittag auf RBB 88.8. Gleich haben wir es 14:30.
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0: Und es ist schon ein bisschen gemein, ne? Wenn so der Himmel blau ist und dann spazieren sie los. Natürlich liegt der Regenschirm zu Hause, ist ja klar. Und dann kommt im nächsten Moment die dicke Regenwolke angerollt und schüttet sich so richtig aus. So sieht das nämlich aus heute Nachmittag leider. Bei nur 15 Grad in Biesdorf im Moment, Rosenthal und Friedenau, da haben wir zumindest noch 16 gemessen. Ab morgen wird es dann aber besser. Sonne und Wolken im Wechsel, größtenteils trocken. Bei Werten um die 19 Grad morgen, Dienstag 21, Mittwoch sind wir dann schon wieder bei 25 Grad.
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0: Mit der A100, dem Stadtring in Richtung Wedding, zwischen Beckstraße und Schmargendorf gibt es weiterhin Stau. Hier planen Sie bitte 10 Minuten mehr Zeit ein. Und Obacht noch in Spandau. Am Brunsbüttler Damm in Höhe Klosterstraße sind die Ampeln im Moment außer Betrieb. Ins Umland auf die A10, den westlichen Berliner Ring in Richtung Dreieck Werder. Hier haben wir zwischen Potsdam Nord und Vöben Stau. Im Moment 30 Minuten dauert es länger. Und in Richtung Havelland, Richtung Dreieck Havelland, zwischen Großkreuz und Vöben 40 Minuten auch hier nochmal Plus dazu. Alle Meldungen zu Straßen und Schienen finden Sie im Netz bei uns unter rbb888.de und in unserer App. Gute und vor allem sichere Fahrt.
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0: Am Sonntag und dann Wäsche machen. Das ist jetzt normalerweise nicht so unsere Lieblingsbeschäftigung, aber das Wetter hilft uns vielleicht so ein bisschen dabei. Ne? Ist was liegen geblieben die Woche über. Können wir das heute doch gleich noch mitmachen? Ist doch super. Ist mal wieder so ein kleiner Zuhause-Nachmittag. Wir machen auch mit diesem 90er jetzt hier von Ace of Base und Don't Turn Around.

jetzt keine Überraschung und wir wissen alle, dass uns so ein Alltag schon einiges abverlangen kann. Und so ein Tag hat ja eben auch leider nur 24 Stunden. Ne? Bestenfalls schlafen wir noch ein paar davon. 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

0: die mit dem dicken Pulli an, Mann.
1: Nein, es ist die Frau, die freitags nicht kann.
2: Ist wieder,
1: nein, freitags ist sie nieder.
0: Herzlichen Glückwunsch, Mutter.

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1: Um 15 Uhr mit Werner Schoninger. Guten Tag. Die Schweiz hat offenbar gegen eine Begrenzung der Einwohnerzahl gestimmt. In der Volksabstimmung zeichnet sich ein Nein ab. Damit ist die entsprechende Initiative der rechtskonservativen SVP, die Einwohnerzahl auf 10 Millionen Menschen zu begrenzen, wohl gescheitert. David Zastrow.
2: Die SVP hatte ihre Initiative mit den Folgen der starken Zuwanderung begründet. Nach Ansicht der Befürworter der Obergrenze führt das zu Wohnungsnot und einer überlasteten Infrastruktur. Gegner der Initiative warnten dagegen vor erheblichen wirtschaftlichen Risiken. Regierung, Wirtschaftsverbände und die meisten Parteien lehnten die Initiative deshalb ab.
1: Der Iran zeigt sich weiterhin zurückhaltend in der Frage, wann ein Termin festgelegt werden kann, um eine Absichtserklärung zu einem Friedensabkommen zu unterzeichnen. Gestern sprachen US-Präsident Trump und der pakistanische Ministerpräsident, der die Rolle des Vermittlers übernommen hat, von einer Einigung innerhalb der nächsten 24 Stunden. Iran-Korrespondentin Phyllis Kükrykol.
3: Man müsse noch abwarten, erklärte der Sprecher des iranischen Außenministeriums Baghaei nach den Äußerungen des pakistanischen Vermittlers. Es sei unwahrscheinlich, dass bereits am Sonntag eine Absichtserklärung für ein Friedensabkommen unterzeichnet werde. Das werde eher in den kommenden Tagen geschehen.
1: Großbritannien hat im Ärmelkanal einen Öltanker der sogenannten russischen Schattenflotte abgefangen. Der Einsatz der Marine sei auf seine Anweisung erfolgt, schrieb Premierminister Starmer. Die Operation versetze Russland einen weiteren Schlag, fügte Starmer hinzu. Die Präsidentin der UN-Generalversammlung, Baerbock, hat den Fußball-Weltverband FIFA scharf kritisiert. Grund sind verweigerte Einreisen bei der laufenden Weltmeisterschaft. In einem Podcast sagte Baerbock, der krasseste Fall sei der des somalischen Schiedsrichters Artan. Er war wegen angeblicher Verbindungen zu einer Terrororganisation zurückgewiesen worden. Baerbock bezeichnete das als Bruch der Neutralität. Die FIFA müsse nun deutlich machen, dass sie zu ihren eigenen Regeln stehe. FIFA-Präsident Infantino sagte, seine Organisation könne nicht über Regierungen und Polizei bestimmen. Deutschland startet heute in die Fußball-Weltmeisterschaft. Gegner in Houston ist Außenseiter Curaçao. Anstoß ist um 19 Uhr unserer Zeit. Im Tor wird Rückkehrer Manuel Neuer stehen, der damit zum ältesten deutschen Spieler mit einem WM-Einsatz wird. Soweit die Nachrichten. 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
4: Das ist ein wilder Mix heute Nachmittag. Sonne und blauer Himmel plus bleigraue Wolken und Regenschauer. Und so wechselt das dann fleißig hin und her bei 17 Grad. Im Schlachtensee und Lübars, Fenfolda haben wir 14 Grad. So langsam wird es dann aber sommerlich. Kommende Woche viele Wolken und etwas Sonne morgen. Und ab und zu kann es da auch noch so ein bisschen Regen geben. Aber zum Nachmittag wird es dann trockener bei 19 Grad maximal. Und so die richtige Hitze, also so richtig knackig mit über 30 Grad, das haben wir dann wohl Ende der Woche wieder.
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4: Um 3:03 mit der A100, dem Stadtring in Richtung Wedding. Zwischen Beckstraße und Schmargendorf staut es sich immer noch. 10 Minuten dauert es hier länger. Und es gibt Aktuelles zur S-Bahn. Nach einem Blitzeinschlag ist die Linie S3 zwischen Friedrichshagen und Ergner im Moment leider unterbrochen. Dann gucken wir ins Umland auf die A10, westlicher Berliner Ring in Richtung Dreieckwerder. Hier zwischen Potsdam Nord und Vöben Stau 30 Minuten plus und in Richtung Dreieck Havelland auch stockend zwischen Großkreuz und Vöben. Hier kommen 20 Minuten obendrauf. Alle Meldungen zu Straßen und Schienen finden Sie im Netz bei uns unter rbb888.de und in unserer App. Gute und vor allem blitzeinschlaglose Fahrt.
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4: Übrigens keine Angst jetzt wegen dieser Juni-Kälte. Wir liegen da noch im Plan. Das ist jetzt nichts, wovor wir uns Sorgen machen müssen. Es ist die Schafskälte. Ja? Also hoffentlich. Ansonsten müssen wir nochmal sprechen. Aber ich bin erstmal ziemlich zuversichtlich. Schönen Sonntagnachmittag uns allen zusammen mit diesem 80er hier auch von Elton John jetzt. I'm Still Standing auf RBB 88.

0: 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Die Cyndi Lauper mit Time After Time aus den 80ern hier bei uns auf RBB 88.8. Sonntagnachmittag 15.14 Uhr und heute packen wir wirklich fußballmäßig ganz schön was aus, muss ich sagen. 19 Uhr natürlich mit der WM Deutschland gegen Curaçao dann und vorher auch schon ab 17 Uhr hier bei uns.
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0: Arne Friedrich ist nachher bei uns. Ein Fußballprofi, der sich das alles inzwischen zwar vom Spielfeldrand anguckt, aber er hat sein Herz an den Sport natürlich nicht verloren. Und er engagiert sich nebenbei auch für Kinder und Jugendliche, vor allem für die, denen es nicht so gut geht oder die benachteiligt sind. Also da ist auch Inklusion ein ganz, ganz großes Thema. Der Arne ist ja gerade vielleicht auch bei den Hertha-Fans, ne, noch schön in der Brust. Bei Hertha BSC ist das für Arne Friedrich ja somit die prägendste Zeit gewesen damals zwischen 2002 und 2011. Da ist er im Verein gewesen, zwischendurch Nationalmannschaft, dann später Hertha, Sportdirektor auch nochmal. Also er und Berlin, das gehört ja auch ein bisschen zusammen. Olaf Kosert spricht später ganz ausführlich mit ihm über sein Leben jetzt, über die WM natürlich, über den Sport an sich, über das, was wir da so spielerisch immer sehen, was aber nicht so spielerisch unbedingt für den Körper der Fußballer ist.
2: Viele haben schon Beschwerden. Wir haben jetzt gerade 20-Jähriges gehabt mit der WM 2006 Mannschaft. Das war auch ganz interessant zu sehen, wer wie gegangen ist. Da habe ich drauf geachtet und da gab es auch Unterschiede. Bei mir war es halt so, ja, jetzt ich bin jetzt 47 mittlerweile. Der Grund, warum ich aufgehört habe, war ein Bandscheibenvorfall. Da habe ich heutzutage Gott sei Dank keine Probleme mehr mit, obwohl das unfassbar kompliziert und schwierig war damals. Heute sind es eher die Knie, die Gesundheit, gerade die Knochengelenke etc., das leidet.
0: Ja, das glaube ich wohl, wenn man dann auch manchmal so diese Zusammenstöße allein sieht auf dem Feld, oder? Da kriegst du dann nebenbei nochmal einen Ball aus Versehen an den Kopf, von den Verschleißerscheinungen dann mal ganz abgesehen. Also das ist ganz sicher nicht ohne. Nachher ist er aber fit hier bei uns im Studio, freuen wir uns drauf. 17 Uhr geht's los.
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0: Unser kleiner Sonntagsspaziergang mit Mark Cohn durch Memphis aus den 80ern hier bei uns auf RBB 88.8.
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0: Judith Benetta. Love is a Battlefield auf RBB 88.8, die 80er zum Sonntagnachmittag, 15.31 Uhr.
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0: Mal Sonne, mal dicke, fette Wolken, aus denen es dann auch ordentlich schüttet. Das ist so unser Nachmittag, auch nur bei 15 Grad. Im Moment in Tegel und Friedrichshagen. In Halensee haben wir sogar nur 14 gemessen. Aber das wird jetzt die nächste Woche. Da kommt dann so langsam der Sommer zu uns. Morgen sind es 19 Grad dann schon. Da haben wir zwar auch viele Wolken noch, aber die Sonne kommt mehr durch. Besonders am Nachmittag nur kleine Schauer zwischendurch. Und so rappeln wir uns dann Stück für Stück die ganze Woche dann auf. Und dann haben wir am Wochenende auch viel Sonne dabei und auch viel Hitze dann wieder.
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0: Mit der A100, dem Stadtring in Richtung Wedding, zwischen der Weckstraße und Schmargendorf gibt es immer noch Stau aufgrund von Bauarbeiten. 10 Minuten dauert das hier länger. Und bei der S-Bahn gibt es nach einem Blitzeinschlag auf der Linie S3 zwischen Friedrichshagen und Erkner noch Probleme, die ist gerade unterbrochen. Im Berliner Umland auf der A10 westlicher Berliner Ring in Richtung Dreieck Werder, zum einen zwischen Potsdam Nord und Vöben Stau 30 Minuten plus und in der Gegenrichtung, also dann Richtung Dreieck Havelland, auch stocken zwischen Großkreuz und Vöben. Hier dauert es 40 Minuten länger. Soweit erstmal. Alle Meldungen zu Straßen und Schienen finden Sie immer aber auch im Netz bei uns unter rbb888.de und in unserer App. Gute und vor allem sichere Fahrt.
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0: Schönen Nachmittag zusammen und diese Jungs hier, die hätte wahrscheinlich jeder gerne auch mal zu Hause, weil die machen nicht schmutzig, die räumen auch das Geschirr in den Spüler. Das ist doch immer sehr, sehr gern gesehen, denn alle bei Mr. Mr. in der Band, die haben zumindest damals immer ein sehr steriles und sauberes Studio hinterlassen. Broken Wings aus den 80ern hier bei uns.

0: ihr Life gesaved hat. Last Night, a DJ saved my life in Deep hier bei uns auf RBB 88.8. Und nachher fiebern wir alle gemeinsam Tor um Tor dann hoffentlich, also für unsere Nationalelf natürlich, wenn wir dann auch mal das erste Spiel bei dieser WM in der Gruppenphase haben.
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0: Ich muss ja sagen, mit einer tollen Zeit. 19 Uhr, das ist ja für uns hier bei dieser WM schon ein Geschenk sozusagen, wo ganz viele Spiele dann eher nachts laufen. Also da müssten wir uns den Wecker dann so auf 3 Uhr stellen quasi. Aber heute nicht. Deutschland gegen Curaçao oder Curaçao. Unsere starke Mannschaft gegen den sogenannten Underdog. Aber auch das ist kein Selbstläufer. Der Bundestrainer Julian Nagelsmann hat seine Jungs schon eingeschworen. Hier wird nicht weniger Gas gegeben als sonst, weil Curaçao mag an sich vielleicht ein Außenseiter sein, aber warum soll der nicht auch Gas geben, ne? Um uns bei dieser WM zu zeigen, hey, wir können auch mehr, als ihr von uns vielleicht denkt. Die haben sich ja immerhin auch mega für dieses Turnier qualifiziert. Wir können uns das jedenfalls gerne zusammen angucken heute Abend in der RBB Dach Lounge, hier im Studio 14 bei uns im RBB. In der höchsten Fanmeile Berlins. Sie können gerne spontan noch mit dazu springen. Tim Koschwitz aus Guten Morgen Berlin, der feiert da heute Abend mit Ihnen dieses kleine Fußballfest und das ja eben hier auch komplett regensicher. Ist ja heute auch ein Vorteil. Also, wir würden uns freuen und wenn Sie ganz sicher gehen wollen, übrigens, dass Sie gute Plätze haben im Studio 14 hier bei uns, auch für die kommenden Spiele natürlich, dann melden Sie sich gerne vorher noch mit an.
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1: Um 16 Uhr mit Werner Schoninger. Guten Tag. Ein Friedensabkommen zwischen den USA und dem Iran könnte scheitern. Grund sind neue israelische Angriffe auf Vororte der libanesischen Hauptstadt Beirut. Der iranische Verhandlungsführer warf deswegen der US-Regierung vor, Vereinbarungen nicht einzuhalten. Der Iran macht ein Abkommen mit den USA auch von einer Waffenruhe im Libanon abhängig. US-Präsident Trump und Vermittler Pakistan hatten in Aussicht gestellt, dass ein Abkommen noch heute unterzeichnet werden könnte. Aus Teheran hieß es dagegen, es sei noch keine Entscheidung gefallen. Die Schweiz hat offenbar gegen eine Begrenzung der Einwohnerzahl gestimmt. In der Volksabstimmung zeichnet sich ein Nein ab. Damit ist die entsprechende Initiative der rechtsgerichteten SVP, die Einwohnerzahl auf 10 Millionen Menschen zu begrenzen, wohl gescheitert. David Zastrow.
2: Die SVP hatte ihre Initiative mit den Folgen der starken Zuwanderung begründet. Nach Ansicht der Befürworter der Obergrenze führt das zu Wohnungsnot und einer überlasteten Infrastruktur. Gegner der Initiative warnten dagegen vor erheblichen wirtschaftlichen Risiken. Regierung, Wirtschaftsverbände und die meisten Parteien lehnten die Initiative deshalb ab.
1: In Genf hat ein großer Protestmarsch gegen den G7-Gipfel im benachbarten Evian begonnen. Aktivisten vor allem aus der Schweiz und Frankreich sind gekommen, einige aber auch aus Deutschland. Es werden bis zu 50.000 Demo-Teilnehmer erwartet. In der Genfer Innenstadt herrscht schon seit Tagen Ausnahmezustand. Hunderte Luxusgeschäfte und Banken, aber auch Hotels und Supermärkte haben ihre Fassaden und Schaufenster aus Sorge vor Ausschreitungen mit Sperrholzplatten verbarrikadiert. Die Schweizer Polizei ist mit rund 7.000 Einsatzkräften am Ort. Die Präsidentin der UN-Generalversammlung, Baerbock, hat den Fußball-Weltverband FIFA scharf kritisiert. Grund sind verweigerte Einreisen bei der laufenden Weltmeisterschaft. In einem Podcast sagte Baerbock, der krasseste Fall sei der des somalischen Schiedsrichters Artan. Er war wegen angeblicher Verbindungen zu einer Terrororganisation zurückgewiesen worden. Baerbock bezeichnete das als Bruch der Neutralität. FIFA-Präsident Infantino sagte, seine Organisation könne nicht über Regierungen und Polizei bestimmen. Deutschland startet heute in die Fußball-Weltmeisterschaft. Gegner in Houston ist Außenseiter Curaçao. Anstoß ist um 19 Uhr. Im Tor wird Rückkehrer Manuel Neuer stehen, der damit zum ältesten deutschen Spieler mit einem WM-Einsatz wird. Soweit die Nachrichten. 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
3: Die Schafskälte zeigt uns heute noch mal so richtig, was sie kann mit diesem Aprilwetter da draußen. Sonne, Wolken, kräftige Regenschauer und auch kleine Gewitter können dabei sein. Und dazu ist es eben auch einfach kühl. Grunewald 14 Grad im Moment, Rummelsburg und Wittenau, da haben wir 15 Grad gemessen. Aber dann haben wir es wohl geschafft. Die nächsten Tage wird es Stück für Stück trockener, dann auch wärmer, wenn das nicht sogar heißer wird. Weil das Wochenende sieht gerade schwer nach Hitze aus.
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3: Um 3:03 Grüße zu Ihnen auf die Straßen. Wir haben immer noch Stau aufgrund von Bauarbeiten. Auf der A100, dem Stadtring in Richtung Wedding, hier zwischen Wechsstraße und Schmargendorf. 10 Minuten dauert es länger. Und es stockt auch gerade wieder auf der A100 in Richtung Treptow, hier vor der Ausfahrt am Treptower Park. 10 Minuten planen Sie da am besten mehr ein. Dann immer noch Probleme bei der S-Bahn nach einem Blitzeinschlag bei der Linie S3. Zwischen Friedrichshagen und Erkner ist die S-Bahn da gerade unterbrochen. Ins Umland, auf die A10, westlicher Berliner Ring in Richtung Dreieck Werder, zwischen Potsdam Nord und Vöben staut es sich, 20 Minuten dauert es hier länger, und in Richtung Dreieck Havelland zwischen Großkreuz und Vöben auch stockend 30 Minuten plus. Alle Meldungen zu Straßen und Schienen immer auch im Netz bei uns unter rbb888.de und in unserer App. Ihnen eine gute und vor allem sichere Fahrt.
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3: Das ist ja auch immer ganz toll, wenn der Nachbar schon vorher Bescheid weiß als wir, und das jetzt gar nicht mal, weil der Haustratsch noch nicht bei uns angekommen ist, sondern wegen der WM. Ja, diese unterschiedlichen Ankunftszeiten der Tore im Fernsehen, sage ich mal. Ja, der eine jubelt schon, da dauert es bei uns noch 30 Sekunden, bis wir überhaupt wissen, warum denn eigentlich. Also das ist gar nicht so schlecht, dass es heute so draußen so hässlich ist, so frisch, so nass. Da machen wir einfach alle Fenster zu und dann kann doch eigentlich gar nichts mehr schiefgehen.

0: Roxette und Dangerous hier bei uns auf RBB 88.8. Sonntagnachmittag, 16.15 Uhr. Es ist schon spannend, mit was man sich alles beschäftigen kann. Dabei hätte ich jetzt als Laie den Unterschied gar nicht gewusst, aber vielleicht sind Sie ja schlauer als ich. Wer weiß das schon. Der Unterschied zwischen Marmelade und Konfitüre, also ich in meinem fast jugendlichen Leichtsinn noch mit Anfang 40 hätte gesagt, das klingt schöner, das eine, ja, als das andere. Ja, Konfitüre natürlich wunderbar, wunderbarer Klang. Ja, das andere Marmelade, da weiß man, was man hat. Aber nein, es geht auch tatsächlich um die Frucht. Eigentlich ist eine Marmelade immer nur aus Zitrusfrüchten. Und Konfitüre kann dann eben auch aus anderen Früchten sein. Nur wer von uns sagt schon, ja, ich esse heute Erdbeerkonfitüre. Oder auf meinem Brötchen habe ich heute Erdbeerkonfitüre. Das hat sich wahrscheinlich auch die EU gedacht und hat rechtlich freigegeben. Ja, auch Konfitüre darf man Marmelade nennen. Das ist schon vor einer Weile passiert. In Deutschland hat diese Regelung jetzt aber auch Bestand. Also wenn Sie ab sofort von Erdbeermarmelade sprechen, dann ist das jetzt Gott sei Dank nicht mehr illegal.
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0: der Wunsch nach einem Engel. Send Me an Angel, real life aus den 80ern hier bei uns zum Sonntagnachmittag auf RBB 888, 16.26 Uhr.
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0: und sagt, ich kann die Hände einfach nicht mehr von dir lassen. Will man dann vielleicht so frisch verliebt auch gar nicht mehr. Can't take my hands off you. Die Sultans hier bei uns auf RBB 88.8. Wir haben es halb fünf.
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0: Das ist heute Nachmittag sehr aprillig. Alles dabei, Wolken, viele, auch zwischendurch blauer Himmel, dann kommt die Sonne durch. Im nächsten Moment schüttet es kräftig und auch Gewitter sind möglich. Bei 14 Grad in Köpenick, in Pankow und auch im Moment in Schmargendorf. Ab morgen wird es Stück für Stück und Tag für Tag etwas besser. Weniger Wolken, mehr Sonne, weniger Regen vor allem und es wird auch wärmer. 19 Grad morgen, maximal 25 dann am Mittwoch schon.
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0: Da gucken wir auf die A100, dem Stadtring in Richtung Wedding. Hier gibt es zwischen Beckstraße und Schmargendorf immer noch wegen der Baustelle dort Stau. 10 Minuten dauert es in etwa länger. Und auch auf der A100 in Richtung Treptow. Hier Stau vor der Ausfahrt am Treptower Park. 10 Minuten ebenfalls plus. Dann aktuelles zur S-Bahn. Nach einem Blitzeinschlag ist die Linie S3 zwischen Friedrichshagen und Erkner immer noch unterbrochen. Und auch Stau im Umland auf der A10, dem westlichen Berlin. Ring in Richtung Dreieckwerda zwischen Potsdam Nord und Vöben. 20 Minuten dauert es hier länger. Und in Richtung Dreieckhaveland kommen zwischen Großkreuz und Vöben 30 Minuten obendrauf. Alle Meldungen zu Straßen und Schienen gibt es immer auch im Netz bei uns unter rbb888.de und in unserer App. Gute und vor allem sichere Fahrt.
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0: Warum sollten wir uns zwischendurch nicht auch mal wieder wie 14 fühlen, oder? Also ich brauche jetzt nicht die Schule von damals mehr unbedingt, aber diese Jungs hier machen immer noch Spaß. Die Hansons mit M.

die 90er hier bei uns mit Is 17 und It's Alright auf RBB 88.8. Wer viel gibt, der macht das ja in der Regel aus vollem Herzen. Und jetzt nicht, weil er sagt, ja, dann kriege ich ja auch viel zurück. Aber auch so soll das natürlich sein, ne? 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
2: Um 17 Uhr mit Werner Schoninger. Guten Tag. Ein Friedensabkommen zwischen den USA und dem Iran könnte scheitern. Grund sind neue israelische Angriffe auf Vororte der libanesischen Hauptstadt Beirut. Der iranische

0: Verhandlungsführer warf deswegen der US-Regierung vor, Vereinbarungen nicht einzuhalten. Der Iran macht ein Abkommen mit den USA auch von einer Waffenruhe im Libanon abhängig. US-Präsident Trump und Vermittler Pakistan hatten in Aussicht gestellt, dass ein Abkommen noch heute unterzeichnet werden könnte. Aus Teheran hieß es dagegen, es sei noch keine Entscheidung gefallen. In Genf hat ein großer Protestmarsch gegen den G7-Gipfel im benachbarten Evian begonnen. Aktivisten, vor allem aus der Schweiz und Frankreich, sind gekommen, einige aber auch aus Deutschland. Es werden bis zu 50.000 Demo-Teilnehmer erwartet. In der Genfer Innenstadt herrscht schon seit Tagen Ausnahmezustand. Hunderte Luxusgeschäfte und Banken, aber auch Hotels und Supermärkte haben ihre Fassaden und Schaufenster aus Sorge vor Ausschreitungen mit Sperrholzplatten verbarrikadiert. Die Schweizer Polizei ist mit rund 7.000 Einsatzkräften am Ort. Die Schweiz hat in einer Volksabstimmung wohl gegen eine Begrenzung der Zuwanderung gestimmt. In Hochrechnungen geht der Trend in Richtung Nein. Die Initiative ging von der Schweizerischen Volkspartei aus. Aus Genf Katrin Hondl.
1: Die Initiative der rechtspopulistischen Partei wollte Einschränkungen bei Asyl- und Familiennachzug sowie in letzter Konsequenz die Kündigung des Personenfreizügigkeitsabkommens mit der EU. Regierung, Parlament und Wirtschaftsverbände hatten empfohlen, die Initiative abzulehnen. Sie warnten unter anderem vor einem Brexit-Moment für die Schweiz und ernsten Gefahren für Wirtschaft und Wohlstand.
0: In Auschwitz ist an den ersten Häftlingstransport in das NS-Vernichtungslager erinnert worden. Das Internationale Auschwitz-Komitee verwies vor allem auf das Engagement junger Menschen bei der Weitergabe der Erinnerung. Mit dem ersten Transport am 14. Juni 1940 waren mehr als 700 überwiegend junge Polen und polnische Juden nach Auschwitz deportiert worden. In der Formel 1 hat Lewis Hamilton den großen Preis von Katalonien gewonnen. Damit feierte der Brite seinen ersten Sieg seit fast 2 Jahren. Es ist sein erster Grand Prix-Sieg in einem Rennwagen von Ferrari. Zweiter wurde Mercedes-Pilot George Russell. Weltmeister Lando Norris kam im McLaren auf den 3. Platz. Soweit die Nachrichten. 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Das Wetter bis zum Abend wechselhaft mit vielen Wolken und etwas Sonne, dazu noch einige Schauer und einzelne Gewitter. Zurzeit haben wir in Berlin-Adlershof 16 Grad und in Baruth-Mark 17. Dazu weht teils stürmischer Wind aus West bis Nordwest. Morgen Wolken und etwas Sonne, zeitweise Schauer 17 bis 20 Grad. Und am Dienstag nach meist wolkigem Beginn häufiger sonnig und trocken 19 bis 22 Grad. Die Zeit 17.03 Uhr. Brandenburg A9, Berlin Richtung Leipzig, zwischen Niemeck und Kleinmarzehns, Stau an der Baustelle, plus 10 Minuten. A10, westlicher Berliner Ring, Richtung Dreieck Werder, zwischen Potsdam Nord und Vöben, Stau plus 10 Minuten. Und in der Richtung Dreieck Havelland, Stau zwischen Großkreuz und Vöben, plus 20 Minuten hier. A13, Berlin Richtung Dresden, zwischen Klettwitz und Ruhland, Stau plus 20 Minuten. A115, Dreieck Nutetal, Richtung Dreieck Funkturm, zwischen Potsdam Babelsberg und Kreuz-Zehlendorf, Stau plus 10 Minuten. Stadtverkehr Berlin, A100, Stadtring Richtung Wedding, zwischen Wechsstraße und Schmargendorf, Stau an der Baustelle, plus 10 Minuten. Und aktuell ist zur S-Bahn, nach einem Blitzeinschlag ist die Linie S3 zwischen Friedrichshagen und Erkner unterbrochen. Ein Ersatzverkehr mit Bussen ist eingerichtet. Allen, die unterwegs sind, gute Fahrt.
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3: Kurz vor dem ersten deutschen Spiel bei der Fußball-Weltmeisterschaft plaudern wir heute Nachmittag über die schönste Nebensache der Welt. Ex-Herthaner Arne Friedrich ist diesmal zu Gast und gibt hier heute gleich mal ein paar Tipps.
4: Weltmeister werden wir, glaube ich, nicht, aber es kann alles passieren. Profisport hat auch eine Kehrseite der Medaille und das ist die Gesundheit, gerade die Knochen, Gelenke etc., das leidet.
3: Aber bist du ein sauberer Typ?
4: Ich bin ein extrem sauberer Typ.
3: Geht das in die Richtung penibel?
4: Ja, wenn du meine Freundin jetzt dazu interviewen würdest, die würde sagen, ich bin sehr penibel. Nein, das ist ja Wahnsinn. Den hast du gebacken, oder was?
5: Den habe ich gebacken.
3: Ja, ich sage Ihnen, Arne Friedrich ist eine absolute Naschkatze. Seinen Lieblingskuchen, den verkosten wir in den kommenden 2 Stunden. Freue mich, dass Sie mit dabei sind. Hallo.

0: Um 19 Uhr in nicht ganz zwei Stunden startet Deutschland in die Fußball-Weltmeisterschaft. Das Auftaktspiel gegen Curaçao in Houston, Texas. Und wir stimmen uns jetzt schon mal gemeinsam darauf ein mit einem 82-fachen Ex-Nationalspieler und Hertha BSC-Ikone. Bei uns ist heute Arne Friedrich. Herzlich willkommen.
1: Vielen Dank, dass ich hier sein darf. Hallo.
0: Ist denn eigentlich, sagen wir mal, die Zahl der Tore bei der Nationalmannschaft, ist das ein Wunderpunkt bei dir?
1: Nein, kein bisschen. Nein. Warum sollte das sein?
0: Du warst Abwehrspieler, hast ein Tor geschossen bei der Weltmeisterschaft 2010.
1: Genau.
0: Was war das für ein Gefühl? Kannst du dich noch daran erinnern? Weil es ist ja für Abwehrspieler tatsächlich nicht Alltag, eben mal ein Tor reinzumachen, ne?
1: Ja, also für die Nationalmannschaft war es nur einmal. In der Bundesliga habe ich ein bisschen häufiger getroffen. Und das war natürlich schon ein ganz tolles Erlebnis. Meine Familie war im Stadion. Es war ein tolles Spiel, das Viertelfinale gegen Argentinien. Und ja, ich glaube, es war ein sehr, sehr schöner Moment für mich persönlich, aber auch als Mannschaft, weil wir auch kein so schlechtes Spiel abgeliefert haben.
0: Ihr habt das Viertelfinale dann noch gewonnen, das Halbfinale dann gegen Spanien. Da seid ihr ausgeschieden, immerhin noch Dritter geworden bei der WM 2010. Wie ist das so an dem ersten Spieltag? Du kannst das ja beurteilen heute. Also wie geht's den Jungs? Wann sind die aufgestanden? Was haben sie trainiert und gegessen?
1: Ja, die werden den ganz normalen Rhythmus haben. Also so wie man als Fußballprofi halt in den Tag geht, morgens aufstehen, frühstücken, dann wird's wahrscheinlich eine kleine Aktivierung geben. Und alle freuen sich auf das Spiel. Bisschen Anspannung natürlich und dann, sobald der Schiri anpfeift, dann geht's los.
0: Es ist Curaçao heute Abend. Wie entspannt wird das tatsächlich? Die Gruppenrunde Curaçao, Elfenbeinküste, Ecuador ist machbar, oder?
1: Ja, also ich bin davon überzeugt, dass die Elfenbeinküste der mit Abstand schwerste Gegner ist für die deutsche Nationalmannschaft gegen Curaçao. Sollte man gewinnen, werden wir auch gewinnen, da bin ich fest von überzeugt. Gegen die Elfenbeinküste wird es ein bisschen prickeliger, würde ich mal sagen. Das Spiel schaue ich mir dann auch an in Toronto und bin gespannt, wie wir uns da an dem Tag gerade gegen so eine starke Mannschaft eben auch machen.
0: Na, ein bisschen Spannung ist auch nicht schlecht in der Vorrunde. Also das der erste Ausblick auf die Fußball-Weltmeisterschaft ab heute mit deutscher Beteiligung. Wir werden später nochmal auf die deutschen Chancen zurückkommen. Und ansonsten wollen wir natürlich wissen, womit sich Arne Friedrich seit dem Ende seiner Fußballkarriere so beschäftigt. Zwei Stunden ist er unser Gast.
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1: Ex-Fußballprofi Arne Friedrich ist bei uns. Wir starten immer mit einer Runde Punkt, Punkt, Punkt. Ich beginne einen Satz und du kannst nach Belieben vollenden. Als Kind wollte ich immer unbedingt
2: Feuerwehrmann werden. Oder Astronaut,
1: ja, ja. Oder Astronaut. Mhm. Na gut, das sind durchaus typische Berufswünsche von kleinen Jungen, ne?
2: Ich gehe davon aus, ja. Am Ende habe ich es knapp verfehlt, ja.
1: Du bist aber mit 5 Jahren schon im Fußball eingestiegen. War das nie ein Thema, so berufswunschmäßig?
2: Nein, das kam erst ganz, ganz spät. Also eigentlich, ich bin immer der Kleinste gewesen, in der Jugend auch. Ich glaube, bis zum Alter von 18 Jahren, dann bin ich erst wirklich gewachsen. Also ich hatte immer Spaß und Freude am Fußball, aber dass es wirklich mal für eine Profikarriere reicht, das habe ich dann erst relativ spät gemerkt.
1: Und es wurden dann 1,95, glaube ich, ne?
2: Nein, 1,86. Mittlerweile glaube ich sogar nur noch 1,85.
1: Die schlimmste Strafe war für mich?
2: Ich wurde nie wirklich bestraft. Also ich habe dann hin und wieder auch mal Mist gemacht. Ich kann mich erinnern, dass ich mal Steinweitwurf gemacht habe und die Scheibe eines Nachbarhauses eingeworfen habe. Aber meine Mutter war da nicht begeistert, aber ich wurde nicht bestraft. Ja. Also daran kann ich mich gar nicht erinnern.
1: Mein Lieblingsfach in der Schule war?
2: Sport.
1: Ja, na gut, das versteht sich von selbst. Etwas, wonach ich geradezu süchtig bin, ist?
2: Gute Frage.
1: Gibt es Dinge, die du dir versagen musstest als Fußballprofi?
2: Nee, nicht wirklich. Nee. Ich war nie ein Firebeast. Ich habe sehr, sehr gerne Fußball gespielt. Ja. Bin relativ früh ins Bett gegangen. Süchtig, heutzutage bin ich eigentlich nach gar nichts. Also ich trinke sehr gerne Kaffee, das muss sein. Also da trinke ich meine 3 Tassen am Tag, aber als Sucht würde ich das jetzt nicht bezeichnen.
1: Nee, gut, ausgeglichen. Und letzter Satz, der einer Vollendung bedarf. Wenn ich mal richtig viel Zeit habe, werde ich. Oder gibt's inzwischen gar kein Zeitproblem mehr?
2: Doch, ja, doch, komischerweise schon. Also manchmal frage ich mich auch, wo ist der Tag geblieben? Also ich habe so viele Dinge, an denen ich arbeite und irgendwie habe ich abends dann das Gefühl, ich habe nichts geschafft. Wenn ich nichts machen würde, was nie vorkommt, das muss ich auch dazu sagen, dann würde ich wahrscheinlich 5 Minuten im Stuhl sitzen und dann wieder irgendwas Neues anfangen.
1: Ja, das sind die Hummeln im Hintern dann, ja?
2: War ich immer schon so, als Kind auch.

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1: Ja, das war lange Zeit auch sein Schlachtruf. Ex-Herthaner Arne Friedrich ist bei uns zu Besuch, hat insgesamt ja 13 Jahre im sehr rabiaten Profifußball gespielt und wird uns gleich verraten, wie er das eigentlich gesundheitlich überstanden hat.

0: Er hat 246 Bundesligaspiele absolviert, den Großteil davon, 231, ich habe nochmal nacherzählt, für Hertha BSC, später dann ja auch dort Sportdirektor. Wir haben Besuch von Arne Friedrich. Du hast vor fast genau 13 Jahren deine Profikarriere beendet, ne? Im Juni 2013.
1: Es ist Wahnsinn, wie die Zeit vergeht. Ja.
0: Und zwar hast du sie beendet in Chicago, wo du zum Schluss dann gespielt hast mit 34 Jahren. Der Grund waren Rückenprobleme. Ist man denn am Ende einer Profifußballerkarriere tatsächlich erstmal invalide?
1: Ich glaube, das kommt immer auf den Einzelnen an. Viele haben schon Beschwerden. Wir haben jetzt gerade 20-Jähriges gehabt mit der WM 2006 Mannschaft. Das war auch ganz interessant zu sehen, wer wie gegangen ist. Da habe ich drauf geachtet und da gab es auch Unterschiede. Bei mir war es halt so.
0: Also da wurde auch gehumpelt, ja, zum Teil.
1: Da wurde auch gehumpelt, ja. Und ich bin jetzt 47 mittlerweile. Der Grund, warum ich aufgehört habe, war ein Bandscheibenvorfall. Da habe ich heutzutage Gott sei Dank keine Probleme mehr mit, obwohl das unfassbar kompliziert und schwierig war damals. Heute sind es eher die Knie und das sind Kollateralschäden, die einfach dazugehören. Ich würde es immer wieder so machen, aber Profisport hat auch eine Kehrseite der Medaille und das ist einfach die Gesundheit, gerade die Knochen, Gelenke etc., das leidet.
0: Wobei, wenn man dich jetzt so sieht, also optisch hat sich nicht viel verändert. Hast du immer noch einen harten Trainingsplan?
1: Ich versuche eher smart statt hart zu trainieren. Ich mache immer noch sehr viel Sport. Ich würde sagen, eigentlich jeden Tag irgendetwas. Aber ich bin davon los, dass ich mir irgendwelche krassen Ziele setze. Ich mache das, worauf ich Lust habe und damit geht's mir gut.
0: Wir wollen nachher noch darüber sprechen, natürlich, was du heute machst. Du hast eine Stiftung gegründet, aber wie ist das generell bei Profisportlern oder ehemaligen Profifußballern? Wie hoch ist da die Quote für eine Karriere nach der Sportkarriere? Machen die Leute überhaupt noch irgendwas?
1: Das ist sehr unterschiedlich. Also es gibt einige oder relativ viele, die im Sport oder im Fußball bleiben, entweder als Trainer, als Sportdirektor etc. Dann gibt's Fälle wie mich, die dann irgendwann auch dem Sport oder dem Fußball so beruflich den Rücken kehren. Und ich glaube, das kann man nicht pauschalisieren.
0: Ich vermute aber, dass es auch eine nicht geringe Anzahl von ehemaligen Fußballprofis gibt, die einfach das süße Leben genießen heute, oder? Das gibt's doch bestimmt auch.
1: Ich kenne so ein, zwei, ja? die das mit Sicherheit tun. Aber nochmal, man kann das nicht pauschalisieren.
0: Wir werden nachher übrigens auch noch das süße Leben genießen, denn du kriegst in dieser Sendung noch deinen Lieblingskuchen, wollte ich schon mal ankündigen.
1: Ja, jetzt bin ich gespannt, ob ihr gut recherchiert habt.
0: Naja, mal gucken. Arne Friedrich, heute unser Gast.
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1: Bei uns ist heute der ehemalige Fußballprofi und ausgebildete Industriekaufmann Arne Friedrich. Du hast vor gut 10 Jahren eine eigene Stiftung gegründet, die deinen Namen trägt, die Arne Friedrich Stiftung. Und im Zentrum deiner Arbeit stehen Kinder und Jugendliche. Was für Projekte unterstützt du alles?
2: Im Moment liegt der Fokus komplett auf Menschen, die normalerweise nicht gesehen oder gehört werden und die halt keine einfachen Lebensumstände haben. Und da spreche ich in erster Linie von der Hospizarbeit. Wir haben mit dem Haus Leo ein ambulantes Kinder- und Jugendhospiz, welches wir unterstützen. Was passiert zum Beispiel mit Kindern, die in die Schule gehen und denen man nicht ansieht, dass sie terminalkrank sind? Es gibt da einen Fall zum Beispiel, ich nenne den Namen jetzt nicht, da ist ein junges Mädchen, die ist in der Schule und die möchte nicht, dass ihre Mitschülerinnen und Mitschüler, aber auch die Lehrer und Lehrerinnen wissen, dass sie eine Terminalkrankheit hat. So, dann ist dann der Fall, dass sie eine Arbeit schreibt und sie hat einen Gehirntumor und unter der Arbeit steht dann irgendwie sowas wie, ja, hättest du dich mehr konzentriert, hättest du eine bessere Arbeit geschrieben, weil die Lehrerin auch vergessen, dass sie schwer krank ist. So, das sind so Themen, was macht das mit dem Kind? Was macht das mit dem Kind emotional? Was macht das mit einer Familie? Also das ist so der Hauptschwerpunkt unserer Stiftung.
1: Und insofern war das natürlich ein wichtiger Schritt für dich auch nach der Profikarriere, was zu tun, was eine gewisse Bedeutung hat, ne? Dass man nicht einfach sein Leben lebt, sondern dass man was tut mit dem, was man bekommen hat, auch selbst.
2: Ja, zum einen, also es fing eigentlich relativ früh an. Also die Intention, mich für Menschen einzusetzen, die so ein bisschen ausgegrenzt sind, fing eigentlich in der Realschule an. Ich habe einen älteren Bruder, der ist 2,5 Jahre älter, und in seiner Klasse, wir waren auf der gleichen Schule, in seiner Klasse war ein Mitschüler von ihm, der in den Pausen immer alleine irgendwo stand. Und ich habe das gesehen und es hat sich niemand um den gekümmert. Und dann bin ich zu ihm hin und habe mich dann mit ihm unterhalten. Und ich konnte das nicht sehen, dass da jemand ausgegrenzt war. Also das war so die erste, ich glaube, dieser erste Kontakt oder diese erste intrinsische Motivation von mir, mich für Menschen irgendwie einzusetzen, die halt nicht gesehen werden. Und heute ist das für mich, ja, die größte Erfüllung.

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1: Um 18 Uhr mit Werner Schoninger. Guten Abend. Ein Friedensabkommen zwischen den USA und dem Iran könnte scheitern. Grund sind neue israelische Angriffe auf Vororte der libanesischen Hauptstadt Beirut. Dabei kamen mindestens 2 Menschen ums Leben. Nahost-Korrespondent Moritz Behrendt.
2: Israels Ministerpräsident Netanyahu und Verteidigungsminister Katz begründeten die Luftangriffe damit, dass die pro-iranische Hisbollah Drohnen auf den Norden Israels abgefeuert hat. Die gegenseitigen Angriffe erfolgen zu einem heiklen Zeitpunkt. Nach Aussage von US-Präsident Trump stehen sein Land und der Iran kurz vor einer Einigung zur Beendigung des seit mehr als 3 Monaten dauernden Krieges. Der Iran fordert jedoch auch einen Waffenstillstand im Libanon.
1: In Genf hat eine Demonstration gegen das G7-Treffen im nahen Evian in Frankreich begonnen. Die Demonstranten kommen vor allem aus der Schweiz und Frankreich, einige auch aus Deutschland. Die Polizei befürchtet Ausschreitungen. Aus Genf, Angela Ulrich.
3: Mit Fahnen

0: Trillerpfeifen und Protestplakaten haben sie sich in einem Genfer Park versammelt. Viele Tausend, vor allem junge Leute, die gegen das G7-Treffen ab morgen im nahen Evian demonstrieren. Die meisten von ihnen sagen, wir wollen friedlich auf unsere Anliegen hinweisen. Gegen Kapitalismus, für eine gerechtere Globalisierung, für Frauenrechte und Klimaschutz. Das sind nur einige der Ziele. Es gibt aber auch einen schwarzen Block. Junge Leute, die sich jetzt schon vermummen.
1: Die internationale Luft- und Raumfahrtausstellung hat in diesem Jahr etwa 110.000 Menschen nach Schönefeld gelockt. Das sei ein deutlicher Besucherzuwachs im Vergleich zur bislang letzten ILA vor 2 Jahren, heißt es in der Abschlussbilanz der Organisatoren. Die beiden Besuchertage am Wochenende waren komplett ausverkauft. An den Tagen zuvor war die Messe dem Fachpublikum vorbehalten. Dabei seien zahlreiche Verträge abgeschlossen worden, hieß es beim Bundesverband der deutschen Luft- und Raumfahrtindustrie. Die Basketballer von Alba Berlin haben im 2. Spiel der Finalserie gegen Bayern München einen Sieg geholt. Die Berliner gewannen mit 86-79. Damit steht es in der Serie 1-1. Für den Titel sind 3 Siege nötig. Deutschland startet am Abend in die Fußball-Weltmeisterschaft. Gegner in Houston ist Außenseiter Curaçao. Die Mannschaft von Bundestrainer Nagelsmann gilt als klarer Favorit. Anstoß ist in einer Stunde. Im Tor wird Rückkehrer Manuel Neuer stehen, der damit zum ältesten deutschen Spieler mit einem WM-Einsatz wird. Die weiteren Gegner in der Gruppe E sind Ecuador und die Elfenbeinküste. Soweit die Nachrichten. 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Das Wetter am Abend wechselhaft mit vielen Wolken und etwas Sonne, dazu noch einige Schauer und einzelne Gewitter. Zurzeit haben wir in Berlin-Adlershof 16 Grad und in Nauen 18. Dazu weht ein teils stürmischer Wind aus West bis Nordwest. Morgen Wolken und etwas Sonne, zeitweise Schauer, die höchsten Temperaturen morgen 17 bis 20 Grad. Die Zeit 18.03 Uhr. Brandenburg A10, östlicher Berliner Ring, Richtung Dreieck Spreeau zwischen Rüdersdorf und Freienbring, Stau nach 2 Unfällen plus 10 Minuten. Westlicher Ring Richtung Dreieck Havelland zwischen Großkreuz und Vöben, Stau an einer Baustelle, auch hier etwa 10 Minuten plus. A13 Berlin Richtung Dresden zwischen Klettwitz und Ruhland, Stau im Baustellenbereich, 30 Minuten plus hier. Und A115 Dreieck Nutetal Richtung Dreieck Funkturm zwischen Potsdam-Babelsberg und Kreuz-Zehlendorf, Stau plus 10 Minuten. Stadtverkehr Berlin, hier verlieren Sie 10 Minuten auf der A100 Stadtring Richtung Wedding zwischen Wechsstraße und Schmargendorf. Marzahn-Blumberger Damm zwischen Landsberger Allee und Zindorfer Straße ist in Richtung Köpenick bis Donnerstag nur eine Spur frei. Zur S-Bahn, wegen Gegenständen im Gleis sind die Linien S2, 25 und 26 zwischen Anhalter Bahnhof und Yorkstraße unterbrochen. Nutzen Sie bitte die S1. Gute Fahrt.
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3: Arne Friedrich ist heute bei uns. Jetzt bräuchte ich mal bitte dein Geburtsdatum, Arne.
4: 29. Mai 1979.
3: Das deckt sich mit meinen Recherchen. Geboren in Bad Oeynhausen in Nordrhein-Westfalen. Ich habe mir mal 3 Songs rausgesucht, die am Tag deiner Geburt in Europa in den Hitparaden auf Nummer 1 standen. Ja, und du kannst dir einen davon aussuchen.
4: Bin ich gespannt.
3: Hier ist die Auswahl. Yes,

0: Also, die Village People, Sunday Girl von Blondie oder Patrick Hernandez mit Born to be Alive Nummer 1 in Deutschland am Tag, an dem du auf die Welt gekommen bist. Welcher darf es sein?
1: Ja, Born to be Alive ist, glaube ich, relativ passend dann auch, ne? An dem Tag, an dem ich geboren wurde. Village People finde ich auch echt cool, aber ich entscheide mich für Born to be Alive.
0: Das stimmt, das passt wie die Faust aufs Auge. Hier ist die Nummer 1 am Tag, an dem Arne Friedrich das Licht der Welt erblickt hat. Born to be Alive.

0: Kuchenzeit mit Arne Friedrich. Ich backe immer den Lieblingskuchen meiner Gäste, wenn wir ihn rausbekommen. Und was könnte das wohl bei dir sein?
1: Ja, deswegen habe ich vorhin schon mal gefragt. Das ist nicht ganz so einfach, weil ich habe nicht nur einen, ich habe mehrere. Es gibt einmal die Schwarzwälder Kirschtorte, es gibt Erdbeertorte, es gibt Bienenstich.
0: Ja.
1: Und das sind so meine Top 3 derzeit.
0: Na, dann gucke ich mal, ob ich richtig gelegen habe.
1: Pass mal auf. Nein, das ist ja Wahnsinn. Den hast du gebacken, oder was?
2: Den habe ich gebacken?
1: Ja, wow. Wahnsinn.
2: Der ist ganz frisch.
0: Lass mal probieren.
1: Boah, geil.
0: Wie kommt das, dass du Schwarzwälder Kirsche magst?
1: Ich habe keine Ahnung. Ich mag Kirschen gerne und Schokolade.
0: Ich habe mir jetzt auch den schwersten Kuchen ausgesucht von dir. Weil Bienenstich und Erdbeertorte, das war jetzt nicht so die Challenge für mich, aber Schwarzwälder habe ich noch nie gebacken.
1: Super. Ich habe meinen schon inhaliert hier, du.
0: Bist du ein schneller Esser?
1: Ja, das Problem ist auch so, deswegen, ich muss sehr diszipliniert sein. Und wenn meine Mutter irgendwas macht, ich bin Mähdrescher, ne? Ich ziehe das
0: wirklich.
1: Ja, volles Brett. Auch so, wenn ich sowas, den dürfst du hier nicht stehen lassen, ich würde den komplett aufwenden.
0: Und ist nicht wahr.
1: Deswegen gibt es sowas nicht bei mir zu Hause.
0: Ist das aus deiner Profizeit, dass du nicht drauf achten musst, was du isst?
1: Ja, ich habe da schon drauf geachtet, aber grundsätzlich, ja, also ich bin, glaube ich, schon eher diszipliniert. Wenn sowas da ist, ich kann auch nicht, wenn irgendwann meine Tüte Chips auf ist und Chips esse ich wirklich gar nicht mehr. Dann geht nicht nur einmal mit der Hand rein, sondern wird die ganze Tüte gegessen, mindestens.
0: Soll ich den lieber wegstellen oder ist das okay?
1: Nö, alles gut. Jetzt bin ich wieder konzentriert auf dich.
0: Eigentlich, ich habe mir eine Reportage angeguckt, bevor ich den Kuchen gebacken habe. Eine Reportage über die Schwarzwälder Kirschtorte. Und in der Original-Kirschtorte sind 250 Milliliter Kirschgeist drin. Also ein Viertel Liter 40-prozentiger Alkohol. Ich dachte, ich werde nicht richtig. Habe ich gedacht, lasse ich lieber weg, weil wir haben Arne Friedrich zu Gast und nicht Mario Basler. Und wenn Sie sich diese Schwarzwälder Kirschtorte mal gönnen möchten. Wir haben das Rezept online für Sie und auch das Backvideo. Also versuchen Sie Ihr Glück.
1: Sehr empfehlenswert.
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1: Er war mit dabei beim deutschen Sommermärchen der WM 2006 und der WM dann 2010 auch. Arne Friedrich ist weltmeisterschaftserfahren. Es gibt in diesem Jahr, Arne, bei der WM einige Neuerungen. Können wir die mal durchgehen? Also ein paar davon und ihre Sinnhaftigkeit mal durchsprechen. Also zum Beispiel die Trinkpausen nach 22 Minuten, jeweils 3 Minuten Trinkpause.
2: Ich halte das für sinnvoll, gerade aufgrund der immer weiter steigenden Temperaturen. Ich glaube, das ist etwas, das definitiv Sinn macht. Genau.
1: Ja, das also sinnvoll. Dann die 1-Minuten-Regel. Nach einer medizinischen Behandlung auf dem Feld muss der Spieler dann für 1 Minute das Feld verlassen.
2: Ja, ich bin da jetzt nicht so ein großer Freund von. Klar, wenn ich jetzt zurückliege und der Gegner, der wälzt sich da 48 Mal und nimmt Zeit von der Uhr, aber irgendwie ist es auch Fußball. Also da für mich muss es nicht sein. Ich kann es verstehen, dass diese Regel dazugekommen ist, aber ich bin jetzt nicht der große Befürworter.
1: Verzögerungen beim Einwurf oder Eckball, da gibt es die 5-Sekunden-Regel. Also wenn man nicht aus dem Mustopf kommt mit dem Eckball, um auch hier Zeit zu schinden, 5 Sekunden Countdown und sonst geht der Ball an die andere
2: Mannschaft. Ja, auch das ist für mich eher überflüssig. Ich glaube, das sollte bemessen der Schiedsrichter sein. Man bekommt dann ein Gefühl für, ob jemand Zeit von der Uhr nimmt oder nicht. Denn das kann man genauso machen, wenn ein Foulspiel da ist. Und wenn ich mich jetzt jedes Mal beeilen muss, da irgendwie hinzugehen und Ich bin kein großer Freund davon.
1: Okay. Und letzte Regel, die wir durchsprechen wollen, das Sichtschutzverbot. Also meckert jemand hinter vorgehaltener Hand, fliegt der vom Platz, kriegt die rote Karte. Ne?
2: Das finde ich okay. Ja. Die Frage ist halt immer, wenn jetzt so ein Getümmel entsteht, ist es halt für den Schiedsrichter auch nicht so einfach herauszufinden, wer war denn das jetzt eigentlich. Kann ich aber verstehen. Also zu meiner Zeit gab es das auch noch nicht mit dem Hand vor den Mund halten. Klar, heute gibt es Lippenleser, es wird immer transparenter. Ich verstehe das alles. Also da würde ich ja sagen, das macht Sinn.
1: Was hat sich denn generell verändert im Fußball? Gibt es da wesentliche Änderungen, seit du aufgehört hast, würdest du sagen, seit 13 Jahren? Oder ist im Prinzip alles noch so wie früher?
2: Ja, der Video Assistant Referee ist, glaube ich, eine der größten Veränderungen auf technischer Sicht. Ansonsten ist das Spiel einfach unfassbar schnell geworden. Also wenn man sich jetzt wirklich so Top-Spiele anguckt, das dann auch mal als Zuschauer betrachtet, ich glaube, dass die alle noch schneller geworden sind, fitter geworden sind, das Spiel ist schneller geworden. Das ist so für mich fußballerisch bzw. sportlich der größte Unterschied.
1: Könnte also eine flinke WM werden. Wir werden das mal verfolgen.

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1: Ex-Fußballprofi Arne Friedrich ist zu Gast und wird gleich erzählen, dass er zwar kaum noch Fußball spielt, dafür aber einen anderen Rasensport ausübt. Einzelheiten in wenigen Minuten.

0: Wir sind angelangt beim Fragebogen für unseren Gast Arne Friedrich. Das sind kurze Fragen mit der Bitte um kurze Antworten. Wie viele Gerichte kannst du auswendig kochen? Ich vermute keins, weil du hast vorhin gesagt, backen auf keinen Fall.
1: Zählt Fleisch, Grillen auch dazu?
0: Ja, das zählt.
1: Ah, dann bin ich bei 5 Gerichten.
0: Okay. Hättest du dich selbst gern als Kumpel?
1: Ja.
0: Was kann man gut mit dir machen?
1: Ich bin sehr spontan, würde ich sagen, und einfach Dinge erleben.
0: Wenn das möglich wäre, würdest du lieber in die Vergangenheit reisen oder lieber in die Zukunft?
1: Zukunft.
0: Wie weit nach vorne?
1: Boah, jetzt kann man schon fast sagen 3 Jahre aufgrund der künstlichen Intelligenz, weil sich sehr viel verändern wird. Aber grundsätzlich würde ich mal sagen, lass mal 20 Jahre sagen.
0: Also einfach, um zu gucken, was dann möglich ist und wie die Welt sich dann verändert hat, ja.
1: Genau.
0: Welche kindliche Abneigung hast du nie überwunden?
1: Dreck.
0: Aber bist du ein sauberer Typ?
1: Ich bin ein extrem sauberer Typ.
0: Geht das in die Richtung penibel?
1: Ja, wenn du meine Freundin jetzt dazu interviewen würdest, die würde sagen, ich bin sehr penibel. Das ist etwas, das habe ich wirklich, ja, ich bin schon ein bisschen besser geworden, aber grundsätzlich ist Dreck für mich eher nicht so nice.
0: Ja. Was ist in einer Beziehung wichtiger, Gemeinsamkeiten oder Unterschiede?
1: Ich würde sagen, eher ein bisschen mehr Gemeinsamkeiten, aber auf jeden Fall auch Unterschiede.
0: Sonst wird es zu langweilig.
1: Ja, auf jeden Fall.
0: Ja. Von welchem Lebenstraum hast du dich bereits verabschiedet? Astronaut zu werden?
1: Ja, das aber ist jetzt mittlerweile auch kein Lebenstraum mehr, würde ich heute nicht mehr machen wollen. Ansonsten nochmal ein Comeback zu feiern als Fußballprofi.
0: Okay. Bist du ein guter Verlierer? Ist schwierig bei Sportlern,
1: nein,
0: ne? Nee. Ja. Dann wärst du auch kein guter Fußballer gewesen, glaube ich, ne? Wenn man ein guter Verlierer wäre.
1: Also ich würde schon sagen, dass ich respektvoll bin, aber ich mag es überhaupt nicht zu verlieren.
0: Ja, das ist der Ehrgeiz, den man braucht. Und letzte Frage: Gibt es etwas, in dem du gern richtig gut wärst?
1: Da gibt's so viel. Ich sage jetzt mal eins, und das ist Golf, weil ich habe jetzt mit dem Golf wieder angefangen. Und das ist schon echt ein fieser Sport, weil man braucht sehr viel Zeit, um besser zu werden. Und es dauert, bis man sich runterspielt. Gerade für jemanden, der eher perfektionistisch veranlagt ist, ist es ein Sport, der einen auch immer wieder auf den Boden der Tatsachen zurückbringt.
0: Also vom Fußballrasen auf den Golfrasen, das ist der nächste Schritt jetzt.
1: Ja, wobei, das muss man auch wieder kritisch betrachten eigentlich. Ich bin gespannt, wie lange man noch auf Golfplätzen spielen darf, denn die brauchen unglaublich viel Wasser. Und aus ökologischer Sicht ist es etwas, das zu hinterfragen ist.
0: Vielleicht dann doch wieder Minigolf irgendwann als
1: Zum Beispiel.
0: Alternative.
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1: Es ist gut möglich, dass Sie unseren heutigen Gast noch auf einem Poster oder als DFB-Sammelkarte zu Hause haben. Er ist nämlich einer der bekanntesten deutschen Fußballer, auch wenn er nicht mehr Fußballprofi ist. Ex-Herthaner Arne Friedrich. Wie war das eigentlich damals für dich, das eigene Gesicht ständig auf Fanartikeln zu sehen, in der Zeitung, im Fernsehen? Hast du deine Berühmtheit jemals angenommen und akzeptiert?
2: Ja, ich kann jetzt nur aus meiner eigenen Sicht sprechen. Das war schon irgendwie natürlich auch schön. Und ich glaube, dass die meisten, die jetzt so in solchen Situationen sind, dass sie das auch toll finden, wenn man sich selber, wir alle wollen Anerkennung, das ist doch klar. Und wenn man sich dann in irgendwelchen Schokoladenpackungen wiederfindet oder sonst was, dann ist es schon nice. Bringt natürlich auch einen gewissen Druck mit, weil irgendwie die Messlatte ist dann relativ hoch. Ich habe jetzt übrigens gerade vor 3 Tagen oder 4 Tagen mein Nutella-Glas, welches immer noch zu Hause stand, weggeschmissen. Da stand hinten der Name drauf. Friedrich Nummer 3 und dann eben das Glas. Und das habe ich jetzt vor 3 oder 4 Tagen weggeschmissen.
1: Von der WM 2006, oder?
2: Ja, der WM 2006. Ja. Das ist jetzt 20 Jahre alt. Und ich,
1: das war aber schon leer.
2: Nein, das war nicht mal auf.
1: Ach, das war nicht mal auf?
2: Nein, und das Problem ist, ich glaube, das ist so ein Hartplastik gewesen. Das sibberte uns so leicht durch. Sonst hätte ich es auch nicht weggeschmissen. Ist jetzt aber irgendwo in der Müllverarbeitung.
1: So lange hält also diese Haselnusscreme. Das ist ja auch irre. Also
2: ich glaube, die Creme, weiß ja nicht, ob die so lange hält, aber das Glas hat
1: 20 Jahre durchgehalten. In ein paar Minuten um 19 Uhr werden wieder Millionen zuschauen beim WM-Spiel Deutschland gegen Curaçao in Houston. Wir hoffen mal, es heißt da nicht Houston, wir haben ein Problem. Wie geht's aus? Was ist dein Tipp?
2: Boah, super schwer vorherzusagen. Also wir werden gewinnen, das denke ich, da lege ich mich fest. Das Ergebnis super schwer vorherzusagen, aber ich sage jetzt einfach mal 3-0.
1: 3-0. Und für die WM generell, wie realistisch ist es, dass Deutschland Weltmeister wird?
2: Ich würde mich sehr freuen, wenn wir einfach ein tolles Turnier haben, bei dem die Menschen hier in Deutschland wieder zusammenrücken. Ich habe jetzt die ersten Autos gesehen mit Deutschlandfahnen an ihren Autos, an den Spiegeln, so wie es ja 2006 damals auch losging. Ich würde mich sehr freuen, wenn es weit, weit, weit gehen würde mit unserer Mannschaft. Also Weltmeister werden wir, glaube ich, nicht. Dafür gibt es andere Teams, die einfach stärker sind. Aber unterschätzen darf man uns auch nicht. Es kann immer alles passieren. Und gerade auf dem Niveau dieser Top-Mannschaften, wo Deutschland auch immer noch zugehört, kann alles passieren. Aber ich sehe Mannschaften wie Frankreich, Spanien, Portugal stärker. Ich bin auch gespannt, was die Südamerikaner machen. Also ich glaube nicht, dass wir Weltmeister werden, aber ich wünsche uns, dass wir ganz, ganz weit kommen.
1: Das ist ein schönes und realistisches Schlusswort. Arne Friedrich, heute unser Gast. Ganz herzlichen Dank und eine schöne WM dann auch beim Spiel in Toronto.
2: Ja, vielen Dank für die Einladung und uns allen eine schöne WM.
1: Dankeschön und auch Ihnen jetzt einen spannenden Fußballabend. Bedanke mich fürs Zuhören. Mein Name Olaf Kosert.

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1: Um 19 Uhr mit Werner Schoninger. Guten Abend. Die deutsche Fußballnationalmannschaft ist in die Weltmeisterschaft gestartet. Das Spiel gegen Außenseiter Curaçao in Houston beginnt in diesen Minuten. Die Mannschaft von Bundestrainer Nagelsmann gilt als klarer Favorit. Die weiteren Gegner Deutschlands in Gruppe E sind Ecuador und die Elfenbeinküste. Ein Friedensabkommen zwischen den USA und dem Iran könnte scheitern. Grund sind neue israelische Angriffe auf Vororte der libanesischen Hauptstadt Beirut. Dabei kamen mindestens 2 Menschen ums Leben. Nahost-Korrespondent Moritz Behrendt.
2: Israels Ministerpräsident Netanyahu und Verteidigungsminister Katz begründeten die Luftangriffe damit, dass die pro-iranische Hisbollah Drohnen auf den Norden Israels abgefeuert hat. Die gegenseitigen Angriffe erfolgen zu einem heiklen Zeitpunkt. Nach Aussage von US-Präsident Trump stehen sein Land und der Iran kurz vor einer Einigung zur Beendigung des seit mehr als 3 Monaten dauernden Krieges. Der Iran fordert jedoch auch einen Waffenstillstand im Libanon.
1: Die Schweiz hat in einer Volksabstimmung klar gegen eine Begrenzung der Zuwanderung gestimmt. Knapp 55% der Bürgerinnen und Bürger lehnten die Initiative der Schweizerischen Volkspartei ab. Aus Genf Katrin Hondel.
3: Das Ergebnis der Volksabstimmung ist deutlicher als erwartet. Neben der Bevölkerung stimmte auch eine Mehrheit der Kantone gegen die geforderte Bevölkerungsobergrenze. Die Initiative wollte dafür Einschränkungen bei Asyl- und Familiennachzug sowie in letzter Konsequenz die Kündigung des Personenfreizügigkeitsabkommens mit der EU. Regierung, Parlament und Wirtschaftsverbände waren gegen die Initiative.
1: In Genf hat ein großer Protestmarsch gegen den G7-Gipfel im benachbarten Evian begonnen.

0: Aktivisten vor allem aus der Schweiz und Frankreich sind gekommen, einige aber auch aus Deutschland. Es werden bis zu 50.000 Demo-Teilnehmer erwartet. In der Genfer Innenstadt herrscht schon seit Tagen Ausnahmezustand. Hunderte Luxusgeschäfte und Banken, aber auch Hotels und Supermärkte haben ihre Fassaden und Schaufenster aus Sorge vor Ausschreitungen mit Sperrholzplatten verbarrikadiert. Die Schweizer Polizei ist mit rund 7.000 Einsatzkräften am Ort. Die internationale Luft- und Raumfahrtausstellung hat in diesem Jahr etwa 110.000 Menschen nach Schönefeld gelockt. Das sei ein deutlicher Besucherzuwachs im Vergleich zur bislang letzten ILA vor 2 Jahren, heißt es in der Abschlussbilanz der Organisatoren. Die beiden Besuchertage am Wochenende waren komplett ausverkauft. Soweit die Nachrichten. 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Das Wetter, nachts im Norden viele Wolken, aber nur vereinzelt Schauer, im Süden noch länger gering bewölkt, dazu deutlich nachlassender Wind, tiefste Werte 12 bis 10 Grad. Zurzeit haben wir in Berlin-Wannsee 16 Grad und in Luckenwalde 14 Grad. Morgen Wolken und etwas Sonne, zeitweise Schauer, 17 bis 20 Grad und am Dienstag nach meist wolkigem Beginn häufiger sonnig und trocken, 19 bis 22 Grad. Die Zeit 19.03 Uhr. Brandenburg A10, östlicher Berliner Ring Richtung Dreieck Spreeau. Zwischen Erkner und Freienbrink ist die Autobahn nach einem Unfall gesperrt. Zurzeit 4 Kilometer Stau. Letzte freie Ausfahrt ist Rüdersdorf. A13 Berlin Richtung Dresden zwischen Klettwitz und Ruhland. Stau im Baustellenbereich 10 Minuten plus. Und A115 Dreieck Nutetal Richtung Dreieck Funkturm. Hier dauert es auch etwa 10 Minuten länger zwischen Potsdam-Babelsberg und Kreuz-Zehlendorf. Stadtverkehr Berlin, A100, Stadtring Richtung Wedding, zwischen Wechsstraße und Schmargendorf, Stau an der Baustelle 10 Minuten plus und Marzahn-Blumberger Damm zwischen Landsberger Allee und Zinndorfer Straße ist in Richtung Köpenick bis Donnerstag nur eine Spur frei. Zum Regional- und Fernverkehr, wegen umfangreicher Bauarbeiten ist die Strecke der Berliner Stadtbahn zwischen Charlottenburg und Ostbahnhof bis Mitte Dezember für sämtliche Regional- und Fernzüge gesperrt. Wir wünschen Ihnen eine gute Fahrt.
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1: Um 20 Uhr mit Werner Schoninger. Guten Abend. Die deutsche Fußballnationalmannschaft ist in die Weltmeisterschaft gestartet. Erster Gegner in der Gruppe E ist Curaçao. Zur Halbzeit steht es in Houston, Texas 3:1. Die weiteren Gegner der deutschen Mannschaft sind Ecuador und die Elfenbeinküste. In Genf läuft ein großer Protestmarsch gegen den G7-Gipfel im benachbarten Evian. Bei Auseinandersetzungen setzte die Schweizer Polizei Tränengas gegen Demonstranten ein. Ein Auto ging in Flammen auf, Fenster gingen zu Bruch. Laut Polizei haben sich etwa 20.000 Demonstranten versammelt. Mehr als 7.000 Sicherheitskräfte sind im Einsatz. Der G7-Gipfel mit den Staats- und Regierungschefs führender Industrienationen beginnt morgen in Evian am französischen Ufer des Genfer Sees. Die Schweiz hat in einer Volksabstimmung klar gegen eine Begrenzung der Zuwanderung gestimmt. Knapp 55% der Bürgerinnen und Bürger lehnten die Initiative der Schweizerischen Volkspartei ab. Aus Genf Katrin Hundl.
2: Das Ergebnis der Volksabstimmung ist deutlicher als erwartet. Neben der Bevölkerung stimmte auch eine Mehrheit der Kantone gegen die geforderte Bevölkerungsobergrenze. Die Initiative wollte dafür Einschränkungen bei Asyl- und Familiennachzug sowie in letzter Konsequenz die Kündigung des Personenfreizügigkeitsabkommens mit der EU. Regierung, Parlament und Wirtschaftsverbände waren gegen die Initiative.
1: Ein Friedensabkommen zwischen den USA und dem Iran könnte scheitern. Grund sind neue israelische Angriffe auf Vororte der libanesischen Hauptstadt Beirut. Der iranische Verhandlungsführer warf deswegen der US-Regierung vor, Vereinbarungen nicht einzuhalten. Der Iran macht ein Abkommen mit den USA auch von einer Waffenruhe im Libanon abhängig. US-Präsident Trump und Vermittler Pakistan hatten in Aussicht gestellt, dass ein Abkommen noch heute unterzeichnet werden könnte. Aus Teheran hieß es dagegen, es sei noch keine Entscheidung gefallen. Die internationale Luft- und Raumfahrtausstellung hat in diesem Jahr etwa 110.000 Menschen nach Schönefeld gelockt. Das sei ein deutlicher Besucherzuwachs im Vergleich zu bislang letzten ILA vor 2 Jahren, heißt es in der Abschlussbilanz der Organisatoren. Die beiden Besuchertage am Wochenende waren komplett ausverkauft. In der Handball Champions League haben die Füchse Berlin den ersten Titel ihrer Vereinsgeschichte verpasst.

0: Die Berliner verloren im Finale in Köln gegen Rekordsieger FC Barcelona mit 34-37. Die Spanier feierten damit den 13. Titelgewinn. Soweit die Nachrichten. 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Das Wetter: nachts im Norden viele Wolken, aber nur vereinzelt Schauer. Im Süden noch länger gering bewölkt, dazu deutlich nachlassender Wind. 12 bis 10 Grad die tiefsten Werte. Zurzeit haben wir in Berlin-Marzahn 16 Grad und in Lübben-Spreewald 15 Grad. Morgen Wolken und etwas Sonne, zeitweise aber auch Schauer, höchste Werte 17 bis 20 Grad. Die Zeit 20.03 Uhr. Brandenburg, A10, östlicher Berliner Ring, Richtung Dreieck Spreeau zwischen Erkner und Freienbrink, Behinderungen nach einem Unfall. Stadtverkehr Berlin, Marzahn-Blumberger Damm zwischen Landsberger Allee und Zindorfer Straße ist in Richtung Köpenick bis Donnerstag nur eine Spur frei. Mitte, Karl-Liebknecht-Straße zwischen Dirksenstraße und Spandauer Straße ist Richtung Unter den Linden nur eine Spur frei. Hier wird bis Ende des Monats gebaut. Moabit, Alt-Moabit in Höhe Lüneburger Straße ist bis Ende des Jahres nur eine Spur pro Richtung frei. Reinickendorf, Kurt-Schumacher-Damm zwischen Scharnweber-Straße und dem Anschluss zur A111 sind in beiden Richtungen jeweils nur zwei Spuren frei. Bis Mitte Juli laufen dort Bauarbeiten. Und zum Regional- und Fernverkehr: wegen umfangreicher Bauarbeiten ist die Stadtbahnstrecke zwischen Charlottenburg und Ostbahnhof bis Mitte Dezember für sämtliche Regional- und Fernzüge gesperrt. Wir wünschen gute Fahrt.
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1: Um 21 Uhr mit Werner Schoninger. Guten Abend. Die deutsche Fußballnationalmannschaft hat das erste Spiel der Weltmeisterschaft gewonnen. Gegen Curaçao siegten die Fußballer von Trainer Nagelsmann klar mit 7:1. Die weiteren Gegner der deutschen Mannschaft in der Gruppe E sind Ecuador und die Elfenbeinküste. In Genf läuft ein großer Protestmarsch gegen den G7-Gipfel im benachbarten Evian. Bei Auseinandersetzungen setzte die Schweizer Polizei Tränengas gegen Demonstranten ein. Ein Auto ging in Flammen auf, Fenster gingen zu Bruch. Laut Polizei haben sich etwa 20.000 Demonstranten versammelt. Mehr als 7.000 Sicherheitskräfte sind im Einsatz. Der G7-Gipfel mit den Staats- und Regierungschefs führender Industrienationen beginnt morgen in Evian am französischen Ufer des Genfer Sees. Die Schweiz hat in einer Volksabstimmung klar gegen eine Begrenzung der Zuwanderung gestimmt. Knapp 55% der Bürgerinnen und Bürger lehnten die Initiative der Schweizerischen Volkspartei ab. Aus Genf Katrin Hundl.
2: Das Ergebnis der Volksabstimmung ist deutlicher als erwartet. Neben der Bevölkerung stimmte auch eine Mehrheit der Kantone gegen die geforderte Bevölkerungsobergrenze. Die Initiative wollte dafür Einschränkungen bei Asyl- und Familiennachzug sowie in letzter Konsequenz die Kündigung des Personenfreizügigkeitsabkommens mit der EU. Regierung, Parlament und Wirtschaftsverbände waren gegen die Initiative.
1: Ein Friedensabkommen zwischen den USA und dem Iran könnte scheitern. Grund sind neue israelische Angriffe auf Vororte der libanesischen Hauptstadt Beirut. Der iranische Verhandlungsführer warf deswegen der US-Regierung vor, Vereinbarungen nicht einzuhalten. Der Iran macht ein Abkommen mit den USA auch von einer Waffenruhe im Libanon abhängig. US-Präsident Trump und Vermittler Pakistan hatten in Aussicht gestellt, dass ein Abkommen noch heute unterzeichnet werden könnte. Aus Teheran hieß es dagegen, es sei noch keine Entscheidung gefallen. Bei der Brandenburger Landpartie sind am Wochenende etwa 75.000 Besucher gezählt worden. Das teilte der Veranstalter, der Verband Pro Agro, mit. Unter dem Motto Landwirtschaft hautnah hatten rund 135 Agrarbetriebe, Hofläden, Gärtnereien, Imkereien und Fischereien zum Besuch eingeladen. Die Landpartie fand in diesem Jahr zum 31. Mal statt. In der Handball-Champions League haben die Füchse Berlin den ersten Titel ihrer Vereinsgeschichte verpasst. Die Berliner verloren im Finale in Köln gegen Rekordsieger FC Barcelona mit 34:37. Soweit die Nachrichten. 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Das Wetter, nachts im Norden viele Wolken, aber nur vereinzelt Schauer. Im Süden gering bewölkt, deutlich nachlassender Wind. Tiefste Werte 12 bis 10 Grad. Zurzeit in Berlin-Steglitz 14 Grad und in Manchnow 16. Morgen Wolken und etwas Sonne, zeitweise Schauer 17 bis 20 Grad. Und am Dienstag häufiger sonnig und trocken 19 bis 22 Grad. Die Zeit 21.

0: Uhr 3. Eine Gefahrenmeldung aus Brandenburg. Vorsicht auf der A2 Magdeburg Richtung Berlin. Zwischen Thesen und Ziesa liegen Fahrzeugteile auf der linken Spur Richtung Berlin. Von den Brandenburger Fernstraßen ansonsten keine Meldungen über größere Störungen. Stadtverkehr Berlin, Marzahn-Blumberger Damm. Zwischen Landsberger Allee und Zindorfer Straße ist in Richtung Köpenick bis Donnerstag nur eine Spur frei. Mitte, Karl-Liebknecht-Straße. Zwischen Dirksenstraße und Spandauer Straße ist Richtung Unter den Linden nur eine Spur frei. Hier wird bis Ende des Monats gebaut. Moabit, Alt-Moabit in Höhe Lüneburger Straße ist bis Ende des Jahres nur eine Spur pro Richtung frei. Und Reinickendorf, Kurt-Schumacher-Damm zwischen Scharnweber Straße und dem Anschluss zur A111 sind in beiden Richtungen jeweils nur zwei Spuren frei. Bis Mitte Juli laufen dort Bauarbeiten. Wir wünschen Ihnen eine gute Fahrt.
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0: wunderte, warum ich Einfüllstutzen fotografierte, bis auch er das Gesicht erkannte. Sie ahnen es, ich blieb nicht der Einzige, der dort mit einem Schmunzeln seine Fotos machte. Dieser Effekt heißt übrigens Pareidolie und Sie können im Internet dazu viele herrliche Beispiele finden. Die Wissenschaft erklärt das damit, dass unser Gehirn stets auf der Suche ist nach einem Muster, das es einordnen kann. Und das Gesicht ist für uns als soziale Wesen nun einmal eines der wichtigsten Muster. Wie bedeutsam so ein lachendes Gesicht sein kann für das eigene Gefühl, aber auch für das menschliche Miteinander, das wusste man allerdings schon im alten Israel zur Zeit König Salomos. Da heißt es nämlich im Buch der Sprüche: Ein freundliches Antlitz erfreut das Herz. Viel Freude Ihnen allen an so manchem Überraschungslachen der kommenden Woche und Gottes Segen.
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1: Um 22 Uhr mit Thorsten Altenhöhner. Guten Abend. Deutschlands Fußballnationalmannschaft ist mit einem klaren Sieg in die Weltmeisterschaft gestartet. Die DFB-Auswahl gewann in Houston gegen Außenseiter Curaçao ihr erstes Spiel mit 7:1. Philipp Hofmeister.
2: Der krasse Außenseiter aus Curaçao war allerdings nie eine wirkliche Prüfung für die DFB-Auswahl, die schon nach 6 Minuten durch Felix Metscher in Führung ging. Zweimal Kai Havertz und jeweils einmal Schlotterbeck, Brown, Musiala und Undav. Das waren die Torschützen für die deutsche Fußballnationalmannschaft zum Auftakt in dieses WM-Turnier, der deutlich Lust gemacht hat auf mehr.
1: US-Präsident Trump hat die jüngsten israelischen Angriffe im Libanon kritisiert. Die Angriffe auf Vororte der libanesischen Hauptstadt Beirut hätten nicht passieren dürfen, so Trump, mit Blick auf die Friedensverhandlungen mit dem Iran. Jonas Valentin Weber.
3: Alle Seiten müssten sich jetzt zurückhalten. Angriffe dürfe es nicht mehr geben, schrieb Trump in den sozialen Medien. Schließlich stehe man kurz davor, mit dem Iran ein Abkommen zu schließen, das für die gesamte Region Frieden bringe. Die israelische Regierung hatte die jüngsten Luftangriffe damit begründet, dass sie mit dem Iran verbündete Hisbollah-Miliz erneut Drohnen in Richtung Israel losgeschickt habe. Die südlichen Vororte Beiruts gelten als Hochburgen der Hisbollah. Der iranische Verhandlungsführer drohte anschließend damit, die Friedensgespräche zu beenden. Vom Präsidenten heißt es inzwischen aber, dass weiterverhandelt werden soll.
1: Tausende Menschen haben im schweizerischen Genf gegen den bevorstehenden G7-Gipfel im nahegelegenen Evian protestiert. Nach Polizeiangaben gab es etwa 20.000 Teilnehmer. Nach mehreren Vorfällen ordnete die Polizei die Auflösung der Demonstration an. In der Genfer Innenstadt war es zu Zusammenstößen gekommen. Scheiben wurden eingeschlagen und ein Auto in Brand gesetzt. Der G7-Gipfel beginnt morgen im französischen Evian. Bei der Brandenburger Landpartie sind am Wochenende etwa 75.000 Besucher gezählt worden. Das teilte der Veranstalter, der Verband Pro Agro, mit. Unter dem Motto Landwirtschaft hautnah hatten rund 135 Agrarbetriebe, Hofläden, Gärtnereien, Imkereien und Fischereien zum Besuch eingeladen. Die Basketballer von Alba Berlin haben das zweite Spiel der Finalserie gegen Bayern München gewonnen. Die Berliner siegten mit 86:79. Damit steht es in der Serie 1:1. Für den Titel sind 3 Siege nötig. Die Füchse Berlin verloren das Finale der Handball Champions League in Köln gegen Rekordsieger FC Barcelona mit 34:37. Soweit die Nachrichten. 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Das Wetter in der Nacht: im Norden viele Wolken, vereinzelt Schauer, im Süden noch länger gering bewölkt und der Wind lässt deutlich nach bei 12 bis 10 Grad. Morgen Wolken und etwas Sonne, zeitweise Schauer bei 17 bis 20 Grad.
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1: Um 23 Uhr mit Thorsten Altenhöhner. Guten Abend. Deutschlands Fußballnationalmannschaft ist mit einem klaren Sieg in die Weltmeisterschaft gestartet. Die DFB-Auswahl gewann in Houston gegen Außenseiter Curaçao ihr erstes Spiel mit 7:1. Philipp Hofmeister.
2: Der krasse Außenseiter aus Curaçao war allerdings nie eine wirkliche Prüfung für die DFB-Auswahl, die schon nach 6 Minuten durch Felix Metscher in Führung ging. Zweimal Kai Havertz und jeweils einmal Schlotterbeck, Brown, Musiala und Undav. Das waren die Torschützen für die deutsche Fußballnationalmannschaft zum Auftakt in dieses WM-Turnier, der deutlich Lust gemacht hat auf mehr.
1: US-Präsident Trump hat die jüngsten israelischen Angriffe im Libanon kritisiert. Die Angriffe auf Vororte der libanesischen Hauptstadt Beirut hätten nicht passieren dürfen, so Trump, mit Blick auf die Friedensverhandlungen mit dem Iran. Jonas Valentin Weber.
3: Alle Seiten müssten sich jetzt zurückhalten. Angriffe dürfe es nicht mehr geben, schrieb Trump in den sozialen Medien. Schließlich stehe man kurz davor, mit dem Iran ein Abkommen zu schließen, das für die gesamte Region Frieden bringe. Die israelische Regierung hatte die jüngsten Luftangriffe damit begründet, dass die mit dem Iran verbündete Hisbollah-Miliz erneut Drohnen in Richtung Israel losgeschickt habe. Die südlichen Vororte Beiruts gelten als Hochburgen der Hisbollah. Der iranische Verhandlungsführer drohte anschließend damit, die Friedensgespräche zu beenden. Vom Präsidenten heißt es inzwischen aber, dass weiter verhandelt werden soll.
1: Tausende Menschen haben im schweizerischen Genf gegen den bevorstehenden G7-Gipfel im nahegelegenen Evian protestiert. Nach Polizeiangaben gab es etwa 20.000 Teilnehmer. Nach mehreren Vorfällen ordnete die Polizei die Auflösung der Demonstration an. In der Genfer Innenstadt war es zu Zusammenstößen gekommen. Scheiben wurden eingeschlagen und ein Auto in Brand gesetzt. Der G7-Gipfel beginnt morgen im französischen Evian. Bei der Brandenburger Landpartie sind am Wochenende etwa 75.000 Besucher gezählt worden. Das teilte der Veranstalter, der Verband Pro Agro, mit. Unter dem Motto Landwirtschaft hautnah hatten rund 135 Agrarbetriebe, Hofläden, Gärtnereien, Imkereien und Fischereien zum Besuch eingeladen. Die Basketballer von Alba Berlin haben das zweite Spiel der Finalserie gegen Bayern München gewonnen. Die Berliner siegten mit 86:79. Damit steht es in der Serie 1:1. Für den Titel sind 3 Siege nötig. Die Füchse Berlin verloren das Finale der Handball-Champions League in Köln gegen Rekordsieger FC Barcelona mit 34:37. Soweit die Nachrichten. 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Das Wetter in der Nacht im Norden, viele Wolken, vereinzelt Schauer, im Süden noch länger gering bewölkt und der Wind lässt deutlich nach bei 12 bis 10 Grad. Morgen Wolken und etwas Sonne, zeitweise auch Schauer bei 17 bis maximal 20 Grad.
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1: Um 0 Uhr mit Thorsten Altenhöhner. Guten Abend. Die USA und der Iran haben sich nach Angaben der pakistanischen Regierung auf ein Friedensabkommen geeinigt. Beide Seiten hätten die sofortige und dauerhafte Einstellung der militärischen Operationen an allen Fronten erklärt, teilte der pakistanische Ministerpräsident Sharif im Internet mit. Dies schließe auch den Libanon ein. Die offizielle Unterzeichnung der Vereinbarung sei für kommenden Freitag in der Schweiz geplant. Auch US-Präsident Trump bestätigte die Einigung auf ein Abkommen mit dem Iran. Er habe bereits die sofortige Aufhebung der US-Seeblockade gegen iranische Häfen angeordnet, schrieb er im Internet. Teils gewaltsame Auseinandersetzungen haben die Demonstration in Genf gegen den G7-Gipfel von Evian überschattet. Die Polizei war mit einem Großaufgebot vor Ort. Angela Ulrich.
2: Demonstrierende bewarfen Polizisten mit Steinen, Flaschen und Feuerwerkskörpern. Sie zündeten mindestens ein Auto an. Auch Müllcontainer und Autoreifen brannten. Scheiben gingen zu Bruch an einigen Banken, Geschäften und einem UN-Gebäude. Die Sicherheitskräfte antworteten mit Tränengas. Auch ein Wasserwerfer kam zum Einsatz. Die Polizei sprach von rund 20.000 Demonstrierenden. Der Planet ist in Gefahr, sagte eine Sprecherin des Demobündnisses. Deshalb müsse sich die Politik der G7-Staaten ändern.
1: Die Schweizerinnen und Schweizer haben sich mehrheitlich dagegen entschieden, die Einwohnerzahl des Landes auf 10 Millionen Menschen zu begrenzen. Derzeit hat die Schweiz etwa 9,1 Millionen Einwohner. Knapp 55% stimmten gegen die Volksinitiative der rechtspopulistischen SVP. Gut 45% votierten dafür. Die deutsche Fußballnationalmannschaft ist mit einem klaren Sieg in die Weltmeisterschaft gestartet. Der Favorit schlug WM-Neuling Curaçao mit 7:1. Desiree Krause.
3: Auch vom vorübergehenden Ausgleich hat sich die deutsche Mannschaft nicht stoppen lassen. Das 7:1 ist der höchste Sieg der bisherigen WM. Deutschland hat jetzt insgesamt 239 WM-Tore erzielt und ist damit am bisherigen Bestwert von Brasilien vorbeigezogen. Historisch wurde der Abend auch für Curaçao. Das Tor von Livano Comenencia in der 21. Minute war der erste WM-Treffer des Landes überhaupt.
1: Die Basketballer von Alba Berlin haben das zweite Spiel der Finalserie gegen Bayern München gewonnen. Die Berliner siegten mit 86:79. Damit steht es in der Serie 1:1. Für den Titel sind 3 Siege nötig. Die Füchse Berlin verloren das Finale der Handball Champions League in Köln gegen Rekordsieger FC Barcelona mit 34:37. Soweit die Nachrichten. 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Das Wetter: bis zum frühen Morgen gibt es noch vereinzelt Schauer. Der Wind lässt deutlich nach bei 12 bis 10 Grad. Tagsüber Wolken und etwas Sonne. Zeitweise Schauer bei 17 bis 20 Grad.
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4: Prenzlauer Berg, Greifswalder Straße zwischen Hufeland und Pastorstraße ist bis Ende Juni stadtauswärts nur eine Spur frei. Weißensee, Berliner Allee. Vor der Buschallee ist stadtauswärts bis Ende Juni die rechte Spur gesperrt. Wittenau, Rüdernallee zwischen am Nordgraben und Fräsersteig ist bis Ende Juni in beiden Richtungen nur eine Spur frei. Grund sind Arbeiten an den Wasserleitungen. Die Straße Alt-Wittenau ist in Richtung Rüdernallee gleich nach dem Vivantes Pflegehaus gesperrt.
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5: Mit Daniela Hill. Hello. Da sind sie wieder. Das ist eine der sehr beeindruckenden Reaktionen der brasilianischen Presse auf unser 7:1 Torfestival am Abend auf unserem deutschen WM-Auftakt. Ja, wir nehmen diese Brasilien-WM-Vibes direkt und sehr gerne mit rüber in die neue Woche. Ein Montag, der euphorisch startet, ist doch auch zur Abwechslung mal ganz schön.
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0: Hallo, hier ist die Popnacht. Willkommen in der neuen Woche. Der Abschied ist angebrochen, zumindest für die Toten Hosen. Vor 65.000 frenetisch feiernden Fans haben die am Samstagabend ihre allerletzte Trink-aus-wir-müssen-gehen-Tour in Deutschland gestartet. Stuttgart, das war wirklich eine Eins mit Sternchen, hat Campino, die Open-Air-Sause, auf dem Vasen kommentiert. Und die Fans da waren euphorisch natürlich unterwegs, aber auch so ein bisschen melancholisch.
1: Sie begleiten mich schon mein ganzes Leben.
2: Es ist mein drittes Hosenkonzert und ich weiß auch, dass es wahrscheinlich das letzte sein wird.
3: Niemand denkt an morgen oder übermorgen oder das Ende dieser Tour, sondern alles ist jetzt im Hier und Jetzt und es fühlt sich gut an. Die Leute da draußen scheinen spitzen Laune zu haben und das Wetter ist uns günstig gestimmt. Also wir sind voller Vorfreude.
0: Ja, steht auf jeden Fall eine Hochsommerwoche an. Mittwoch steht Mannheim auf dem Hosenabschiedsplan und danach gibt es bis Mitte Juli Abschiedsshows in Leipzig, in Braunschweig, Konstanz und auch Düsseldorf. Alle Konzerte sind schon ausverkauft. Falls ihr Tickets habt und mitfeiern könnt, ganz, ganz viel Spaß mit den Hosen. 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

von, das ist die Marschrichtung der Toten Hosen, natürlich auch auf ihrer letzten Tour. Hier ist die Popnacht und Vorsicht bitte auf der A4 Kirchheimer Dreieck Richtung Erfurt zwischen Waltershausen und Guter Boxberg. Hier haben wir eine neue ungesicherte Unfallstelle. Kommt uns gut durch die Nacht, jetzt mit Whitney Houston.

0: großartige Whitney Houston in eurem Radio drin. Und gleich noch Jason Derulo. Der hat in der Kelly Clarkson Show für ein paar ordentliche Lacher gerade gesorgt mit einem Thema, was eigentlich überhaupt gar nicht lustig ist. 2012 hat sich Jason Derulo bei Tourproben im Fitnessstudio ja einen Genickbruch zugezogen mit so einem Rückwärtssalto-Versuch, der nicht geklappt hat. Er hat sich den zweiten Halswirbel gebrochen, also eine wirklich sehr heftige Verletzung. Daraufhin musste er lange eine Halskrause tragen. Sagen wir mal, jetzt nicht das allerstylischste Accessoire für einen Popstar wie ihn, so schön in blau-weiß. Zu der Zeit hat er aber eine Anfrage für einen American Idol Castingshow-Auftritt reinbekommen. Den hat er tatsächlich zugesagt, angenommen, um da dann passenderweise den Song Ich bin unbesiegbar zu singen.
1: I remember literally after I broke my neck, I went on American Idol with a neck brace and they wanted me to like write a song called Undefeated. So I wrote a song and I'm in the neck brace. I'm like, Undefeated. Undefeated. The neck brace usually is like white and then the cushions are blue. I literally got a French designer from Paris.
0: Ja, Jason hat einen Designer gefunden, der die ein bisschen aufgepimpt hat.
1: And he was like, absolutely.
2: Absolutely.
1: But he blinged this thing out in all like black diamonds. So I had this black diamond neck brace and I'm like, undefeated. You gotta Google it.
0: Eine Halskrause mit schwarzen Diamanten hat den American Idol Show-Auftritt von Jason Derulo damals sehr gepimpt. Er meinte nur zu Kelly Clarkson, muss das wirklich mal googeln. Es sah wirklich sehr, sehr heiß aus. Jason Derulo hat ordentlich Galgenhumor bewiesen. Ja, wenn man den Tod von der Schippe springt, hilft das manchmal. Jason!

0: Morgen in der Popnacht mit George Ezra. Es ist kurz nach 12:30.
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3: Der heutige Tag verläuft bei kompakten Wolken und etwas Sonne leicht wechselhaft mit einzelnen schwachen Schauern. Im Nachmittagsverlauf gibt es mehr Auflockerungen bei maximal 19 Grad. Morgen herrscht ein verbreitet trockener Mix aus mal mehr, mal weniger Wolken mit Sonne bei Höchstwerten um 21 Grad. Ähnlich verläuft der Mittwoch bei 24 Grad.
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4: Prenzlauer Berg, Greifswalder Straße zwischen Hufeland und Pastorstraße ist bis Ende Juni stadtauswärts nur eine Spur frei. Weißensee, Berliner Allee. Vor der Buschallee ist stadtauswärts bis Ende Juni die rechte Spur gesperrt. Wittenau, Rüdernallee zwischen am Nordgraben und Fräsersteig ist bis Ende Juni in beiden Richtungen nur eine Spur frei. Grund sind Arbeiten an den Wasserleitungen. Die Straße Alt-Wittenau ist in Richtung Rüdernallee gleich nach dem Vivantes-Pflegehaus gesperrt.
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0: Und hier ist die Popnacht. Montag, Mitte Juni. Wir haben einen 7:1-Tag in der Tasche zum WM-Auftakt. Und mein Name ist Daniela Hilb. Hallo!

0: Carly Rae Jepsen in der Popnacht am Montag. Und da war's vorbei.
1: Gleich noch David Guetta. Der ist mit über 50 ein gestandener Typ, hat eine Wahnsinnskarriere hinter sich. Und die hat er jetzt am Wochenende gekrönt, muss man sagen. Mit 3 Shows vor zigtausenden von Menschen in seiner Heimat in Paris, im Stade de France. Mit großartigen Stadionshows. Und da stand er zwischenzeitlich tatsächlich mal völlig sprachlos und zu Tränen gerührt an seinem DJ-Pult, weil die Fans ihn wirklich so euphorisch gefeiert haben. Haben immer wieder seinen Namen skandiert. Ja, und da weiß selbst ein David Guetta erstmal nicht, was er sagen soll, weil so viel Liebe, die rüberkam in Paris. Und Jennifer Lopez hat auch wieder mit ihm getanzt auf dem DJ-Pult. Hier ist Save Me Tonight. 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

Vorsicht, da kommt nochmal Aktuelles aus unserem Verkehrszentrum in der Popnacht. Vorsicht auf der A42, Emscher Schnellweg, Kamp-Lindfort-Dortmund zwischen Castrop-Rauxel, Bladenhorst und Castrop-Rauxel. Da sind momentan Menschen auf der Fahrbahn. Eine gute Fahrt euch durch die Nacht jetzt mit Robin Schulz und Rita Ora.

0: Fußballfieber ist jetzt ein bisschen da bei uns in Deutschland. Und passend zum Fieber haben gestern im Stadion in Houston so ungefähr 70 Grad geherrscht bei unserem Auftaktspiel. Deutschland gegen Curaçao bei der laufenden WM. 7:1. Wow, wow, wow. Und wer sich fragt, wo jetzt diese super extremen Temperaturen hergekommen sind. Es hat draußen angefangen zu regnen, wurde so das Dach zugemacht und innen so, puh. Aber das hat der Stimmung der deutschen Fans überhaupt gar keinen Abbruch getan. Die haben das Team und das Ergebnis einfach ordentlichst gefeiert.
1: Besser geht's doch nicht. 7:1 kann man echt nicht besser machen. Starke Mannschaft heute, starke Leistung.
2: Die Stimmung heute war sehr gut, sehr ausgelassen, sehr friedlich. Tolle Atmosphäre, schönes Fußballfest. Der zweite Halbzeit auch wunderbar gespielt, schöne Tore herausgespielt. Ich glaube, darauf kann man aufbauen für die nächsten Spiele.
3: Einfach unbeschreiblich, sprachlos, glücklich. Ja, das kann so weitergehen.
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0: dem Iran. Er habe bereits die sofortige Aufhebung der US-Seeblockade gegen iranische Häfen angeordnet, schrieb er im Internet. Teils gewaltsame Auseinandersetzungen haben die Demonstration in Genf gegen den G7-Gipfel von Evian überschattet. Die Polizei war mit einem Großaufgebot vor Ort. Angela Ulrich.
1: Demonstrierende bewarfen Polizisten mit Steinen, Flaschen und Feuerwerkskörpern. Sie zündeten mindestens ein Auto an. Auch Müllcontainer und Autoreifen brannten. Scheiben gingen zu Bruch an einigen Banken, Geschäften und einem UN-Gebäude. Die Sicherheitskräfte antworteten mit Tränengas. Auch ein Wasserwerfer kam zum Einsatz. Die Polizei sprach von rund 20.000 Demonstrierenden. Der Planet ist in Gefahr, sagte eine Sprecherin des Demobündnisses. Deshalb müsse sich die Politik der G7-Staaten ändern.
0: Die Schweizerinnen und Schweizer haben sich mehrheitlich dagegen entschieden, die Einwohnerzahl des Landes auf 10 Millionen Menschen zu begrenzen. Derzeit hat die Schweiz etwa 9,1 Millionen Einwohner. Knapp 55% stimmten gegen die Volksinitiative der rechtspopulistischen SVP. Gut 45% votierten dafür. Die deutsche Fußballnationalmannschaft ist mit einem klaren Sieg in die Weltmeisterschaft gestartet. Der Favorit schlug WM-Neuling Curaçao mit 7:1. Desiree Krause.
2: Auch vom vorübergehenden Ausgleich hat sich die deutsche Mannschaft nicht stoppen lassen. Das 7:1 ist der höchste Sieg der bisherigen WM. Deutschland hat jetzt insgesamt 239 WM-Tore erzielt und ist damit am bisherigen Bestwert von Brasilien vorbeigezogen. Historisch wurde der Abend auch für Curaçao. Das Tor von Livano Comenencia in der 21. Minute war der erste WM-Treffer des Landes überhaupt.
0: Die Basketballer von Alba Berlin haben das zweite Spiel der Finalserie gegen Bayern München gewonnen. Die Berliner siegten mit 86:79. Damit steht es in der Serie 1:1. Für den Titel sind 3 Siege nötig. Die Füchse Berlin verloren das Finale der Handball Champions League in Köln gegen Rekordsieger FC Barcelona mit 34:37. Soweit die Nachrichten. 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Das Wetter: bis zum frühen Morgen gibt es noch vereinzelt Schauer. Der Wind lässt deutlich nach bei 12 bis 10 Grad. Tagsüber Wolken und etwas Sonne. Zeitweise Schauer bei 17 bis 20 Grad maximal.
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4: Prenzlauer Berg, Greifswalder Straße zwischen Hufeland und Pasteurstraße ist bis Ende Juni stadtauswärts nur eine Spur frei. Weißensee, Berliner Allee. Vor der Buschallee ist stadtauswärts bis Ende Juni die rechte Spur gesperrt.
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5: Mit Daniela Hilb. Hallo, willkommen in der Junimitte und in der neuen Woche, die uns nicht nur Top-WM-Stimmung, sondern auch so ein bisschen Hochsommerfeeling zur Wochenmitte bringt. Wir hoffen, ihr startet gut rein. Jetzt mit Harry Styles und seinen American Girls.
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0: Austin, einer der ersten großen Hits für Dasha, hier in der Popnacht am frühen Montag, gleich 1:15. Dermot Kennedy ist der nächste auf unserer Playlist und der ist emotional gerade sehr gerührt und auch ein bisschen geschüttelt. Er hat nämlich ganz, ganz viele Live-Shows in den letzten Wochen und Monaten gespielt und das war insofern eine besondere Zeit für ihn, dass er so viel unterwegs war, weil das seit seiner ersten richtigen Tour 2017 so die erste richtig große Tournee wieder war. Und er wusste gar nicht mehr, hat er jetzt geschrieben bei Instagram, wie sich das so anfühlt, ob die Leute das alles mögen. Und sein Resümee, diese Shows waren wirklich mehr als alles, was ich mir hätte vorstellen können. Und man muss sagen, er hatte die Fans bei diesen Konzerten eigentlich auch wirklich immer im Sack. Die hingen an seinen Lippen. Und konnten alles mitsingen und natürlich auch ordentlich mitfeiern. Dermot Kennedy, jetzt in der Popnacht.
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dich bitte, da kommt noch was Aktuelles aus unserem Verkehrszentrum in der Popnacht. Auf der A8 Stuttgart-Karlsruhe zwischen Stuttgart-Degerloch und Stuttgart-Möhringen stehen gerade 3 defekte Fahrzeuge. Da kommt es zu Behinderungen.

0: geschmeidigen Dabadi-Dabadai in die neue Woche rein. Und jetzt?
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0: Ihr Lieben, wir starten mal wieder unsere kleine Nachtrakete für euch. Und die bringt euch an einen nächtlichen Wunschort eurer Wahl. Stellt euch einfach mal vor, ihr könntet einmal schnippen und diese Rakete starten lassen. Was wäre denn das Ziel? Was wäre für euch so ein absoluter Traumort, wo ihr mal eine komplette Nacht total gerne verbringen würdet? Wenn jetzt Geld und sämtliche anderen Dinge überhaupt keine Rolle spielen würden. Wir fantasieren uns da einfach an einen wunderschönen und vor allem auch spannenden Ort an der 07221 2011. Meldet euch gerne mal rein per WhatsApp oder Sprachnachricht und teilt eure persönliche Nachtfantasie mit uns, gerne auch an unserer Studio-Hotline 07221 2011. Wo würde euch unsere Pop-Nacht-Rakete denn für eine Nacht hinfliegen können und dürfen? Lift off.

0: Robby in der Popnacht. Um gleich 13:30.
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4: Der heutige Tag verläuft bei kompakten Wolken und etwas Sonne leicht wechselhaft mit einzelnen schwachen Schauern. Im Verlauf gibt es mehr Auflockerungen bei maximal 19 Grad. Morgen herrscht ein verbreitet trockener Mix aus mal mehr, mal weniger Wolken mit Sonne bei Höchstwerten um 21 Grad.
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5: Prenzlauer Berg, Greifswalder Straße zwischen Hufeland und Pasteurstraße ist bis Ende Juni stadtauswärts nur eine Spur frei. Wittenau, Rüdernallee zwischen am Nordgraben und Fresersteig ist bis Ende Juni in beiden Richtungen nur eine Spur frei. Grund sind Arbeiten an den Wasserleitungen. Die Straße Alt-Wittenau ist in Richtung Rüdernallee gleich nach dem Vivantes-Pflegehaus gesperrt.
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0: Der frühe Montagmorgen mit der Popnacht. Mein Name ist Daniela Hilb. Wo würde euch unsere Popnacht-Rakete denn hinbringen, die kleine Nachtfantasie? Bei Christian wäre es auf jeden Fall direkt ins Fußballstadion des momentan laufenden WM-Spiels. Ecuador-Elfenbeinküste steht noch 0:0 momentan.

Golden in der Popnacht. Am Montag, und Vorsicht, da kommt noch ein Nachzügler aus unserem Verkehrszentrum auf der A4 Chemnitz Richtung Erfurt. Zwischen Apolda und Weimar steht momentan ein defekter LKW, der für Behinderung sorgt.

0: Klangkarussell mit dem Sonnentanz am frühen Montag hier in der Popnacht. Und jetzt?
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0: Wo bringt uns die mit euch denn hin, wenn wir unsere kleine Popnacht-Rakete mit euch an Bord starten lassen würden? Was wäre so euer persönlicher nächtlicher Traumort? Wo würdet ihr mal gern eine komplette Nacht verbringen, wenn es keinerlei Grenzen gäbe, wenn Geld keine Rolle spielt und auch sonst nichts? 07221 2011.
2: Moin, ich bin Dennis, 31 aus Beckum. Und wenn ich mir eine Nacht irgendwo aussuchen würde, dann wäre das im höchsten Hotelzimmer in New York im Winter. Mit einem kompletten Blick über ganz New York am besten, wenn es komplett weiß ist. Das wäre schon so ein Traum.
0: Ja, das stelle ich mir auch schön vor. Wobei das Weiße sieht man nachts ja dann nicht unbedingt. Außer es ist wirklich alles extrem beleuchtet. Das ist natürlich so die New Yorker Skyline. Gibt das wahrscheinlich schon auf jeden Fall her. 07221 2011. Und wo geht es sonst noch so hin? Hier mit eurer persönlichen Nachtfantasie.
3: Hey, hey, hier spricht der Moritz. Eine Nacht, wenn Geld keine Rolle spielen würde oder der Ort keine Rolle spielen würde. Ich habe das mal gesehen gehabt, es gibt so coole Hotelräume unter Wasser, in einem Riff drin oder einfach irgendwie da, wo es halt schön ist, unter Wasser, wo man die Fische am Hotelzimmer quasi dann vorbeischwimmen sieht. Da würde ich sehr, sehr gerne die Nacht verbringen und die Nacht würde ich mit meiner Freundin da verbringen. Einfach die ganze Nacht durch die Panzerglasscheibe schauen und die Fische beobachten.
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0: der Summer auf 69 in der Popnacht. Und gleich noch Bosse, der ist gerade auf stabile Poesie-Tour mit seinem gleichnamigen Album. Und im Rahmen einer Pre-Listening-Session, da wurde er auch gefragt, was er persönlich denkt, was so bleibt von seiner Musik, die er jetzt mittlerweile ja auch schon seit Jahrzehnten erfolgreich veröffentlicht.
1: Naja, was bleibt? Das ist jetzt auch eine ganz schön große Frage. Wenn ich sie groß beantworte, ist, dass ich letzte Woche gerade von jemandem, die war in der Chemotherapie und hat dann eben meine Alben gehört und hatte dann so 3 Songs, die sie immer wieder gehört hat. Wenn die mir das schreibt und auch sehr viel dann schreibt und auch über den Zustand, dann denke ich mir dann schon, ist mir jetzt scheißegal, ob meine Nummer 100 Jahre bleiben, aber für den Moment hat sich das dann schon dolle gelohnt, wenn da jemand so viel mit verbindet oder da irgendeine Kraft draus schöpft.
0: Ja, das ist eigentlich das Maximum, was ich, glaube ich, einem Künstler wünschen kann. Bosse, jetzt hier in der Popnacht für euch.
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1: Um 2 Uhr mit Thorsten Altnöhner. Guten Morgen. Die USA und der Iran haben sich auf ein Friedensabkommen geeinigt. Das haben der Vermittler Pakistan und US-Präsident Trump mitgeteilt. Beide Seiten hätten die sofortige und dauerhafte Einstellung aller Kampfhandlungen erklärt, schrieb Pakistans Ministerpräsident Sharif. Anne Schneider.
2: Die offizielle Unterzeichnung ist für den 19. Juni in der Schweiz geplant. Zentraler Punkt, der Iran verpflichtet sich, auf Atomwaffen zu verzichten. Im Gegenzug soll die wichtige Straße von Hormuz sofort